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1: Dobrý den und herzlich willkommen zur heutigen Sendung. Am Mikrofon begrüßt Sie Martina Schneibergova. Das Programm steht diesmal vollständig im Zeichen des Verkehrs. Beginnend mit der Raumfahrt über die Prager Stanzalbahn bis zu den Oldtimerfahrten. Denn der tschechische Astronaut Aleš Svoboda wird nächstes Jahr wahrscheinlich zur Internationalen Raumstation fliegen. Die Stanzseilbahn auf dem Prager Petřín hat neue Kabinen und ist derzeit im Testbetrieb. Und in Nová Bystřice gibt es ein einzigartiges Oldtimer-Museum. Bleiben Sie dran, so ist das Neueste aus Tschechien mit Markéta Kachlíková.
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2: Kulturminister Otakar Lempisch wird am kommenden Montag einen Gesetzentwurf zur Abschaffung der Gebühren für das tschechische Fernsehen und den tschechischen Rundfunk vorlegen. Dies gab Premier Andrej Babiš am Dienstag nach der Sitzung einer Arbeitsgruppe zur Reform der öffentlich-rechtlichen Medien bekannt. Laut Babiš wird das Kabinett am Montag über die genaue Summe beraten, mit der die beiden Sender künftig aus dem Staatshaushalt finanziert werden sollen. Der Betrag werde fair sowie planbar sein und eine Inflationsklausel enthalten, so der Premier. Die Mitarbeiter des tschechischen Fernsehens bereiten laut Medienberichten einen Warnstreik vor, mit dem sie gegen den Vorschlag zur Änderung der Finanzierung der öffentlich-rechtlichen Medien protestieren wollen. Dieser soll am 22. Juni stattfinden, wie das Nachrichtenportal Deník N am Montag berichtete. Dem Server zufolge versicherte die Leitung des TV-Senders den Angestellten, den Protest nicht zu behindern. Deutschland wird weitere 300 Millionen Euro zur tschechischen Munitionsinitiative beitragen. Dies gab der deutsche Verteidigungsminister Boris Pistorius am Dienstag bei einem Treffen mit seinem tschechischen Amtskollegen Jaromír Zuna bekannt. Laut Pistorius reicht diese Summe aus, um rund 50.000 Stück Munition für die Ukraine zu beschaffen. Die Firma Flughafen Prag hat ihren Nettogewinn im vergangenen Jahr um umgerechnet 33 Millionen Euro auf 132 Millionen Euro gesteigert. Dies gab das Unternehmen, das ihr Betreiber des Václav Havel Flughafens ist, am Dienstag in einer Pressemitteilung bekannt. Der Václav Havel Flughafen Prag zählte im vergangenen Jahr 17,8 Millionen Passagiere, 1,4 mehr als im Jahr 2018. Insgesamt 84 Fluggesellschaften waren im Laufe des Jahres am Flughafen tätig und boten Verbindungen zu 194 Zielen an. Die Zollbeamten in Brünn haben vergangene Woche 800 Kilogramm Kratom beschlagnahmt, das für den illegalen Vertrieb bestimmt war. Dies sei die größte jemals in Tschechien sichergestellte Menge, erklärte die Sprecherin der Ermittlungsabteilung der Generalzolldirektion Martina Kaňková gegenüber der Presseagentur ČTK. Kratom steht in Tschechien auf der Liste der psychoaktiven Substanzen mit geringem Risiko. Erwachsene können es in lizenzierten Geschäften kaufen. Im vergangenen Jahr wurden 490 Tonnen Kratom nach Tschechien importiert. Das waren 134 Tonnen mehr als im Vorjahr. Die Regierung plant, den legalen Verkauf einzuschränken und den illegalen Handel konsequent zu bekämpfen. Im Kulturzentrum der Stadt Teplice wurde am Dienstag eine zweitägige Abschlusskonferenz zum deutsch-tschechischen Forschungsprojekt Archäotin – Archäologie im Welterbe – 10 Bergbaulandschaften eröffnet. Insgesamt 135 Experten aus Tschechien, Deutschland und England nehmen daran teil, um ihre Forschungsergebnisse vorzustellen. Seit dem Juli 2023 erforschen Wissenschaftlerinnen und Wissenschaftler von 7 Projektpartnern aus Tschechien, Sachsen und Bayern den prähistorischen sowie den mittelalterlichen Zinnbergbau in der UNESCO-Welterbe-Montanregion Erzgebirge Krušnohoří. Im Rahmen des Projekts entstand auch eine Wanderausstellung mit dem Namen Zinn und Sein, eine archäologische Spurensuche im Erzgebirge, die bis zum 28. Juni im Regionalmuseum in Teplice zu sehen ist. Zum Schluss das Wetter. Am Mittwoch ist es meist bedeckt, gelegentlich mit Regenschauern. Die Tageshöchsttemperaturen liegen bei 14 bis 18 Grad.
1: Danke, Markéta, für die Nachrichten. Das Warten hat offenbar bald ein Ende. Der tschechische Astronaut Aleš Svoboda wird wahrscheinlich im kommenden Jahr zur Internationalen Raumstation fliegen. Zuletzt war 1976 ein Tscheche im All. Mehr dazu von Daniela Honigmann.
3: Es wird konkret. In der zweiten Jahreshälfte soll Aleš Svoboda ins Weltall fliegen. Die Europäische Weltraumorganisation ESA hat am Montag mit dem US-amerikanischen Weltraumunternehmen VAST eine Vereinbarung unterzeichnet, die Tschechien einen Platz bei dem geplanten Flug zusichert. Svoboda soll demnach als Pilot fungieren und dem misst er große Bedeutung bei.
4: Dass Tschechien in der Besatzung die Rolle des Piloten haben wird, ist absolut fundamental. Weltweit gibt es nur 2 Dutzend Piloten für das wiederverwendbare Raumschiffmodul Crew Dragon. Und aus Europa stammen, soweit ich weiß, nur 2.
3: Damit wird Svoboda eine hohe Verantwortung für die Sicherheit des Fluges tragen. Sein Training als Reserveastronaut hat der Armeepilot in den vergangenen 2 Jahren in Köln absolviert. Nun erwartet den 39-Jährigen eine wesentlich intensivere Vorbereitung. Gegenüber den Reportern des Tschechischen Rundfunks erläuterte er.
4: Das Ganze wird vor allem in den USA stattfinden. Dazu gehören Schulungen bei SpaceX, der NASA und weiteren Partnerorganisationen. SpaceX ist dabei, weil es das Raumschiff Crew Dragon sowie die Trägerrakete Falcon 9 liefert. Also verläuft ein großer Teil des Trainings bei diesem Unternehmen. Die NASA wiederum hat ihr Trainingszentrum in Houston in Texas, wo die Astronauten auf die ISS vorbereitet werden.
3: Der Flug wird die erste kommerzielle Mission des Unternehmens VAST zur ISS sein. Das Kommando hat der Franzose Thomas Pesquet. Weiter schildert Svoboda.
4: Es wird sich um eine 4-köpfige Besatzung handeln. Die Vereinbarung mit VAST hat Frankreich vergangene Woche bekannt gegeben. Nun ist es noch nötig, die letzten Teilnehmer unserer Besatzung aufzufüllen. Und dann geht der Vorschlag an das internationale Board, dem die NASA vorsitzt. Dort muss die Besetzung genehmigt werden.
3: Die Entscheidung der ESA für die tschechische Beteiligung wurde am Montag in einer hochkarätig besetzten Pressekonferenz im Planetarium in Prag präsentiert. Dabei waren Premier Andrej Babiš, Vizepremier Karel Havlíček, Verteidigungsminister Jaromír Zuna und Bildungsminister Robert Plaga. Havlíček informierte, dass Tschechien sich den Weltraumflug 2 Milliarden Kronen, also umgerechnet 83 Millionen Euro, kosten lasse. Das Geld kommt aus den Töpfen der Ministerium für Verkehr sowie für Verteidigung. Und Premier Babiš betonte, dass die Investitionen in Weltraumaktivitäten zugleich Investitionen in die Zukunft des ganzen Landes seien. 2 Wochen wird die Mannschaft auf der ISS sein. Ihre Hauptaufgabe seien wissenschaftliche und technologische Versuche, wie der Direktor der Sternwarte in Brünn, Jiří Dušek, beschreibt.
4: Die Experimente betreffen vor allem Fragen der Biologie, etwa des menschlichen Körpers. Es gibt zum Beispiel Versuche zur Stressbelastung oder mit KI-Modellen zur körperlichen Reaktion. Die technologischen Experimente beziehen sich etwa auf Nanoroboter und ihr Verhalten in kosmischer Umgebung oder auf die Krebsforschung.
3: Aleš Svoboda wird der erste Tscheche auf der ISS sein. Im Universum war hingegen schon ein Landsmann vor ihm. Wladimir Remek hat 1976 8 Tage im All verbracht. Am Montag sagte er über die kommende Flugbesatzung.
4: Ich wünsche Ihnen natürlich, dass Sie Ihr geplantes Programm erfüllen können und dass Sie heil zurückkommen. Für die Reise habe ich Ihnen ein Abzeichen übergeben, das ich vor 50 Jahren selbst an meinem Raumanzug getragen habe. Wenn Aleš Svoboda es wirklich mit nach oben nimmt, werde ich das Gefühl haben, dass ich noch einmal losgeflogen bin.
1: So Soweit die aktuellsten Neuigkeiten zur tschechischen Weltraummission. 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Seit fast 2 Jahren ist eines der beliebtesten Prager Touristenziele geschlossen, die Stanzelbahn Audenpetřín. Wer jetzt aber auf dem Hügel in der tschechischen Hauptstadt flaniert, erblickt vielleicht schon die neuen Kabinen für die Bahn bei einer der Testfahrten. Mehr nun von Till Janzer.
4: Ende Mai fuhren die neuen Kabinen der Stanzelbahn erstmals auf den Prager Petřín hinauf und wieder hinunter. Es ist der Testbetrieb, erst später folgen die regelmäßigen Probefahrten.
2: Die Kabinen sind noch nicht fertig, so fehlen bisher zum Beispiel die Sitze. Auch wurde die Schutzabdeckung einiger elektronischer Geräte abgenommen. Auf den ersten Blick wirken die Kabinen aber sehr frisch, offen und luftig. Und was für die Nutzer am wichtigsten ist, die Wagen sind großzügig verglast, sodass der Blick schön schweifen kann.
4: Das sagte der stellvertretende Oberbürgermeister Jaromír Beránek, der im Prager Magistrat für den Verkehr zuständig ist, als er die neuen Kabinen in Augenschein nahm. Seit September 2024 wird die Stanzelbahn erneuert. Vor allem waren die Schienen veraltet und wurden zudem in dem Jahr durch extreme Regenfälle in Mitleidenschaft gezogen. Zugleich entschieden sich die Verkehrsbetriebe für einen Austausch der Kabinen. 40 Jahre lang war die dritte Generation im Einsatz. Für die vierte Generation wurde ein neues Design entworfen. Die beiden gut 12 Meter langen Wagen jeweils haben 100 Steh- und 19 Sitzplätze. Und Spaziergänger auf den Petřín können sie derzeit mit etwas Glück auch schon die rund 500 Meter lange Strecke entlangfahren sehen. Daniel Schabík ist Sprecher der Prager Verkehrsbetriebe.
2: Das sind bisher nur Testfahrten, die die Herstellerfirmen brauchen, um alle technischen Systeme abzustimmen. Sobald wir das Eignungszertifikat für beide Wagen erhalten, können wir mit den Probefahrten beginnen. Dabei muss jeder Operator der Seilbahn mindestens 240 Stunden ableisten.
5: 240 Stunden.
4: 11 solcher Operatoren gibt es, die künftig über den Betrieb wachen sollen. Dadurch seien die Kabinen dann im Probebetrieb deutlich häufiger unterwegs als im jetzigen Testbetrieb, so der Sprecher weiter. Denn Ende September soll bereits der Fahrgastbetrieb aufgenommen werden, so die Pläne. Gebaut wurden die Wagen vom Weltmarktführer in Sachen Seilbahnen, dem österreichisch-schweizerischen Firmenkonsortium Doppelmayr-Garaventa.
2: Es sind komplett neue Wagen. Die dritte Generation hatte hingegen noch das Fahrgestell der ersten Generation. Eine wichtige technische Änderung betrifft die Bremsen. Die alten Kabinen wurden am Bremsseil gestoppt, nun wird an der Schiene gebremst.
4: Erläutert Pressesprecher Schabík. Die Kabinen hat die renommierte Designerin Anna Marešová aus Prag entworfen, die etwa auch für den Look der neuen Seilbahn auf den Jeschtet verantwortlich ist. Verkehrsbürgermeister Beránek ist jedenfalls froh, dass die alten Kabinen auf dem Petřín nun ausgedient haben.
2: Die vorherigen Wagen waren von 1985 und in gewisser Weise ein Hybrid, weil einfach eine neue Karosserie für die alte Technik genutzt wurde. Jetzt wurde auch die Technologie komplett geändert und wir haben vollständig neue Wagen, die hoffentlich weitere 50 Jahre ohne größere Eingriffe halten.
4: Die neuen Kabinen und die Modernisierung der Strecke kosten etwa 273 Millionen Kronen, umgerechnet über 11 Millionen Euro. Im Übrigen war die Bahn auf dem Petřín im Jahr 2023, also vor Beginn des Umbaus, das beliebteste Besucherziel in ganz Tschechien, noch vor der Prager Burg oder der Karlsbrücke.
1: Till Janzer war das mit einem Bericht über die neuen Kabinen der Prager Stanzelbahn Audenpetřín. 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Das kleine Städtchen Nová Bystřice liegt nur wenige Kilometer von der österreichischen Grenze entfernt. Es gilt als die älteste Ortschaft in Südböhmen. Doch nicht nur denkmalgeschützte Gebäude locken Besucher an, sondern auch das dortige Oldtimer-Museum. Es handelt sich um die größte Sammlung von US-amerikanischen Straßenkreuzern im östlichen Mitteleuropa. Alle weiteren Infos dazu von Till Janzer. Sie hören eine Wiederholung vom November vergangenen Jahres.

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1: Auch weitgereisten Oldtimer-Fans dürfte diese Sammlung den Atem verschlagen. Im südböhmischen Nova Bystřice zeigt ein privater Sammler viele Dutzend historische Autos aus den USA. Natürlich kann das Museum nicht mit den größten Häusern seiner Art mithalten, wie etwa dem Bugatti-Museum im elsässischen Mühlhus oder dem Mercedes-Benz-Museum in Stuttgart. Dafür sind die Straßenkreuzer aus Übersee liebevoll eingefügt in einzigartige historische Kulissen. Dieses Museum Veterano befindet sich auf dem Gelände einer ehemaligen Textilfabrik. Gegründet wurde es von Pavel Janausch. Im Interview für Radio Prag International schildert er seinen Weg vom Sammler zum Museumseigentümer.
2: Jeder Sammler erreicht irgendwann die Grenze, zwar nicht für die Zahl der Objekte, aber für die Möglichkeit ihrer Unterbringung. Zum Glück überlegte der Bürgermeister von Nova Bystrice zu der Zeit gerade, was mit der verlassenen Fabrik fast im Zentrum der Stadt, die bereits einige Jahre verfiel, geschehen solle. Und so kam eins zum anderen. Da ich selbst aus Nova Bystrice komme und den Bürgermeister gut kannte, vereinbarten wir recht schnell, dass meine wachsende Sammlung ihr künftiges Heim in dieser ehemaligen Fabrik finden wird.
1: Die Sammlung hat Pavel Janausch komplett eigenständig aufgebaut. Sein Vater besaß zwar einige tschechoslowakische Oldtimer der Marken Praga oder Tatra, doch in diese Richtung wollte der Sohn nicht weitergehen, denn hierzulande wäre er nur einer unter vielen gewesen. Oldtimer aus Übersee sind hingegen in Tschechien eher selten und vor allem gab es damals kein Museum dieser Autos. 2012 jedenfalls kamen Janausch und der Bürgermeister überein. Und nur 2 Jahre später eröffnete das Museum Veterano. Das bedeutet, dass im Moment gerade die 11. Saison läuft.
3: Upřímně, v roce 2012
2: Ehrlich gesagt habe ich 2012 nicht geglaubt, dass wir das Museum bis zu seiner heutigen Gestalt bringen könnten. Das betrifft sowohl den Fuhrpark an sich, aber auch die Kulissen und die ganzen zeithistorischen Gegenstände. Als wir das Museum eröffneten, erhielten wir eine kleinere Subvention. Die Voraussetzung war, dass wir die Rückflussdauer der Investition berechnen. In der optimistischsten Variante haben wir mit 8000 Besuchern pro Saison gerechnet. Tatsächlich kam im ersten Jahr, als uns noch niemand kannte, rund 15.000 Menschen, und zwar ohne, dass wir Reklame gemacht hätten. Da haben wir große Augen gekriegt. Niemand von uns hatte erwartet, dass es solch ein Interesse an einem gerade eröffneten regionalen Museum geben könnte, aber die Leute haben uns gefunden.
1: Und das Museum wird immer weiter ausgebaut. Vergangenes Jahr wurden dort 2 neue Säle eingeweiht, damit sind es nun 9. Dadurch stieg die Zahl der Exponate von 50 auf 70 an. Allerdings umfasst die ganze Sammlung mittlerweile fast 200 Wagen. Mehrere Dutzend Autos warten im Lager auf die Restaurierung. Sie sollen dann demnächst einige der Exponate ersetzen, die derzeit in den ehemaligen Fabrikhallen gezeigt werden.

0: Im Museum Vetarano spielen aber nicht nur die Autos eine Rolle, obwohl sie natürlich im Mittelpunkt stehen, sondern auch das Ambiente, in dem sie präsentiert werden. So parken einige von ihnen neuerdings in einer authentischen Straße von New York, mit Nachtclubs, einer Tankstelle oder in der Werkstatt. Denn das zentrale Element ist ein Boulevard, den Pavel Janosch anhand von authentischen Fotos aus den Vereinigten Staaten von Amerika gestalten ließ.
1: Diese Straße ist praktisch die Zukunft des Museums, mit der zum Teil aber schon begonnen wurde. Wir wollten die Autos in ihrer natürlichsten Umgebung zeigen, und das ist schließlich eine Straße. Uns ist damit gelungen, dass sich die Besucher nicht nur die Wagen anschauen, sondern auch die Umgebung bestaunen, in der diese gezeigt werden. Unser Ziel war, ein harmonisches Ganzes zu schaffen. Wir wollten die Autos nicht vor eine weiße Wand mit Informationstäfelchen stellen. Stattdessen versetzen wir sie zurück in alte Zeiten.
0: Ein Highlight des American Boulevard ist etwa ein leuchtend blauer Big Special von 1947. Besonders häufig treffen die Besucher in dem Museum aber auf Wagen der Marke Lincoln. Und der Betreiber gesteht, dass er voll auf diese Modelle abfahren würde.
1: Diese Marke ist seit 1922 das Aushängeschild des Herstellers Ford. Damals setzte Henry Fords Sohn Edsel durch, eine Luxusbaureihe zu starten. Die Lincolns wurden zu einem progressiven Element der Firma. Sie sind ein klassisches Beispiel dafür, wie gute Autos gefertigt werden. Deswegen mag ich sie so sehr.
0: Und Janosch scheut auch fast keine Kosten, wenn es um Autos der Baureihe Lincoln geht. So erzählt er davon, dass er ein bestimmtes Modell lange gesucht habe.
1: Ich bekam dann die Möglichkeit zum Erwerb, obwohl der Wagen in keinem guten Zustand war. Wenn ein Auto schon auf dem Foto nicht gut aussieht, dann stellt man bei der Ankunft am Verkaufsort meist fest, dass es in Wirklichkeit noch schlechter um den Wagen steht. Die Restaurierung dieses Lincoln dehnte sich daher auf lange 5 Jahre aus und kostete mehrere Millionen Kronen, was wirklich viel ist. Und ich weiß mittlerweile, dass wir die Gesamtinvestition in diesen Wagen niemals bei einem Verkauf wieder herausbekommen würden. Mich stört das aber nicht, denn wir haben das Auto bis auf die kleinste Schraube restauriert und es ist jetzt eines der Schmuckstücke meiner Sammlung.
0: Ein weiteres Glanzstück des Museums ist ein Ford Continental Mark II. Zu seiner Zeit, Mitte der 1950er Jahre, war das Luxuscoupé das teuerste US-amerikanische Auto. $10.000 mussten die Interessenten hinblättern. Nur etwa 3.000 Exemplare wurden von dem Wagen produziert. Aber auch US-Präsident Dwight D. Eisenhower und Elvis Presley oder etwa Frank Sinatra fuhren diesen Schlitten. Dass solche edlen Stücke nun in Südböhmen präsentiert werden können, hat auch mit den Kontakten von Pavel Janosch zu tun. Nach der Gründung des Museums ergaben sich nämlich neue Möglichkeiten. Er sei dadurch im Ausland nun bekannt und stehe mit unterschiedlichen Autoclubs US-amerikanischer Marken in Verbindung, sagt er.
1: Es handelt sich vor allem um solche Clubs in den USA selbst, die sich auf Lincoln, Dodge, Packard oder etwa Nash spezialisiert haben. Wir werden dort bereits als Institution und nicht mehr als Sammler wahrgenommen. Das heißt, dass wir nicht nur einander vertrauen, sondern freundschaftliche Beziehungen pflegen. Und so gelangen wir an Autos, die niemals der Öffentlichkeit zum Kauf angeboten werden würden. Wir nutzen die Stellung unseres Museums dafür, mit ausländischen Partnern zu kooperieren. Manchmal wenden sie sich von selbst mit Angeboten an uns, die wir dann auch gerne nutzen.

0: Das Museum Veterano hat mittlerweile einen guten Ruf auch in der interessierten Öffentlichkeit. Die Zahl der Besucher steigt und lag im vergangenen Jahr bereits bei über 30.000. Rund 40% von ihnen kommen gerne und teils regelmäßig wieder, wie eigene Erhebungen gezeigt haben. Auch deswegen tauscht Pavel Janosch immer wieder seine Exponate aus. Ein Ziel ist nun aber auch, im benachbarten Österreich bekannter zu werden.
1: Na to Rakousko my se chystáme cíleně, tam jako naše tažení na Rakousko teprve.
2: Wir wollen uns gezielt an die Menschen in Österreich wenden, dies liegt aber noch im Bereich der Pläne. Die Vorbereitung besteht darin, alle Text- und Informationsmaterialien ins Deutsche zu übersetzen. Im Anschluss wollen wir massiv Reklame machen, in einem Gebiet von Niederösterreich bis Wien auf der einen und Linz sowie St. Pölten auf der anderen Seite. Denn die Entfernung zwischen Wien und Nova Bystrice entspricht etwa der zwischen Prag und unserer Stadt.
0: Zuvor soll jedoch das Museum um einen weiteren Saal von etwa 1000 Quadratmeter Größe erweitert werden, wie der Chef ausführt.
2: Dabei handelt es sich um eine freie Weiterführung unseres neu eröffneten American Boulevard. Ein solcher Boulevard soll ja nicht nur breit sein, sondern auch lang. Und diese Länge verpassen wir ihm nun.
0: Aber das ist immer noch nicht alles. Neuerdings sind auch Abendbesichtigungen geplant.
2: Von Seiten unserer Besucher wird das sehr begrüßt. Dafür müssen wir aber die gesamte elektrische Einrichtung umgestalten. Wir wollen nämlich, dass die Autos selbst ihre Geschichten erzählen. Daher müssen wir sie beschallen und beleuchten.
0: Und das würde noch mehrere Monate oder vielleicht noch ein Jahr dauern, so der Museumschef. Ein bisschen weiter in die Zukunft reicht ein weiteres Projekt. Es geht darum, dass Henry Ford mit seiner Massenproduktion die USA erst so richtig mobilisiert hat. 1914 führte der Hersteller die Fließbandproduktion ein. Der Ford T wurde damit zum ersten erschwinglichen Auto für die Masse. Und weiter sagt Janosch.
2: In vielen Automuseen der Welt findet man einen Ford T, das ist vielleicht sogar das bekannteste Auto der Welt. Und diese Museen zeigen auch unterschiedliche Artefakte aus Fords Fabriken, seinem Büro und so weiter. Aber nirgendwo gibt es eine funktionsfertige Replik eines Originalfließbands von Ford, die die Serienfertigung von Autos dokumentiert. Aber genau das wird es bei uns geben. Wir arbeiten daran.
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In das Oldtimer-Museum in Nova Bistrice hat sie Till Janse eingeladen. Sie hörten eine Wiederholung vom November vergangenen Jahres. Und am Mittwoch wird Ihnen Till Janse die tschechische Nationalmannschaft vorstellen, die an der Fußball-Weltmeisterschaft teilnimmt. Dabei hören Sie nicht nur die Meinung des Nationaltrainers Miroslav Koubek, sondern auch des Sportexperten Mikuláš Jáša. Und damit sind wir fast am Ende der heutigen Sendung angelangt. Besuchen Sie uns auch auf Facebook. Für Aufmerksamkeit bedankt sich Martina Schneibergová. 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
1: Dobrý den und herzlich willkommen zur heutigen Sendung. Am Mikrofon begrüße ich Martina Schneibergová. Das Programm steht diesmal vollständig im Zeichen des Verkehrs. Beginnend mit der Raumfahrt über die Prager Stanzalbahn bis zu den Oldtimerfahrten. Denn der tschechische Astronaut Aleš Svoboda wird nächstes Jahr wahrscheinlich zur Internationalen Raumstation fliegen. Die Stanzseilbahn auf dem Prager Petřín hat neue Kabinen und ist derzeit im Testbetrieb. Und in Nová Bystřice gibt es ein einzigartiges Oldtimer-Museum. Bleiben Sie dran, so ist das Neueste aus Tschechien mit Markéta Kachlíková.
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2: Kulturminister Ota Klempisch wird am kommenden Montag einen Gesetzentwurf zur Abschaffung der Gebühren für das tschechische Fernsehen und den tschechischen Rundfunk vorlegen. Dies gab Premier Andrej Babiš am Dienstag nach der Sitzung einer Arbeitsgruppe zur Reform der öffentlich-rechtlichen Medien bekannt. Laut Babiš wird das Kabinett am Montag über die genaue Summe beraten, mit der die beiden Sender künftig aus dem Staatshaushalt finanziert werden sollen. Der Betrag werde fair sowie planbar sein und eine Inflationsklausel enthalten, so der Premier. Die Mitarbeiter des tschechischen Fernsehens bereiten laut Medienberichten einen Warnstreik vor, mit dem sie gegen den Vorschlag zur Änderung der Finanzierung der öffentlich-rechtlichen Medien protestieren wollen. Dieser soll am 22. Juni stattfinden, wie das Nachrichtenportal Deník N am Montag berichtete. Dem Server zufolge versicherte die Leitung des TV-Senders den Angestellten, den Protest nicht zu behindern. Deutschland wird weitere 300 Millionen Euro zur tschechischen Munitionsinitiative beitragen. Dies gab der deutsche Verteidigungsminister Boris Pistorius am Dienstag bei einem Treffen mit seinem tschechischen Amtskollegen Jaromír Zuna bekannt. Laut Pistorius reicht diese Summe aus, um rund 50.000 Stück Munition für die Ukraine zu beschaffen. Die Firma Flughafen Prag hat ihren Nettogewinn im vergangenen Jahr um umgerechnet 33 Millionen Euro auf 132 Millionen Euro gesteigert. Dies gab das Unternehmen, das ihr Betreiber des Václav Havel Flughafens ist, am Dienstag in einer Pressemitteilung bekannt. Der Václav Havel Flughafen Prag zählte im vergangenen Jahr 17,8 Millionen Passagiere, 1,4 mehr als im Jahr 2018. Insgesamt 84 Fluggesellschaften waren im Laufe des Jahres am Flughafen tätig und boten Verbindungen zu 194 Zielen an. Die Zollbeamten in Brünn haben vergangene Woche 800 Kilogramm Kratom beschlagnahmt, das für den illegalen Vertrieb bestimmt war. Dies sei die größte jemals in Tschechien sichergestellte Menge, erklärte die Sprecherin der Ermittlungsabteilung der Generalzolldirektion Martina Kaňková gegenüber der Presseagentur ČTK. Kratom steht in Tschechien auf der Liste der psychoaktiven Substanzen mit geringem Risiko. Erwachsene können es in lizenzierten Geschäften kaufen. Im vergangenen Jahr wurden 490 Tonnen Kratom nach Tschechien importiert. Das waren 134 Tonnen mehr als im Vorjahr. Die Regierung plant, den legalen Verkauf einzuschränken und den illegalen Handel konsequent zu bekämpfen. Im Kulturzentrum der Stadt Teplice wurde am Dienstag eine zweitägige Abschlusskonferenz zum deutsch-tschechischen Forschungsprojekt Archäotin – Archäologie im Welterbe – 10 Bergbaulandschaften eröffnet. Insgesamt 135 Experten aus Tschechien, Deutschland und England nehmen daran teil, um ihre Forschungsergebnisse vorzustellen. Seit dem Juli 2023 erforschen Wissenschaftlerinnen und Wissenschaftler von 7 Projektpartnern aus Tschechien, Sachsen und Bayern den prähistorischen sowie den mittelalterlichen Zinnbergbau in der UNESCO-Welterbe-Montanregion Erzgebirge-Krušnohoří. Im Rahmen des Projekts entstand auch eine Wanderausstellung mit dem Namen Zinn und Sein, eine archäologische Spurensuche im Erzgebirge, die bis zum 28. Juni im Regionalmuseum in Teplice zu sehen ist. Zum Schluss das Wetter. Am Mittwoch ist es meist bedeckt, gelegentlich mit Regenschauern. Die Tageshöchsttemperaturen liegen bei 14 bis 18 Grad.
1: Danke, Margareta, für die Nachrichten. Das Warten hat offenbar bald ein Ende. Der tschechische Astronaut Aleš Svoboda wird wahrscheinlich im kommenden Jahr zur Internationalen Raumstation fliegen. Zuletzt war 1976 ein Tscheche im All. Mehr dazu von Daniela Honigmann.
3: Es wird konkret. In der zweiten Jahreshälfte soll Aleš Svoboda ins Weltall fliegen. Die Europäische Weltraumorganisation ESA hat am Montag mit dem US-amerikanischen Weltraumunternehmen VAST eine Vereinbarung unterzeichnet, die Tschechien einen Platz bei dem geplanten Flug zusichert. Svoboda soll demnach als Pilot fungieren und dem misst er große Bedeutung bei.
4: Dass Tschechien in der Besatzung die Rolle des Piloten haben wird, ist absolut fundamental. Weltweit gibt es nur 2 Dutzend Piloten für das wiederverwendbare Raumschiffmodul Crew Dragon. Und aus Europa stammen, soweit ich weiß, nur 2.
3: Damit wird Svoboda eine hohe Verantwortung für die Sicherheit des Fluges tragen. Sein Training als Reserveastronaut hat der Armeepilot in den vergangenen 2 Jahren in Köln absolviert. Nun erwartet den 39-Jährigen eine wesentlich intensivere Vorbereitung. Gegenüber den Reportern des tschechischen Rundfunks erläuterte er.
4: Das Ganze wird vor allem in den USA stattfinden. Dazu gehören Schulungen bei SpaceX, der NASA und weiteren Partnerorganisationen. SpaceX ist dabei, weil es das Raumschiff Crew Dragon sowie die Trägerrakete Falcon 9 liefert. Also verläuft ein großer Teil des Trainings bei diesem Unternehmen. Die NASA wiederum hat ihr Trainingszentrum in Houston in Texas, wo die Astronauten auf die ISS vorbereitet werden.
3: Der Flug wird die erste kommerzielle Mission des Unternehmens VAST zur ISS sein. Das Kommando hat der Franzose Thomas Pesquet. Weiter schildert Svoboda.
4: Es wird sich um eine 4-köpfige Besatzung handeln. Die Vereinbarung mit VAST hat Frankreich vergangene Woche bekannt gegeben. Nun ist es noch nötig, die letzten Teilnehmer unserer Besatzung aufzufüllen. Und dann geht der Vorschlag an das internationale Board, dem die NASA vorsitzt. Dort muss die Besetzung genehmigt werden.
3: Die Entscheidung der ESA für die tschechische Beteiligung wurde am Montag in einer hochkarätig besetzten Pressekonferenz im Planetarium in Prag präsentiert. Dabei waren Premier Andrej Babiš, Vizepremier Karel Havlíček, Verteidigungsminister Jaromír Zuna und Bildungsminister Robert Plaga. Havlíček informierte, dass Tschechien sich den Weltraumflug 2 Milliarden Kronen, also umgerechnet 83 Millionen Euro, kosten lasse. Das Geld kommt aus den Töpfen der Ministerium für Verkehr sowie für Verteidigung. Und Premier Babiš betonte, dass die Investitionen in Weltraumaktivitäten zugleich Investitionen in die Zukunft des ganzen Landes seien. 2 Wochen wird die Mannschaft auf der ISS sein. Ihre Hauptaufgabe seien wissenschaftliche und technologische Versuche, wie der Direktor der Sternwarte in Brünn, Jiří Dušek, beschreibt.
4: Die Experimente betreffen vor allem Fragen der Biologie, etwa des menschlichen Körpers. Es gibt zum Beispiel Versuche zur Stressbelastung oder mit KI-Modellen zur körperlichen Reaktion. Die technologischen Experimente beziehen sich etwa auf Nanoroboter und ihr Verhalten in kosmischer Umgebung oder auf die Krebsforschung.
3: Aleš Svoboda wird der erste Tscheche auf der ISS sein. Im Universum war hingegen schon ein Landsmann vor ihm. Wladimir Remek hat 1976 8 Tage im All verbracht. Am Montag sagte er über die kommende Flugbesatzung.
4: Ich wünsche Ihnen natürlich, dass Sie Ihr geplantes Programm erfüllen können und dass Sie heil zurückkommen. Für die Reise habe ich Ihnen ein Abzeichen übergeben, das ich vor 50 Jahren selbst an meinem Raumanzug getragen habe. Wenn Aleš Svoboda es wirklich mit nach oben nimmt, werde ich das Gefühl haben, dass ich noch einmal losgeflogen bin.
1: Ja. Soweit die aktuellsten Neuigkeiten zur tschechischen Weltraummission. 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Seit fast 2 Jahren ist eines der beliebtesten Prager Touristenziele geschlossen, die Stanzelbahn Audenpetřín. Wer jetzt aber auf dem Hügel in der tschechischen Hauptstadt flaniert, erblickt vielleicht schon die neuen Kabinen für die Bahn bei einer der Testfahrten. Mehr nun von Till Janzer.
4: Ende Mai fuhren die neuen Kabinen der Stanzelbahn erstmals auf den Prager Petřín hinauf und wieder hinunter. Es ist der Testbetrieb. Erst später folgen die regelmäßigen Probefahrten.
2: Die Kabinen sind noch nicht fertig, so fehlen bisher zum Beispiel die Sitze. Auch wurde die Schutzabdeckung einiger elektronischer Geräte abgenommen. Auf den ersten Blick wirken die Kabinen aber sehr frisch, offen und luftig. Und was für die Nutzer am wichtigsten ist, die Wagen sind großzügig verglast, sodass der Blick schön schweifen kann.
4: Das sagte der stellvertretende Oberbürgermeister Jaromír Beránek, der im Prager Magistrat für den Verkehr zuständig ist, als er die neuen Kabinen in Augenschein nahm. Seit September 2024 wird die Stanzelbahn erneuert. Vor allem waren die Schienen veraltet und wurden zudem in dem Jahr durch extreme Regenfälle in Mitleidenschaft gezogen. Zugleich entschieden sich die Verkehrsbetriebe für einen Austausch der Kabinen. 40 Jahre lang war die dritte Generation im Einsatz. Für die vierte Generation wurde ein neues Design entworfen. Die beiden gut 12 Meter langen Wagen jeweils haben 100 Steh- und 19 Sitzplätze. Und Spaziergänger auf dem Petřín können sie derzeit mit etwas Glück auch schon die rund 500 Meter lange Strecke entlangfahren sehen. Daniel Schabík ist Sprecher der Prager Verkehrsbetriebe.
2: Das sind bisher nur Testfahrten, die die Herstellerfirmen brauchen, um alle technischen Systeme abzustimmen. Sobald wir das Eignungszertifikat für beide Wagen erhalten, können wir mit den Probefahrten beginnen. Dabei muss jeder Operator der Seilbahn mindestens 240 Stunden ableisten.
5: 240
4: 11 solcher Operatoren gibt es, die künftig über den Betrieb wachen sollen. Dadurch seien die Kabinen dann im Probebetrieb deutlich häufiger unterwegs als im jetzigen Testbetrieb, so der Sprecher weiter. Denn Ende September soll bereits der Fahrgastbetrieb aufgenommen werden, so die Pläne. Gebaut wurden die Wagen vom Weltmarktführer in Sachen Seilbahnen, dem österreichisch-schweizerischen Firmenkonsortium Doppelmayr-Garaventa.
2: Es sind komplett neue Wagen. Die dritte Generation hatte hingegen noch das Fahrgestell der ersten Generation. Eine wichtige technische Änderung betrifft die Bremsen. Die alten Kabinen wurden am Bremsseil gestoppt, nun wird an der Schiene gebremst.
4: Erläutert Pressesprecher Schabík. Die Kabinen hat die renommierte Designerin Anna Marešová aus Prag entworfen, die etwa auch für den Look der neuen Seilbahn auf den Ješťad verantwortlich ist. Verkehrsbürgermeister Beránek ist jedenfalls froh, dass die alten Kabinen auf dem Petřín nun ausgedient haben.
2: Die vorherigen Wagen waren von 1985 und in gewisser Weise ein Hybrid, weil einfach eine neue Karosserie für die alte Technik genutzt wurde. Jetzt wurde auch die Technologie komplett geändert und wir haben vollständig neue Wagen, die hoffentlich weitere 50 Jahre ohne größere Eingriffe halten.
4: Die neuen Kabinen und die Modernisierung der Strecke kosten etwa 273 Millionen Kronen, umgerechnet über 11 Millionen Euro. Im Übrigen war die Bahn auf dem Petřín im Jahr 2023, also vor Beginn des Umbaus, das beliebteste Besucherziel in ganz Tschechien, noch vor der Prager Burg oder der Karlsbrücke.
1: Allianze war das mit einem Bericht über die neuen Kabinen der Prager Stanzelbahn Audenpetřín. 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Das kleine Städtchen Nová Bystrice liegt nur wenige Kilometer von der österreichischen Grenze entfernt. Es gilt als die älteste Ortschaft in Südböhmen. Doch nicht nur denkmalgeschützte Gebäude locken Besucher an, sondern auch das dortige Oldtimer-Museum. Es handelt sich um die größte Sammlung von US-amerikanischen Straßenkreuzern im östlichen Mitteleuropa. Alle weiteren Infos dazu von Till Janzer. Sie hören eine Wiederholung vom November vergangenen Jahres.

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1: Auch weitgereisten Oldtimer-Fans dürfte diese Sammlung den Atem verschlagen. Im südböhmischen Nova Bystřice zeigt ein privater Sammler viele Dutzend historische Autos aus den USA. Natürlich kann das Museum nicht mit den größten Häusern seiner Art mithalten, wie etwa dem Bugatti-Museum im elsässischen Mühlhus oder dem Mercedes-Benz-Museum in Stuttgart. Dafür sind die Straßenkreuzer aus Übersee liebevoll eingefügt in einzigartige historische Kulissen. Dieses Museum Veterano befindet sich auf dem Gelände einer ehemaligen Textilfabrik. Gegründet wurde es von Pavel Janausch. Im Interview für Radio Prag International schildert er seinen Weg vom Sammler zum Museumseigentümer.
2: Jeder Sammler erreicht irgendwann die Grenze, zwar nicht für die Zahl der Objekte, aber für die Möglichkeit ihrer Unterbringung. Zum Glück überlegte der Bürgermeister von Nova Bystrice zu der Zeit gerade, was mit der verlassenen Fabrik fast im Zentrum der Stadt, die bereits einige Jahre verfiel, geschehen solle. Und so kam eins zum anderen. Da ich selbst aus Nova Bystrice komme und den Bürgermeister gut kannte, vereinbarten wir recht schnell, dass meine wachsende Sammlung ihr künftiges Heim in dieser ehemaligen Fabrik finden wird.
1: Die Sammlung hat Pavel Janausch komplett eigenständig aufgebaut. Sein Vater besaß zwar einige tschechoslowakische Oldtimer der Marken Praga oder Tatra, doch in diese Richtung wollte der Sohn nicht weitergehen, denn hierzulande wäre er nur einer unter vielen gewesen. Oldtimer aus Übersee sind hingegen in Tschechien eher selten und vor allem gab es damals kein Museum dieser Autos. 2012 jedenfalls kamen Janausch und der Bürgermeister überein. Und nur 2 Jahre später eröffnete das Museum Veterano. Das bedeutet, dass im Moment gerade die 11. Saison läuft.
3: Upřímně, v roce 2012.
2: Ehrlich gesagt habe ich 2012 nicht geglaubt, dass wir das Museum bis zu seiner heutigen Gestalt bringen könnten. Das betrifft sowohl den Fuhrpark an sich, aber auch die Kulissen und die ganzen zeithistorischen Gegenstände. Als wir das Museum eröffneten, erhielten wir eine kleinere Subvention. Die Voraussetzung war, dass wir die Rückflussdauer der Investition berechnen. In der optimistischsten Variante haben wir mit 8000 Besuchern pro Saison gerechnet. Tatsächlich kam im ersten Jahr, als uns noch niemand kannte, rund 15.000 Menschen, und zwar ohne, dass wir Reklame gemacht hätten. Da haben wir große Augen gekriegt. Niemand von uns hatte erwartet, dass es solch ein Interesse an einem gerade eröffneten regionalen Museum geben könnte, aber die Leute haben uns gefunden.
1: Und das Museum wird immer weiter ausgebaut. Vergangenes Jahr wurden dort 2 neue Säle eingeweiht, damit sind es nun 9. Dadurch stieg die Zahl der Exponate von 50 auf 70 an. Allerdings umfasst die ganze Sammlung mittlerweile fast 200 Wagen. Mehrere Dutzend Autos warten im Lager auf die Restaurierung. Sie sollen dann demnächst einige der Exponate ersetzen, die derzeit in den ehemaligen Fabrikhallen gezeigt werden.

0: Im Museum Veterano spielen aber nicht nur die Autos eine Rolle, obwohl sie natürlich im Mittelpunkt stehen, sondern auch das Ambiente, in dem sie präsentiert werden. So parken einige von ihnen neuerdings in einer authentischen Straße von New York, mit Nachtclubs, einer Tankstelle oder in der Werkstatt. Denn das zentrale Element ist ein Boulevard, den Pavel Janosch anhand von authentischen Fotos aus den Vereinigten Staaten von Amerika gestalten ließ.
1: Diese Straße ist praktisch die Zukunft des Museums, mit der zum Teil aber schon begonnen wurde. Wir wollten die Autos in ihrer natürlichsten Umgebung zeigen, und das ist schließlich eine Straße. Uns ist damit gelungen, dass sich die Besucher nicht nur die Wagen anschauen, sondern auch die Umgebung bestaunen, in der diese gezeigt werden. Unser Ziel war, ein harmonisches Ganzes zu schaffen. Wir wollten die Autos nicht vor eine weiße Wand mit Informationstäfelchen stellen. Stattdessen versetzen wir sie zurück in alte Zeiten.
0: Ein Highlight des American Boulevard ist etwa ein leuchtend blauer Big Special von 1947. Besonders häufig treffen die Besucher in dem Museum aber auf Wagen der Marke Lincoln. Und der Betreiber gesteht, dass er voll auf diese Modelle abfahren würde.
1: Diese Marke ist seit 1922 das Aushängeschild des Herstellers Ford. Damals setzte Henry Fords Sohn Edsel durch, eine Luxusbaureihe zu starten. Die Lincolns wurden zu einem progressiven Element der Firma. Sie sind ein klassisches Beispiel dafür, wie gute Autos gefertigt werden. Deswegen mag ich sie so sehr.
0: Und Janosch scheut auch fast keine Kosten, wenn es um Autos der Baureihe Lincoln geht. So erzählt er davon, dass er ein bestimmtes Modell lange gesucht habe.
1: Ich bekam dann die Möglichkeit zum Erwerb, obwohl der Wagen in keinem guten Zustand war. Wenn ein Auto schon auf dem Foto nicht gut aussieht, dann stellt man bei der Ankunft am Verkaufsort meist fest, dass es in Wirklichkeit noch schlechter um den Wagen steht. Die Restaurierung dieses Lincoln dehnte sich daher auf lange 5 Jahre aus und kostete mehrere Millionen Kronen, was wirklich viel ist. Und ich weiß mittlerweile, dass wir die Gesamtinvestition in diesen Wagen niemals bei einem Verkauf wieder herausbekommen würden. Mich stört das aber nicht, denn wir haben das Auto bis auf die kleinste Schraube restauriert und es ist jetzt eines der Schmuckstücke meiner Sammlung.
0: Ein weiteres Glanzstück des Museums ist ein Ford Continental Mark II. Zu seiner Zeit, Mitte der 1950er Jahre, war das Luxuscoupé das teuerste US-amerikanische Auto. $10.000 mussten die Interessenten hinblättern. Nur etwa 3.000 Exemplare wurden von dem Wagen produziert. Aber auch US-Präsident Dwight D. Eisenhower und Elvis Presley oder etwa Frank Sinatra fuhren diesen Schlitten. Dass solche edlen Stücke nun in Südböhmen präsentiert werden können, hat auch mit den Kontakten von Pavel Janosch zu tun. Nach der Gründung des Museums ergaben sich nämlich neue Möglichkeiten. Er sei dadurch im Ausland nun bekannt und stehe mit unterschiedlichen Autoclubs US-amerikanischer Marken in Verbindung, sagt er.
1: Es handelt sich vor allem um solche Clubs in den USA selbst, die sich auf Lincoln, Dodge, Packard oder etwa Nash spezialisiert haben. Wir werden dort bereits als Institution und nicht mehr als Sammler wahrgenommen. Das heißt, dass wir nicht nur einander vertrauen, sondern freundschaftliche Beziehungen pflegen. Und so gelangen wir an Autos, die niemals der Öffentlichkeit zum Kauf angeboten werden würden. Wir nutzen die Stellung unseres Museums dafür, mit ausländischen Partnern zu kooperieren. Manchmal wenden sie sich von selbst mit Angeboten an uns, die wir dann auch gerne nutzen.

0: Das Museum Veterano hat mittlerweile einen guten Ruf auch in der interessierten Öffentlichkeit. Die Zahl der Besucher steigt und lag im vergangenen Jahr bereits bei über 30.000. Rund 40% von ihnen kommen gerne und teils regelmäßig wieder, wie eigene Erhebungen gezeigt haben. Auch deswegen tauscht Pavel Janosch immer wieder seine Exponate aus. Ein Ziel ist nun aber auch, im benachbarten Österreich bekannter zu werden.
1: Na to Rakousko my se chystáme cíleně, tam jako naše tažení na Rakousko teprve.
2: Wir wollen uns gezielt an die Menschen in Österreich wenden, dies liegt aber noch im Bereich der Pläne. Die Vorbereitung besteht darin, alle Text- und Informationsmaterialien ins Deutsche zu übersetzen. Im Anschluss wollen wir massiv Reklame machen, in einem Gebiet von Niederösterreich bis Wien auf der einen und Linz sowie St. Pölten auf der anderen Seite. Denn die Entfernung zwischen Wien und Nova Bystrice entspricht etwa der zwischen Prag und unserer Stadt.
0: Zuvor soll jedoch das Museum um einen weiteren Saal von etwa 1000 Quadratmeter Größe erweitert werden, wie der Chef ausführt.
2: Dabei handelt es sich um eine freie Weiterführung unseres neu eröffneten American Boulevard. Ein solcher Boulevard soll ja nicht nur breit sein, sondern auch lang. Und diese Länge verpassen wir ihm nun.
0: Aber das ist immer noch nicht alles. Neuerdings sind auch Abendbesichtigungen geplant.
2: Von Seiten unserer Besucher wird das sehr begrüßt. Dafür müssen wir aber die gesamte elektrische Einrichtung umgestalten. Wir wollen nämlich, dass die Autos selbst ihre Geschichten erzählen. Daher müssen wir sie beschallen und beleuchten.
0: Und das würde noch mehrere Monate oder vielleicht noch ein Jahr dauern, so der Museumschef. Ein bisschen weiter in die Zukunft reicht ein weiteres Projekt. Es geht darum, dass Henry Ford mit seiner Massenproduktion die USA erst so richtig mobilisiert hat. 1914 führte der Hersteller die Fließbandproduktion ein. Der Ford T wurde damit zum ersten erschwinglichen Auto für die Masse. Und weiter sagt Janosch.
2: In vielen Automuseen der Welt findet man einen Ford T, das ist vielleicht sogar das bekannteste Auto der Welt. Und diese Museen zeigen auch unterschiedliche Artefakte aus Fords Fabriken, seinem Büro und so weiter. Aber nirgendwo gibt es eine funktionsfertige Replik eines Originalfließbands von Ford, die die Serienfertigung von Autos dokumentiert. Aber genau das wird es bei uns geben. Wir arbeiten daran.
1: To je sériové výroby a u nás bude. 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

In das Oldtimer-Museum in Novara-Bistrice hat sie Till Janse eingeladen. Sie hörten eine Wiederholung vom November vergangenen Jahres. Und am Mittwoch wird Ihnen Till Janse die tschechische Nationalmannschaft vorstellen, die an der Fußball-Weltmeisterschaft teilnimmt. Dabei hören Sie nicht nur die Meinung des Nationaltrainers Miroslav Koubek, sondern auch des Sportexperten Mikuláš Jáša. Und damit sind wir fast am Ende der heutigen Sendung angelangt. Besuchen Sie uns auch auf Facebook. Für Ihre Aufmerksamkeit bedankt sich Martina Schneibergová. 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
1: Dobrý den und herzlich willkommen zur heutigen Sendung. Am Mikrofon begrüße ich Martina Schneibergova. Das Programm steht diesmal vollständig im Zeichen des Verkehrs, beginnend mit der Raumfahrt über die Prager Stanzalbahn bis zu den Oldtimerfahrten. Denn der tschechische Astronaut Aleš Svoboda wird nächstes Jahr wahrscheinlich zur Internationalen Raumstation fliegen. Die Stanzseilbahn auf dem Prager Petřín hat neue Kabinen und ist derzeit im Testbetrieb. Und in Nová Bystřice gibt es ein einzigartiges Oldtimer-Museum. Bleiben Sie dran, so ist das Neueste aus Tschechien mit Markéta Kachlíková.
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2: Kulturminister Ota Klempíř wird am kommenden Montag einen Gesetzentwurf zur Abschaffung der Gebühren für das tschechische Fernsehen und den tschechischen Rundfunk vorlegen. Dies gab Premier Andrej Babiš am Dienstag nach der Sitzung einer Arbeitsgruppe zur Reform der öffentlich-rechtlichen Medien bekannt. Laut Babiš wird das Kabinett am Montag über die genaue Summe beraten, mit der die beiden Sender künftig aus dem Staatshaushalt finanziert werden sollen. Der Betrag werde fair sowie planbar sein und eine Inflationsklausel enthalten, so der Premier. Die Mitarbeiter des tschechischen Fernsehens bereiten laut Medienberichten einen Warnstreik vor, mit dem sie gegen den Vorschlag zur Änderung der Finanzierung der öffentlich-rechtlichen Medien protestieren wollen. Dieser soll am 22. Juni stattfinden, wie das Nachrichtenportal Deník N am Montag berichtete. Dem Server zufolge versicherte die Leitung des TV-Senders den Angestellten, den Protest nicht zu behindern. Deutschland wird weitere 300 Millionen Euro zur tschechischen Munitionsinitiative beitragen. Dies gab der deutsche Verteidigungsminister Boris Pistorius am Dienstag bei einem Treffen mit seinem tschechischen Amtskollegen Jaromír Zuna bekannt. Laut Pistorius reicht diese Summe aus, um rund 50.000 Stück Munition für die Ukraine zu beschaffen. Die Firma Flughafen Prag hat ihren Nettogewinn im vergangenen Jahr um umgerechnet 33 Millionen Euro auf 132 Millionen Euro gesteigert. Dies gab das Unternehmen, das ihr Betreiber des Václav Havel Flughafens ist, am Dienstag in einer Pressemitteilung bekannt. Der Václav Havel Flughafen Prag zählte im vergangenen Jahr 17,8 Millionen Passagiere, 1,4 mehr als im Jahr 2018. Insgesamt 84 Fluggesellschaften waren im Laufe des Jahres am Flughafen tätig und boten Verbindungen zu 194 Zielen an. Die Zollbeamten in Brünn haben vergangene Woche 800 Kilogramm Kratom beschlagnahmt, das für den illegalen Vertrieb bestimmt war. Dies sei die größte jemals in Tschechien sichergestellte Menge, erklärte die Sprecherin der Ermittlungsabteilung der Generalzolldirektion Martina Kankova gegenüber der Presseagentur ČTK. Kratom steht in Tschechien auf der Liste der psychoaktiven Substanzen mit geringem Risiko. Erwachsene können es in lizenzierten Geschäften kaufen. Im vergangenen Jahr wurden 490 Tonnen Kratom nach Tschechien importiert. Das waren 134 Tonnen mehr als im Vorjahr. Die Regierung plant, den legalen Verkauf einzuschränken und den illegalen Handel konsequent zu bekämpfen. Im Kulturzentrum der Stadt Teplice wurde am Dienstag eine zweitägige Abschlusskonferenz zum deutsch-tschechischen Forschungsprojekt Archäotin – Archäologie im Welterbe – 10 Bergbaulandschaften eröffnet. Insgesamt 135 Experten aus Tschechien, Deutschland und England nehmen daran teil, um ihre Forschungsergebnisse vorzustellen. Seit dem Juli 2023 erforschen Wissenschaftlerinnen und Wissenschaftler von 7 Projektpartnern aus Tschechien, Sachsen und Bayern den prähistorischen sowie den mittelalterlichen Zinnbergbau in der UNESCO-Welterbe-Montanregion Erzgebirge Krušnohoří. Im Rahmen des Projekts entstand auch eine Wanderausstellung mit dem Namen Zinn und Sein, eine archäologische Spurensuche im Erzgebirge, die bis zum 28. Juni im Regionalmuseum in Teplice zu sehen ist. Zum Schluss das Wetter. Am Mittwoch ist es meist bedeckt, gelegentlich mit Regenschauern. Die Tageshöchsttemperaturen liegen bei 14 bis 18 Grad.
1: Danke, Markéta, für die Nachrichten. Das Warten hat offenbar bald ein Ende. Der tschechische Astronaut Aleš Svoboda wird wahrscheinlich im kommenden Jahr zur Internationalen Raumstation fliegen. Zuletzt war 1976 ein Tscheche im All. Mehr dazu von Daniela Honigmann.
3: Es wird konkret. In der zweiten Jahreshälfte soll Aleš Svoboda ins Weltall fliegen. Die Europäische Weltraumorganisation ESA hat am Montag mit dem US-amerikanischen Weltraumunternehmen VAST eine Vereinbarung unterzeichnet, die Tschechien einen Platz bei dem geplanten Flug zusichert. Svoboda soll demnach als Pilot fungieren und dem misst er große Bedeutung bei.
4: Dass Tschechien in der Besatzung die Rolle des Piloten haben wird, ist absolut fundamental. Weltweit gibt es nur 2 Dutzend Piloten für das wiederverwendbare Raumschiffmodul Crew Dragon. Und aus Europa stammen, soweit ich weiß, nur 2.
3: Damit wird Svoboda eine hohe Verantwortung für die Sicherheit des Fluges tragen. Sein Training als Reserveastronaut hat der Armeepilot in den vergangenen 2 Jahren in Köln absolviert. Nun erwartet den 39-Jährigen eine wesentlich intensivere Vorbereitung. Gegenüber den Reportern des tschechischen Rundfunks erläuterte er.
4: Das Ganze wird vor allem in den USA stattfinden. Dazu gehören Schulungen bei SpaceX, der NASA und weiteren Partnerorganisationen. SpaceX ist dabei, weil es das Raumschiff Crew Dragon sowie die Trägerrakete Falcon 9 liefert. Also verläuft ein großer Teil des Trainings bei diesem Unternehmen. Die NASA wiederum hat ihr Trainingszentrum in Houston in Texas, wo die Astronauten auf die ISS vorbereitet werden.
3: Der Flug wird die erste kommerzielle Mission des Unternehmens VAST zur ISS sein. Das Kommando hat der Franzose Thomas Pesquet. Weiter schildert Svoboda.
4: Es wird sich um eine 4-köpfige Besatzung handeln. Die Vereinbarung mit VAST hat Frankreich vergangene Woche bekannt gegeben. Nun ist es noch nötig, die letzten Teilnehmer unserer Besatzung aufzufüllen. Und dann geht der Vorschlag an das internationale Board, dem die NASA vorsitzt. Dort muss die Besetzung genehmigt werden.
3: Die Entscheidung der ESA für die tschechische Beteiligung wurde am Montag in einer hochkarätig besetzten Pressekonferenz im Planetarium in Prag präsentiert. Dabei waren Premier Andrej Babiš, Vizepremier Karel Havlíček, Verteidigungsminister Jaromír Zuna und Bildungsminister Robert Plaga. Havlíček informierte, dass Tschechien sich den Weltraumflug 2 Milliarden Kronen, also umgerechnet 83 Millionen Euro, kosten lasse. Das Geld kommt aus den Töpfen der Ministerium für Verkehr sowie für Verteidigung. Und Premier Babiš betonte, dass die Investitionen in Weltraumaktivitäten zugleich Investitionen in die Zukunft des ganzen Landes seien. 2 Wochen wird die Mannschaft auf der ISS sein. Ihre Hauptaufgabe seien wissenschaftliche und technologische Versuche, wie der Direktor der Sternwarte in Brünn, Jiří Dušek, beschreibt.
4: Die Experimente betreffen vor allem Fragen der Biologie, etwa des menschlichen Körpers. Es gibt zum Beispiel Versuche zur Stressbelastung oder mit KI-Modellen zur körperlichen Reaktion. Die technologischen Experimente beziehen sich etwa auf Nanoroboter und ihr Verhalten in kosmischer Umgebung oder auf die Krebsforschung.
3: Aleš Svoboda wird der erste Tscheche auf der ISS sein. Im Universum war hingegen schon ein Landsmann vor ihm. Wladimir Remek hat 1976 8 Tage im All verbracht. Am Montag sagte er über die kommende Flugbesatzung.
4: Ich wünsche Ihnen natürlich, dass Sie Ihr geplantes Programm erfüllen können und dass Sie heil zurückkommen. Für die Reise habe ich Ihnen ein Abzeichen übergeben, das ich vor 50 Jahren selbst an meinem Raumanzug getragen habe. Wenn Aleš Svoboda es wirklich mit nach oben nimmt, werde ich das Gefühl haben, dass ich noch einmal losgeflogen bin.
1: Ich Soweit die aktuellsten Neuigkeiten zur tschechischen Weltraummission. 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Seit fast 2 Jahren ist eines der beliebtesten Prager Touristenziele geschlossen, die Stanzelbahn Audenpetřín. Wer jetzt aber auf dem Hügel in der tschechischen Hauptstadt flaniert, erblickt vielleicht schon die neuen Kabinen für die Bahn bei einer der Testfahrten. Mehr nun von Till Janze.
4: Ende Mai fuhren die neuen Kabinen der Stanzelbahn erstmals auf den Prager Petřín hinauf und wieder hinunter. Es ist der Testbetrieb, erst später folgen die regelmäßigen Probefahrten.
5: Die Kabinen sind noch nicht fertig, so fehlen bisher zum Beispiel die Sitze. Auch wurde die Schutzabdeckung einiger elektronischer Geräte abgenommen. Auf den ersten Blick wirken die Kabinen aber sehr frisch, offen und luftig. Und was für die Nutzer am wichtigsten ist, die Wagen sind großzügig verglast, sodass der Blick schön schweifen kann.
4: Das sagte der stellvertretende Oberbürgermeister Jaromír Beránek, der im Prager Magistrat für den Verkehr zuständig ist, als er die neuen Kabinen in Augenschein nahm. Seit September 2024 wird die Stanzelbahn erneuert. Vor allem waren die Schienen veraltet und wurden zudem in dem Jahr durch extreme Regenfälle in Mitleidenschaft gezogen. Zugleich entschieden sich die Verkehrsbetriebe für einen Austausch der Kabinen. 40 Jahre lang war die dritte Generation im Einsatz. Für die vierte Generation wurde ein neues Design entworfen. Die beiden gut 12 Meter langen Wagen jeweils haben 100 Steh- und 19 Sitzplätze. Und Spaziergänger auf den Petřín können sie derzeit mit etwas Glück auch schon die rund 500 Meter lange Strecke entlangfahren sehen. Daniel Schabík ist Sprecher der Prager Verkehrsbetriebe.
5: Das sind bisher nur Testfahrten, die die Herstellerfirmen brauchen, um alle technischen Systeme abzustimmen. Sobald wir das Eignungszertifikat für beide Wagen erhalten, können wir mit den Probefahrten beginnen. Dabei muss jeder Operator der Seilbahn mindestens 240 Stunden ableisten.
6: 240 Stunden.
4: 11 solcher Operatoren gibt es, die künftig über den Betrieb wachen sollen. Dadurch seien die Kabinen dann im Probebetrieb deutlich häufiger unterwegs als im jetzigen Testbetrieb, so der Sprecher weiter. Denn Ende September soll bereits der Fahrgastbetrieb aufgenommen werden, so die Pläne. Gebaut wurden die Wagen vom Weltmarktführer in Sachen Seilbahnen, dem österreichisch-schweizerischen Firmenkonsortium Doppelmayr-Garaventa.
5: Es sind komplett neue Wagen. Die dritte Generation hatte hingegen noch das Fahrgestell der ersten Generation. Eine wichtige technische Änderung betrifft die Bremsen. Die alten Kabinen wurden am Bremsseil gestoppt, nun wird an der Schiene gebremst.
4: Erläutert Pressesprecher Schabík. Die Kabinen hat die renommierte Designerin Anna Marešová aus Prag entworfen, die etwa auch für den Look der neuen Seilbahn auf den Ještěd verantwortlich ist. Verkehrsbürgermeister Beránek ist jedenfalls froh, dass die alten Kabinen auf dem Petřín nun ausgedient haben.
5: Die vorherigen Wagen waren von 1985 und in gewisser Weise ein Hybrid, weil einfach eine neue Karosserie für die alte Technik genutzt wurde. Jetzt wurde auch die Technologie komplett geändert und wir haben vollständig neue Wagen, die hoffentlich weitere 50 Jahre ohne größere Eingriffe halten.
4: Die neuen Kabinen und die Modernisierung der Strecke kosten etwa 273 Millionen Kronen, umgerechnet über 11 Millionen Euro. Im Übrigen war die Bahn auf dem Petřín im Jahr 2023, also vor Beginn des Umbaus, das beliebteste Besucherziel in ganz Tschechien, noch vor der Prager Burg oder der Karlsbrücke.
1: Till Janze war das mit einem Bericht über die neuen Kabinen der Prager Stanzelbahn Audenpetřín. 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Das kleine Städtchen Nová Bystrice liegt nur wenige Kilometer von der österreichischen Grenze entfernt. Es gilt als die älteste Ortschaft in Südböhmen. Doch nicht nur denkmalgeschützte Gebäude locken Besucher an, sondern auch das dortige Oldtimer-Museum. Es handelt sich um die größte Sammlung von US-amerikanischen Straßenkreuzern im östlichen Mitteleuropa. Alle weiteren Infos dazu von Till Janzer. Sie hören eine Wiederholung vom November vergangenen Jahres.

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1: Auch weitgereisten Oldtimer-Fans dürfte diese Sammlung den Atem verschlagen. Im südböhmischen Nova Bystřice zeigt ein privater Sammler viele Dutzend historische Autos aus den USA. Natürlich kann das Museum nicht mit den größten Häusern seiner Art mithalten, wie etwa dem Bugatti-Museum im elsässischen Mühlhus oder dem Mercedes-Benz-Museum in Stuttgart. Dafür sind die Straßenkreuzer aus Übersee liebevoll eingefügt in einzigartige historische Kulissen. Dieses Museum Veterano befindet sich auf dem Gelände einer ehemaligen Textilfabrik. Gegründet wurde es von Pavel Janausch. Im Interview für Radio Prag International schildert er seinen Weg vom Sammler zum Museumseigentümer.
2: Každý sběratel dříve nebo později narazí ne na strop.
3: Jeder Sammler erreicht irgendwann die Grenze zwar nicht für die Zahl der Objekte, aber für die Möglichkeit ihrer Unterbringung. Zum Glück überlegte der Bürgermeister von Nova Bystrice zu der Zeit gerade, was mit der verlassenen Fabrik fast im Zentrum der Stadt, die bereits einige Jahre verfiel, geschehen solle. Und so kam eins zum anderen. Da ich selbst aus Nova Bystrice komme und den Bürgermeister gut kannte, vereinbarten wir recht schnell, dass meine wachsende Sammlung ihr künftiges Heim in dieser ehemaligen Fabrik finden wird.
1: Die Sammlung hat Pavel Janausch komplett eigenständig aufgebaut. Sein Vater besaß zwar einige tschechoslowakische Oldtimer der Marken Praga oder Tatra, doch in diese Richtung wollte der Sohn nicht weitergehen, denn hierzulande wäre er nur einer unter vielen gewesen. Oldtimer aus Übersee sind hingegen in Tschechien eher selten und vor allem gab es damals kein Museum dieser Autos. 2012 jedenfalls kamen Janausch und der Bürgermeister überein. Und nur zwei Jahre später eröffnete das Museum Veterano. Das bedeutet, dass im Moment gerade die 11. Saison läuft.
2: Upřímně, v roce 2012
3: Ehrlich gesagt habe ich 2012 nicht geglaubt, dass wir das Museum bis zu seiner heutigen Gestalt bringen könnten. Das betrifft sowohl den Fuhrpark an sich, aber auch die Kulissen und die ganzen zeithistorischen Gegenstände. Als wir das Museum eröffneten, erhielten wir eine kleinere Subvention. Die Voraussetzung war, dass wir die Rückflussdauer der Investition berechnen. In der optimistischsten Variante haben wir mit 8000 Besuchern pro Saison gerechnet. Tatsächlich kam im ersten Jahr, als uns noch niemand kannte, rund 15.000 Menschen, und zwar ohne, dass wir Reklame gemacht hätten. Da haben wir große Augen gekriegt. Niemand von uns hatte erwartet, dass es solch ein Interesse an einem gerade eröffneten regionalen Museum geben könnte, aber die Leute haben uns gefunden.
1: Und das Museum wird immer weiter ausgebaut. Vergangenes Jahr wurden dort zwei neue Säle eingeweiht, damit sind es nun 9. Dadurch stieg die Zahl der Exponate von 50 auf 70 an. Allerdings umfasst die ganze Sammlung mittlerweile fast 200 Wagen. Mehrere Dutzend Autos warten im Lager auf die Restaurierung. Sie sollen dann demnächst einige der Exponate ersetzen, die derzeit in den ehemaligen Fabrikhallen gezeigt werden.

0: Im Museum Vetarano spielen aber nicht nur die Autos eine Rolle, obwohl sie natürlich im Mittelpunkt stehen, sondern auch das Ambiente, in dem sie präsentiert werden. So parken einige von ihnen neuerdings in einer authentischen Straße von New York, mit Nachtclubs, einer Tankstelle oder in der Werkstatt. Denn das zentrale Element ist ein Boulevard, den Pavel Janosch anhand von authentischen Fotos aus den Vereinigten Staaten von Amerika gestalten ließ.
1: Diese Straße ist praktisch die Zukunft des Museums, mit der zum Teil aber schon begonnen wurde. Wir wollten die Autos in ihrer natürlichsten Umgebung zeigen, und das ist schließlich eine Straße. Uns ist damit gelungen, dass sich die Besucher nicht nur die Wagen anschauen, sondern auch die Umgebung bestaunen, in der diese gezeigt werden. Unser Ziel war, ein harmonisches Ganzes zu schaffen. Wir wollten die Autos nicht vor eine weiße Wand mit Informationstäfelchen stellen. Stattdessen versetzen wir sie zurück in alte Zeiten.
0: Ein Highlight des American Boulevard ist etwa ein leuchtend blauer Big Special von 1947. Besonders häufig treffen die Besucher in dem Museum aber auf Wagen der Marke Lincoln. Und der Betreiber gesteht, dass er voll auf diese Modelle abfahren würde.
1: Diese Marke ist seit 1922 das Aushängeschild des Herstellers Ford. Damals setzte Henry Fords Sohn Edsel durch, eine Luxusbaureihe zu starten. Die Lincolns wurden zu einem progressiven Element der Firma. Sie sind ein klassisches Beispiel dafür, wie gute Autos gefertigt werden. Deswegen mag ich sie so sehr.
0: Und Janosch scheut auch fast keine Kosten, wenn es um Autos der Baureihe Lincoln geht. So erzählt er davon, dass er ein bestimmtes Modell lange gesucht habe.
1: Ich bekam dann die Möglichkeit zum Erwerb, obwohl der Wagen in keinem guten Zustand war. Wenn ein Auto schon auf dem Foto nicht gut aussieht, dann stellt man bei der Ankunft am Verkaufsort meist fest, dass es in Wirklichkeit noch schlechter um den Wagen steht. Die Restaurierung dieses Lincoln dehnte sich daher auf lange 5 Jahre aus und kostete mehrere Millionen Kronen, was wirklich viel ist. Und ich weiß mittlerweile, dass wir die Gesamtinvestition in diesen Wagen niemals bei einem Verkauf wieder herausbekommen würden. Mich stört das aber nicht, denn wir haben das Auto bis auf die kleinste Schraube restauriert und es ist jetzt eines der Schmuckstücke meiner Sammlung.
0: Ein weiteres Glanzstück des Museums ist ein Ford Continental Mark II. Zu seiner Zeit, Mitte der 1950er Jahre, war das Luxuscoupé das teuerste US-amerikanische Auto. $10.000 mussten die Interessenten hinblättern. Nur etwa 3.000 Exemplare wurden von dem Wagen produziert. Aber auch US-Präsident Dwight D. Eisenhower und Elvis Presley oder etwa Frank Sinatra fuhren diesen Schlitten. Dass solche edlen Stücke nun in Südböhmen präsentiert werden können, hat auch mit den Kontakten von Pavel Janosch zu tun. Nach der Gründung des Museums ergaben sich nämlich neue Möglichkeiten. Er sei dadurch im Ausland nun bekannt und stehe mit unterschiedlichen Autoclubs US-amerikanischer Marken in Verbindung, sagt er.
1: Es handelt sich vor allem um solche Clubs in den USA selbst, die sich auf Lincoln, Dodge, Packard oder etwa Nash spezialisiert haben. Wir werden dort bereits als Institution und nicht mehr als Sammler wahrgenommen. Das heißt, dass wir nicht nur einander vertrauen, sondern freundschaftliche Beziehungen pflegen. Und so gelangen wir an Autos, die niemals der Öffentlichkeit zum Kauf angeboten werden würden. Wir nutzen die Stellung unseres Museums dafür, mit ausländischen Partnern zu kooperieren. Manchmal wenden sie sich von selbst mit Angeboten an uns, die wir dann auch gerne nutzen.

0: Das Museum Veterano hat mittlerweile einen guten Ruf, auch in der interessierten Öffentlichkeit. Die Zahl der Besucher steigt und lag im vergangenen Jahr bereits bei über 30.000. Rund 40% von ihnen kommen gerne und teils regelmäßig wieder, wie eigene Erhebungen gezeigt haben. Auch deswegen tauscht Pavel Janosch immer wieder seine Exponate aus. Ein Ziel ist nun aber auch, im benachbarten Österreich bekannter zu werden.
1: Na to Rakousko my se chystáme cíleně, tam jako naše tažení na Rakousko teprve.
2: Wir wollen uns gezielt an die Menschen in Österreich wenden, dies liegt aber noch im Bereich der Pläne. Die Vorbereitung besteht darin, alle Text- und Informationsmaterialien ins Deutsche zu übersetzen. Im Anschluss wollen wir massiv Reklame machen, in einem Gebiet von Niederösterreich bis Wien auf der einen und Linz sowie St. Pölten auf der anderen Seite. Denn die Entfernung zwischen Wien und Nová Bystrice entspricht etwa der zwischen Prag und unserer Stadt.
1: To je vlastně stejná vzdálenost, jako je Praha od Bystřice, tak na druhou stranu je ta Vídeň.
0: Zuvor soll jedoch das Museum um einen weiteren Saal von etwa 1000 Quadratmeter Größe erweitert werden, wie der Chef ausführt.
1: Což je v podstatě volným pokračováním a návaznosti na...
2: Dabei handelt es sich um eine freie Weiterführung unseres neu eröffneten American Boulevard. Ein solcher Boulevard soll ja nicht nur breit sein, sondern auch lang. Und diese Länge verpassen wir ihm nun.
1: Široký, ale také dlouhý, tak teď mu dáme tu délku ještě.
0: Aber das ist immer noch nicht alles. Neuerdings sind auch Abendbesichtigungen geplant.
1: Je to věc, která je velice známá nebo vítaná.
2: Von Seiten unserer Besucher wird das sehr begrüßt. Dafür müssen wir aber die gesamte elektrische Einrichtung umgestalten. Wir wollen nämlich, dass die Autos selbst ihre Geschichten erzählen. Daher müssen wir sie beschallen und beleuchten.
1: Instalace v muzeu, ozvučit ty vozy, osvětlit ty vozy.
0: Und das würde noch mehrere Monate oder vielleicht noch ein Jahr dauern, so der Museumschef. Ein bisschen weiter in die Zukunft reicht ein weiteres Projekt. Es geht darum, dass Henry Ford mit seiner Massenproduktion die USA erst so richtig mobilisiert hat. 1914 führte der Hersteller die Fließbandproduktion ein. Der Ford T wurde damit zum ersten erschwinglichen Auto für die Masse. Und weiter sagt Janosch.
2: In vielen Automuseen der Welt findet man einen Ford T. Das ist vielleicht sogar das bekannteste Auto der Welt. Und diese Museen zeigen auch unterschiedliche Artefakte aus Fords Fabriken, seinem Büro und so weiter. Aber nirgendwo gibt es eine funktionsfertige Replik eines Originalfließbands von Ford, die die Serienfertigung von Autos dokumentiert. Aber genau das wird es bei uns geben. Wir arbeiten daran.
1: Na tom pracujeme.

In das Oldtimer-Museum in Nova Bistrice hat sie Till Janse eingeladen. Sie hörten eine Wiederholung vom November vergangenen Jahres. Und am Mittwoch wird Ihnen Till Janse die tschechische Nationalmannschaft vorstellen, die an der Fußball-Weltmeisterschaft teilnimmt. Dabei hören Sie nicht nur die Meinung des Nationaltrainers Miroslav Koubek, sondern auch des Sportexperten Mikuláš Jáša. Und damit sind wir fast am Ende der heutigen Sendung angelangt. Besuchen Sie uns auch auf Facebook. Für Aufmerksamkeit bedankt sich Martina Schneibergová. 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
1: Dobrý den und herzlich willkommen zur heutigen Sendung. Am Mikrofon begrüße ich Martina Schneibergová. Das Programm steht diesmal vollständig im Zeichen des Verkehrs. Beginnend mit der Raumfahrt über die Prager Stanzalbahn bis zu den Oldtimerfahrten. Denn der tschechische Astronaut Aleš Svoboda wird nächstes Jahr wahrscheinlich zur Internationalen Raumstation fliegen. Die Stanzseilbahn auf dem Prager Petřín hat neue Kabinen und ist derzeit im Testbetrieb. Und in Nová Bystřice gibt es ein einzigartiges Oldtimer-Museum. Bleiben Sie dran, so ist das Neueste aus Tschechien mit Markéta Kachlíková.
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2: Kulturminister Otta Klempíř wird am kommenden Montag einen Gesetzentwurf zur Abschaffung der Gebühren für das tschechische Fernsehen und den tschechischen Rundfunk vorlegen. Dies gab Premier Andrej Babiš am Dienstag nach der Sitzung einer Arbeitsgruppe zur Reform der öffentlich-rechtlichen Medien bekannt. Laut Babiš wird das Kabinett am Montag über die genaue Summe beraten, mit der die beiden Sender künftig aus dem Staatshaushalt finanziert werden sollen. Der Betrag werde fair sowie planbar sein und eine Inflationsklausel enthalten, so der Premier. Die Mitarbeiter des tschechischen Fernsehens bereiten laut Medienberichten einen Warnstreik vor, mit dem sie gegen den Vorschlag zur Änderung der Finanzierung der öffentlich-rechtlichen Medien protestieren wollen. Dieser soll am 22. Juni stattfinden, wie das Nachrichtenportal Deník N am Montag berichtete. Dem Server zufolge versicherte die Leitung des TV-Senders den Angestellten, den Protest nicht zu behindern. Deutschland wird weitere 300 Millionen Euro zur tschechischen Munitionsinitiative beitragen. Dies gab der deutsche Verteidigungsminister Boris Pistorius am Dienstag bei einem Treffen mit seinem tschechischen Amtskollegen Jaromír Zuna bekannt. Laut Pistorius reicht diese Summe aus, um rund 50.000 Stück Munition für die Ukraine zu beschaffen. Die Firma Flughafen Prag hat ihren Nettogewinn im vergangenen Jahr um umgerechnet 33 Millionen Euro auf 132 Millionen Euro gesteigert. Dies gab das Unternehmen, das ihr Betreiber des Václav Havel Flughafens ist, am Dienstag in einer Pressemitteilung bekannt. Der Václav Havel Flughafen Prag zählte im vergangenen Jahr 17,8 Millionen Passagiere, 1,4 mehr als im Jahr 2018. Insgesamt 84 Fluggesellschaften waren im Laufe des Jahres am Flughafen tätig und boten Verbindungen zu 194 Zielen an. Die Zollbeamten in Brünn haben vergangene Woche 800 Kilogramm Kratom beschlagnahmt, das für den illegalen Vertrieb bestimmt war. Dies sei die größte jemals in Tschechien sichergestellte Menge, erklärte die Sprecherin der Ermittlungsabteilung der Generalzolldirektion Martina Kaňková gegenüber der Presseagentur ČTK. Kratom steht in Tschechien auf der Liste der psychoaktiven Substanzen mit geringem Risiko. Erwachsene können es in lizenzierten Geschäften kaufen. Im vergangenen Jahr wurden 490 Tonnen Kratom nach Tschechien importiert. Das waren 134 Tonnen mehr als im Vorjahr. Die Regierung plant, den legalen Verkauf einzuschränken und den illegalen Handel konsequent zu bekämpfen. Im Kulturzentrum der Stadt Teplice wurde am Dienstag eine zweitägige Abschlusskonferenz zum deutsch-tschechischen Forschungsprojekt Archäotin – Archäologie im Welterbe – 10 Bergbaulandschaften eröffnet. Insgesamt 135 Experten aus Tschechien, Deutschland und England nehmen daran teil, um ihre Forschungsergebnisse vorzustellen. Seit dem Juli 2023 erforschen Wissenschaftlerinnen und Wissenschaftler von 7 Projektpartnern aus Tschechien, Sachsen und Bayern den prähistorischen sowie den mittelalterlichen Zinnbergbau in der UNESCO-Welterbe-Montanregion Erzgebirge Krušnohoří. Im Rahmen des Projekts entstand auch eine Wanderausstellung mit dem Namen Zinn und Sein, eine archäologische Spurensuche im Erzgebirge, die bis zum 28. Juni im Regionalmuseum in Teplice zu sehen ist. Zum Schluss das Wetter. Am Mittwoch ist es meist bedeckt, gelegentlich mit Regenschauern. Die Tageshöchsttemperaturen liegen bei 14 bis 18 Grad.
1: Danke, Markéta, für die Nachrichten. Das Warten hat offenbar bald ein Ende. Der tschechische Astronaut Aleš Svoboda wird wahrscheinlich im kommenden Jahr zur Internationalen Raumstation fliegen. Zuletzt war 1976 ein Tscheche im All. Mehr dazu von Daniela Honigmann.
3: Es wird konkret. In der zweiten Jahreshälfte soll Aleš Svoboda ins Weltall fliegen. Die Europäische Weltraumorganisation ESA hat am Montag mit dem US-amerikanischen Weltraumunternehmen VAST eine Vereinbarung unterzeichnet, die Tschechien einen Platz bei dem geplanten Flug zusichert. Svoboda soll demnach als Pilot fungieren und dem misst er große Bedeutung bei.
4: Dass Tschechien in der Besatzung die Rolle des Piloten haben wird, ist absolut fundamental. Weltweit gibt es nur 2 Dutzend Piloten für das wiederverwendbare Raumschiffmodul Crew Dragon. Und aus Europa stammen, soweit ich weiß, nur 2.
3: Damit wird Svoboda eine hohe Verantwortung für die Sicherheit des Fluges tragen. Sein Training als Reserveastronaut hat der Armeepilot in den vergangenen 2 Jahren in Köln absolviert. Nun erwartet den 39-Jährigen eine wesentlich intensivere Vorbereitung. Gegenüber den Reportern des tschechischen Rundfunks erläuterte er.
4: Das Ganze wird vor allem in den USA stattfinden. Dazu gehören Schulungen bei SpaceX, der NASA und weiteren Partnerorganisationen. SpaceX ist dabei, weil es das Raumschiff Crew Dragon sowie die Trägerrakete Falcon 9 liefert. Also verläuft ein großer Teil des Trainings bei diesem Unternehmen. Die NASA wiederum hat ihr Trainingszentrum in Houston in Texas, wo die Astronauten auf die ISS vorbereitet werden.
3: Der Flug wird die erste kommerzielle Mission des Unternehmens VAST zur ISS sein. Das Kommando hat der Franzose Thomas Pesquet. Weiter schildert Svoboda.
4: Es wird sich um eine 4-köpfige Besatzung handeln. Die Vereinbarung mit VAST hat Frankreich vergangene Woche bekannt gegeben. Nun ist es noch nötig, die letzten Teilnehmer unserer Besatzung aufzufüllen. Und dann geht der Vorschlag an das internationale Board, dem die NASA vorsitzt. Dort muss die Besetzung genehmigt werden.
3: Die Entscheidung der ESA für die tschechische Beteiligung wurde am Montag in einer hochkarätig besetzten Pressekonferenz im Planetarium in Prag präsentiert. Dabei waren Premier Andrej Babiš, Vizepremier Karel Havlíček, Verteidigungsminister Jaromír Zuna und Bildungsminister Robert Plaga. Havlíček informierte, dass Tschechien sich den Weltraumflug 2 Milliarden Kronen, also umgerechnet 83 Millionen Euro, kosten lasse. Das Geld kommt aus den Töpfen der Ministerium für Verkehr sowie für Verteidigung. Und Premier Babiš betonte, dass die Investitionen in Weltraumaktivitäten zugleich Investitionen in die Zukunft des ganzen Landes seien. 2 Wochen wird die Mannschaft auf der ISS sein. Ihre Hauptaufgabe seien wissenschaftliche und technologische Versuche, wie der Direktor der Sternwarte in Brünn, Jiří Dušek, beschreibt.
4: Die Experimente betreffen vor allem Fragen der Biologie, etwa des menschlichen Körpers. Es gibt zum Beispiel Versuche zur Stressbelastung oder mit KI-Modellen zur körperlichen Reaktion. Die technologischen Experimente beziehen sich etwa auf Nanoroboter und ihr Verhalten in kosmischer Umgebung oder auf die Krebsforschung.
3: Aleš Svoboda wird der erste Tscheche auf der ISS sein. Im Universum war hingegen schon ein Landsmann vor ihm. Wladimir Remek hat 1976 8 Tage im All verbracht. Am Montag sagte er über die kommende Flugbesatzung.
4: Ich wünsche Ihnen natürlich, dass Sie Ihr geplantes Programm erfüllen können und dass Sie heil zurückkommen. Für die Reise habe ich Ihnen ein Abzeichen übergeben, das ich vor 50 Jahren selbst an meinem Raumanzug getragen habe. Wenn Aleš Svoboda es wirklich mit nach oben nimmt, werde ich das Gefühl haben, dass ich noch einmal losgeflogen bin.
1: Ja. Soweit die aktuellsten Neuigkeiten zur tschechischen Weltraummission. 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Seit fast 2 Jahren ist eines der beliebtesten Prager Touristenziele geschlossen, die Stanzelbahn Audenpetřín. Wer jetzt aber auf dem Hügel in der tschechischen Hauptstadt flaniert, erblickt vielleicht schon die neuen Kabinen für die Bahn bei einer der Testfahrten. Mehr nun von Till Janzer.
4: Ende Mai fuhren die neuen Kabinen der Stanzelbahn erstmals auf den Prager Petřín hinauf und wieder hinunter. Es ist der Testbetrieb, erst später folgen die regelmäßigen Probefahrten.
5: Die Kabinen sind noch nicht fertig, so fehlen bisher zum Beispiel die Sitze. Auch wurde die Schutzabdeckung einiger elektronischer Geräte abgenommen. Auf den ersten Blick wirken die Kabinen aber sehr frisch, offen und luftig. Und was für die Nutzer am wichtigsten ist, die Wagen sind großzügig verglast, sodass der Blick schön schweifen kann.
4: Das sagte der stellvertretende Oberbürgermeister Jaromír Beránek, der im Prager Magistrat für den Verkehr zuständig ist, als er die neuen Kabinen in Augenschein nahm. Seit September 2024 wird die Stanzelbahn erneuert. Vor allem waren die Schienen veraltet und wurden zudem in dem Jahr durch extreme Regenfälle in Mitleidenschaft gezogen. Zugleich entschieden sich die Verkehrsbetriebe für einen Austausch der Kabinen. 40 Jahre lang war die dritte Generation im Einsatz. Für die vierte Generation wurde ein neues Design entworfen. Die beiden gut 12 Meter langen Wagen jeweils haben 100 Steh- und 19 Sitzplätze. Und Spaziergänger auf den Petřín können sie derzeit mit etwas Glück auch schon die rund 500 Meter lange Strecke entlangfahren sehen. Daniel Schabík ist Sprecher der Prager Verkehrsbetriebe.
5: Das sind bisher nur Testfahrten, die die Herstellerfirmen brauchen, um alle technischen Systeme abzustimmen. Sobald wir das Eignungszertifikat für beide Wagen erhalten, können wir mit den Probefahrten beginnen. Dabei muss jeder Operator der Seilbahn mindestens 240 Stunden ableisten.
6: 240 Stunden.
4: 11 solcher Operatoren gibt es, die künftig über den Betrieb wachen sollen. Dadurch seien die Kabinen dann im Probebetrieb deutlich häufiger unterwegs als im jetzigen Testbetrieb, so der Sprecher weiter. Denn Ende September soll bereits der Fahrgastbetrieb aufgenommen werden, so die Pläne. Gebaut wurden die Wagen vom Weltmarktführer in Sachen Seilbahnen, dem österreichisch-schweizerischen Firmenkonsortium Doppelmayr-Garaventa.
5: Es sind komplett neue Wagen. Die dritte Generation hatte hingegen noch das Fahrgestell der ersten Generation. Eine wichtige technische Änderung betrifft die Bremsen. Die alten Kabinen wurden am Bremsseil gestoppt, nun wird an der Schiene gebremst.
4: Erläutert Pressesprecher Schabík. Die Kabinen hat die renommierte Designerin Anna Marešová aus Prag entworfen, die etwa auch für den Look der neuen Seilbahn auf den Jeschtet verantwortlich ist. Verkehrsbürgermeister Beránek ist jedenfalls froh, dass die alten Kabinen auf dem Petřín nun ausgedient haben.
5: Die vorherigen Wagen waren von 1985 und in gewisser Weise ein Hybrid, weil einfach eine neue Karosserie für die alte Technik genutzt wurde. Jetzt wurde auch die Technologie komplett geändert und wir haben vollständig neue Wagen, die hoffentlich weitere 50 Jahre ohne größere Eingriffe halten.
4: Die neuen Kabinen und die Modernisierung der Strecke kosten etwa 273 Millionen Kronen, umgerechnet über 11 Millionen Euro. Im Übrigen war die Bahn auf dem Petřín im Jahr 2023, also vor Beginn des Umbaus, das beliebteste Besucherziel in ganz Tschechien, noch vor der Prager Burg oder der Karlsbrücke.
1: Till Janzer war das mit einem Bericht über die neuen Kabinen der Prager Stanzelbahn Audenpetřín. 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Das kleine Städtchen Nová Bystrice liegt nur wenige Kilometer von der österreichischen Grenze entfernt. Es gilt als die älteste Ortschaft in Südböhmen. Doch nicht nur denkmalgeschützte Gebäude locken Besucher an, sondern auch das dortige Oldtimer-Museum. Es handelt sich um die größte Sammlung von US-amerikanischen Straßenkreuzern im östlichen Mitteleuropa. Alle weiteren Infos dazu von Till Janzer. Sie hören eine Wiederholung vom November vergangenen Jahres.

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1: Auch weitgereisten Oldtimer-Fans dürfte diese Sammlung den Atem verschlagen. Im südböhmischen Nova Bystřice zeigt ein privater Sammler viele Dutzend historische Autos aus den USA. Natürlich kann das Museum nicht mit den größten Häusern seiner Art mithalten, wie etwa dem Bugatti-Museum im elsässischen Mühlhus oder dem Mercedes-Benz-Museum in Stuttgart. Dafür sind die Straßenkreuzer aus Übersee liebevoll eingefügt in einzigartige historische Kulissen. Dieses Museum Veterano befindet sich auf dem Gelände einer ehemaligen Textilfabrik. Gegründet wurde es von Pavel Janausch. Im Interview für Radio Prag International schildert er seinen Weg vom Sammler zum Museumseigentümer.
2: Jeder Sammler erreicht irgendwann die Grenze, zwar nicht für die Zahl der Objekte, aber für die Möglichkeit ihrer Unterbringung. Zum Glück überlegte der Bürgermeister von Nova Bystrice zu der Zeit gerade, was mit der verlassenen Fabrik fast im Zentrum der Stadt, die bereits einige Jahre verfiel, geschehen solle. Und so kam eins zum anderen. Da ich selbst aus Nova Bystrice komme und den Bürgermeister gut kannte, vereinbarten wir recht schnell, dass meine wachsende Sammlung ihr künftiges Heim in dieser ehemaligen Fabrik finden wird.
1: Die Sammlung hat Pavel Janausch komplett eigenständig aufgebaut. Sein Vater besaß zwar einige tschechoslowakische Oldtimer der Marken Praga oder Tatra, doch in diese Richtung wollte der Sohn nicht weitergehen, denn hierzulande wäre er nur einer unter vielen gewesen. Oldtimer aus Übersee sind hingegen in Tschechien eher selten und vor allem gab es damals kein Museum dieser Autos. 2012 jedenfalls kamen Janausch und der Bürgermeister überein. Und nur zwei Jahre später eröffnete das Museum Veterano. Das bedeutet, dass im Moment gerade die 11. Saison läuft.
3: Upřímně, v roce 2012.
2: Ehrlich gesagt habe ich 2012 nicht geglaubt, dass wir das Museum bis zu seiner heutigen Gestalt bringen könnten. Das betrifft sowohl den Fuhrpark an sich, aber auch die Kulissen und die ganzen zeithistorischen Gegenstände. Als wir das Museum eröffneten, erhielten wir eine kleinere Subvention. Die Voraussetzung war, dass wir die Rückflussdauer der Investition berechnen. In der optimistischsten Variante haben wir mit 8000 Besuchern pro Saison gerechnet. Tatsächlich kam im ersten Jahr, als uns noch niemand kannte, rund 15.000 Menschen, und zwar ohne, dass wir Reklame gemacht hätten. Da haben wir große Augen gekriegt. Niemand von uns hatte erwartet, dass es solch ein Interesse an einem gerade eröffneten regionalen Museum geben könnte, aber die Leute haben uns gefunden.
1: Und das Museum wird immer weiter ausgebaut. Vergangenes Jahr wurden dort zwei neue Säle eingeweiht, damit sind es nun 9. Dadurch stieg die Zahl der Exponate von 50 auf 70 an. Allerdings umfasst die ganze Sammlung mittlerweile fast 200 Wagen. Mehrere Dutzend Autos warten im Lager auf die Restaurierung. Sie sollen dann demnächst einige der Exponate ersetzen, die derzeit in den ehemaligen Fabrikhallen gezeigt werden.

0: Im Museum Vetarano spielen aber nicht nur die Autos eine Rolle, obwohl sie natürlich im Mittelpunkt stehen, sondern auch das Ambiente, in dem sie präsentiert werden. So parken einige von ihnen neuerdings in einer authentischen Straße von New York, mit Nachtclubs, einer Tankstelle oder in der Werkstatt. Denn das zentrale Element ist ein Boulevard, den Pavel Janosch anhand von authentischen Fotos aus den Vereinigten Staaten von Amerika gestalten ließ.
1: Diese Straße ist praktisch die Zukunft des Museums, mit der zum Teil aber schon begonnen wurde. Wir wollten die Autos in ihrer natürlichsten Umgebung zeigen, und das ist schließlich eine Straße. Uns ist damit gelungen, dass sich die Besucher nicht nur die Wagen anschauen, sondern auch die Umgebung bestaunen, in der diese gezeigt werden. Unser Ziel war, ein harmonisches Ganzes zu schaffen. Wir wollten die Autos nicht vor eine weiße Wand mit Informationstäfelchen stellen. Stattdessen versetzen wir sie zurück in alte Zeiten.
0: Ein Highlight des American Boulevard ist etwa ein leuchtend blauer Big Special von 1947. Besonders häufig treffen die Besucher in dem Museum aber auf Wagen der Marke Lincoln. Und der Betreiber gesteht, dass er voll auf diese Modelle abfahren würde.
1: Diese Marke ist seit 1922 das Aushängeschild des Herstellers Ford. Damals setzte Henry Fords Sohn Edsel durch, eine Luxusbaureihe zu starten. Die Lincolns wurden zu einem progressiven Element der Firma. Sie sind ein klassisches Beispiel dafür, wie gute Autos gefertigt werden. Deswegen mag ich sie so sehr.
0: Und Janosch scheut auch fast keine Kosten, wenn es um Autos der Baureihe Lincoln geht. So erzählt er davon, dass er ein bestimmtes Modell lange gesucht habe.
1: Ich bekam dann die Möglichkeit zum Erwerb, obwohl der Wagen in keinem guten Zustand war. Wenn ein Auto schon auf dem Foto nicht gut aussieht, dann stellt man bei der Ankunft am Verkaufsort meist fest, dass es in Wirklichkeit noch schlechter um den Wagen steht. Die Restaurierung dieses Lincoln dehnte sich daher auf lange 5 Jahre aus und kostete mehrere Millionen Kronen, was wirklich viel ist. Und ich weiß mittlerweile, dass wir die Gesamtinvestition in diesen Wagen niemals bei einem Verkauf wieder herausbekommen würden. Mich stört das aber nicht, denn wir haben das Auto bis auf die kleinste Schraube restauriert und es ist jetzt eines der Schmuckstücke meiner Sammlung.
0: Ein weiteres Glanzstück des Museums ist ein Ford Continental Mark II. Zu seiner Zeit, Mitte der 1950er Jahre, war das Luxuscoupé das teuerste US-amerikanische Auto. $10.000 mussten die Interessenten hinblättern. Nur etwa 3.000 Exemplare wurden von dem Wagen produziert. Aber auch US-Präsident Dwight D. Eisenhower und Elvis Presley oder etwa Frank Sinatra fuhren diesen Schlitten. Dass solche edlen Stücke nun in Südböhmen präsentiert werden können, hat auch mit den Kontakten von Pavel Janosch zu tun. Nach der Gründung des Museums ergaben sich nämlich neue Möglichkeiten. Er sei dadurch im Ausland nun bekannt und stehe mit unterschiedlichen Autoclubs US-amerikanischer Marken in Verbindung, sagt er.
1: Es handelt sich vor allem um solche Clubs in den USA selbst, die sich auf Lincoln, Dodge, Packard oder etwa Nash spezialisiert haben. Wir werden dort bereits als Institution und nicht mehr als Sammler wahrgenommen. Das heißt, dass wir nicht nur einander vertrauen, sondern freundschaftliche Beziehungen pflegen. Und so gelangen wir an Autos, die niemals der Öffentlichkeit zum Kauf angeboten werden würden. Wir nutzen die Stellung unseres Museums dafür, mit ausländischen Partnern zu kooperieren. Manchmal wenden sie sich von selbst mit Angeboten an uns, die wir dann auch gerne nutzen.

0: Das Museum Veterano hat mittlerweile einen guten Ruf auch in der interessierten Öffentlichkeit. Die Zahl der Besucher steigt und lag im vergangenen Jahr bereits bei über 30.000. Rund 40% von ihnen kommen gerne und teils regelmäßig wieder, wie eigene Erhebungen gezeigt haben. Auch deswegen tauscht Pavel Janosch immer wieder seine Exponate aus. Ein Ziel ist nun aber auch, im benachbarten Österreich bekannter zu werden.
1: Na to Rakousko my se chystáme cíleně, tam jako naše tažení na Rakousko teprve.
2: Wir wollen uns gezielt an die Menschen in Österreich wenden, dies liegt aber noch im Bereich der Pläne. Die Vorbereitung besteht darin, alle Text- und Informationsmaterialien ins Deutsche zu übersetzen. Im Anschluss wollen wir massiv Reklame machen, in einem Gebiet von Niederösterreich bis Wien auf der einen und Linz sowie St. Pölten auf der anderen Seite. Denn die Entfernung zwischen Wien und Nova Bystrice entspricht etwa der zwischen Prag und unserer Stadt.
0: Zuvor soll jedoch das Museum um einen weiteren Saal von etwa 1000 Quadratmeter Größe erweitert werden, wie der Chef ausführt.
2: Dabei handelt es sich um eine freie Weiterführung unseres neu eröffneten American Boulevard. Ein solcher Boulevard soll ja nicht nur breit sein, sondern auch lang. Und diese Länge verpassen wir ihm nun.
0: Aber das ist immer noch nicht alles. Neuerdings sind auch Abendbesichtigungen geplant.
2: Von Seiten unserer Besucher wird das sehr begrüßt. Dafür müssen wir aber die gesamte elektrische Einrichtung umgestalten. Wir wollen nämlich, dass die Autos selbst ihre Geschichten erzählen. Daher müssen wir sie beschallen und beleuchten.
0: Und das würde noch mehrere Monate oder vielleicht noch ein Jahr dauern, so der Museumschef. Ein bisschen weiter in die Zukunft reicht ein weiteres Projekt. Es geht darum, dass Henry Ford mit seiner Massenproduktion die USA erst so richtig mobilisiert hat. 1914 führte der Hersteller die Fließbandproduktion ein. Der Ford T wurde damit zum ersten erschwinglichen Auto für die Masse. Und weiter sagt Janosch.
2: In vielen Automuseen der Welt findet man einen Ford T, das ist vielleicht sogar das bekannteste Auto der Welt. Und diese Museen zeigen auch unterschiedliche Artefakte aus Fords Fabriken, seinem Büro und so weiter. Aber nirgendwo gibt es eine funktionsfertige Replik eines Originalfließbands von Ford, die die Serienfertigung von Autos dokumentiert. Aber genau das wird es bei uns geben. Wir arbeiten daran.
1: Pracujeme.

In das Oldtimer-Museum in Nová Bystrice hat sie Till Janse eingeladen. Sie hörten eine Wiederholung vom November vergangenen Jahres. Und am Mittwoch wird Ihnen Till Janse die tschechische Nationalmannschaft vorstellen, die an der Fußball-Weltmeisterschaft teilnimmt. Dabei hören Sie nicht nur die Meinung des Nationaltrainers Miroslav Koubek, sondern auch des Sportexperten Mikuláš Jáša. Und damit sind wir fast am Ende der heutigen Sendung angelangt. Besuchen Sie uns auch auf Facebook. Für Aufmerksamkeit bedankt sich Martina Schneibergová. 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
1: Dobrý den und herzlich willkommen zur heutigen Sendung. Am Mikrofon begrüße ich Martina Schneibergová. Das Programm steht diesmal vollständig im Zeichen des Verkehrs. Beginnend mit der Raumfahrt über die Prager Stanzalbahn bis zu den Oldtimerfahrten. Denn der tschechische Astronaut Aleš Svoboda wird nächstes Jahr wahrscheinlich zur Internationalen Raumstation fliegen. Die Stanzseilbahn auf dem Prager Petřín hat neue Kabinen und ist derzeit im Testbetrieb. Und in Nová Bystřice gibt es ein einzigartiges Oldtimer-Museum. Bleiben Sie dran, so ist das Neueste aus Tschechien mit Markéta Kachlíková.
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2: Kulturminister Otta Klempíř wird am kommenden Montag einen Gesetzentwurf zur Abschaffung der Gebühren für das tschechische Fernsehen und den tschechischen Rundfunk vorlegen. Dies gab Premier Andrej Babiš am Dienstag nach der Sitzung einer Arbeitsgruppe zur Reform der öffentlich-rechtlichen Medien bekannt. Laut Babiš wird das Kabinett am Montag über die genaue Summe beraten, mit der die beiden Sender künftig aus dem Staatshaushalt finanziert werden sollen. Der Betrag werde fair sowie planbar sein und eine Inflationsklausel enthalten, so der Premier. Die Mitarbeiter des tschechischen Fernsehens bereiten laut Medienberichten einen Warnstreik vor, mit dem sie gegen den Vorschlag zur Änderung der Finanzierung der öffentlich-rechtlichen Medien protestieren wollen. Dieser soll am 22. Juni stattfinden, wie das Nachrichtenportal Deník N am Montag berichtete. Dem Server zufolge versicherte die Leitung des TV-Senders den Angestellten, den Protest nicht zu behindern. Deutschland wird weitere 300 Millionen Euro zur tschechischen Munitionsinitiative beitragen. Dies gab der deutsche Verteidigungsminister Boris Pistorius am Dienstag bei einem Treffen mit seinem tschechischen Amtskollegen Jaromír Zuna bekannt. Laut Pistorius reicht diese Summe aus, um rund 50.000 Stück Munition für die Ukraine zu beschaffen. Die Firma Flughafen Prag hat ihren Nettogewinn im vergangenen Jahr um umgerechnet 33 Millionen Euro auf 132 Millionen Euro gesteigert. Dies gab das Unternehmen, das ihr Betreiber des Václav Havel Flughafens ist, am Dienstag in einer Pressemitteilung bekannt. Der Václav Havel Flughafen Prag zählte im vergangenen Jahr 17,8 Millionen Passagiere, 1,4 mehr als im Jahr 2018. Insgesamt 84 Fluggesellschaften waren im Laufe des Jahres am Flughafen tätig und boten Verbindungen zu 194 Zielen an. Die Zollbeamten in Brünn haben vergangene Woche 800 Kilogramm Kratom beschlagnahmt, das für den illegalen Vertrieb bestimmt war. Dies sei die größte jemals in Tschechien sichergestellte Menge, erklärte die Sprecherin der Ermittlungsabteilung der Generalzolldirektion Martina Kaňková gegenüber der Presseagentur ČTK. Kratom steht in Tschechien auf der Liste der psychoaktiven Substanzen mit geringem Risiko. Erwachsene können es in lizenzierten Geschäften kaufen. Im vergangenen Jahr wurden 490 Tonnen Kratom nach Tschechien importiert. Das waren 134 Tonnen mehr als im Vorjahr. Die Regierung plant, den legalen Verkauf einzuschränken und den illegalen Handel konsequent zu bekämpfen. Im Kulturzentrum der Stadt Teplice wurde am Dienstag eine zweitägige Abschlusskonferenz zum deutsch-tschechischen Forschungsprojekt Archäotin – Archäologie im Welterbe – 10 Bergbaulandschaften eröffnet. Insgesamt 135 Experten aus Tschechien, Deutschland und England nehmen daran teil, um ihre Forschungsergebnisse vorzustellen. Seit dem Juli 2023 erforschen Wissenschaftlerinnen und Wissenschaftler von 7 Projektpartnern aus Tschechien, Sachsen und Bayern den prähistorischen sowie den mittelalterlichen Zinnbergbau in der UNESCO-Welterbe-Montanregion Erzgebirge Krušnohoří. Im Rahmen des Projekts entstand auch eine Wanderausstellung mit dem Namen Zinn und Sein, eine archäologische Spurensuche im Erzgebirge, die bis zum 28. Juni im Regionalmuseum in Teplice zu sehen ist. Zum Schluss das Wetter. Am Mittwoch ist es meist bedeckt, gelegentlich mit Regenschauern. Die Tageshöchsttemperaturen liegen bei 14 bis 18 Grad.
1: Danke, Markéta, für die Nachrichten. Das Warten hat offenbar bald ein Ende. Der tschechische Astronaut Aleš Svoboda wird wahrscheinlich im kommenden Jahr zur Internationalen Raumstation fliegen. Zuletzt war 1976 ein Tscheche im All. Mehr dazu von Daniela Honigmann.
3: Es wird konkret. In der zweiten Jahreshälfte soll Aleš Svoboda ins Weltall fliegen. Die Europäische Weltraumorganisation ESA hat am Montag mit dem US-amerikanischen Weltraumunternehmen VAST eine Vereinbarung unterzeichnet, die Tschechien einen Platz bei dem geplanten Flug zusichert. Svoboda soll demnach als Pilot fungieren und dem misst er große Bedeutung bei.
4: Dass Tschechien in der Besatzung die Rolle des Piloten haben wird, ist absolut fundamental. Weltweit gibt es nur 2 Dutzend Piloten für das wiederverwendbare Raumschiffmodul Crew Dragon. Und aus Europa stammen, soweit ich weiß, nur 2.
3: Damit wird Svoboda eine hohe Verantwortung für die Sicherheit des Fluges tragen. Sein Training als Reserveastronaut hat der Armeepilot in den vergangenen 2 Jahren in Köln absolviert. Nun erwartet den 39-Jährigen eine wesentlich intensivere Vorbereitung. Gegenüber den Reportern des tschechischen Rundfunks erläuterte er.
4: Das Ganze wird vor allem in den USA stattfinden. Dazu gehören Schulungen bei SpaceX, der NASA und weiteren Partnerorganisationen. SpaceX ist dabei, weil es das Raumschiff Crew Dragon sowie die Trägerrakete Falcon 9 liefert. Also verläuft ein großer Teil des Trainings bei diesem Unternehmen. Die NASA wiederum hat ihr Trainingszentrum in Houston in Texas, wo die Astronauten auf die ISS vorbereitet werden.
3: Der Flug wird die erste kommerzielle Mission des Unternehmens VAST zur ISS sein. Das Kommando hat der Franzose Thomas Pesquet. Weiter schildert Svoboda.
4: Es wird sich um eine 4-köpfige Besatzung handeln. Die Vereinbarung mit VAST hat Frankreich vergangene Woche bekannt gegeben. Nun ist es noch nötig, die letzten Teilnehmer unserer Besatzung aufzufüllen. Und dann geht der Vorschlag an das internationale Board, dem die NASA vorsitzt. Dort muss die Besetzung genehmigt werden.
3: Die Entscheidung der ESA für die tschechische Beteiligung wurde am Montag in einer hochkarätig besetzten Pressekonferenz im Planetarium in Prag präsentiert. Dabei waren Premier Andrej Babiš, Vizepremier Karel Havlíček, Verteidigungsminister Jaromír Zuna und Bildungsminister Robert Plaga. Havlíček informierte, dass Tschechien sich den Weltraumflug 2 Milliarden Kronen, also umgerechnet 83 Millionen Euro, kosten lasse. Das Geld kommt aus den Töpfen der Ministerium für Verkehr sowie für Verteidigung. Und Premier Babiš betonte, dass die Investitionen in Weltraumaktivitäten zugleich Investitionen in die Zukunft des ganzen Landes seien. 2 Wochen wird die Mannschaft auf der ISS sein. Ihre Hauptaufgabe seien wissenschaftliche und technologische Versuche, wie der Direktor der Sternwarte in Brünn, Jiří Dušek, beschreibt.
4: Die Experimente betreffen vor allem Fragen der Biologie, etwa des menschlichen Körpers. Es gibt zum Beispiel Versuche zur Stressbelastung oder mit KI-Modellen zur körperlichen Reaktion. Die technologischen Experimente beziehen sich etwa auf Nanoroboter und ihr Verhalten in kosmischer Umgebung oder auf die Krebsforschung.
3: Aleš Svoboda wird der erste Tscheche auf der ISS sein. Im Universum war hingegen schon ein Landsmann vor ihm. Wladimir Remek hat 1976 8 Tage im All verbracht. Am Montag sagte er über die kommende Flugbesatzung.
4: Ich wünsche Ihnen natürlich, dass Sie Ihr geplantes Programm erfüllen können und dass Sie heil zurückkommen. Für die Reise habe ich Ihnen ein Abzeichen übergeben, das ich vor 50 Jahren selbst an meinem Raumanzug getragen habe. Wenn Aleš Svoboda es wirklich mit nach oben nimmt, werde ich das Gefühl haben, dass ich noch einmal losgeflogen bin.
1: Ja. Soweit die aktuellsten Neuigkeiten zur tschechischen Weltraummission. 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Seit fast 2 Jahren ist eines der beliebtesten Prager Touristenziele geschlossen, die Stanzelbahn Auden Petřín. Wer jetzt aber auf dem Hügel in der tschechischen Hauptstadt flaniert, erblickt vielleicht schon die neuen Kabinen für die Bahn bei einer der Testfahrten. Mehr nun von Till Janze.
4: Ende Mai fuhren die neuen Kabinen der Stanzelbahn erstmals auf den Prager Petřín hinauf und wieder hinunter. Es ist der Testbetrieb. Erst später folgen die regelmäßigen Probefahrten.
5: Die Kabinen sind noch nicht fertig, so fehlen bisher zum Beispiel die Sitze. Auch wurde die Schutzabdeckung einiger elektronischer Geräte abgenommen. Auf den ersten Blick wirken die Kabinen aber sehr frisch, offen und luftig. Und was für die Nutzer am wichtigsten ist, die Wagen sind großzügig verglast, sodass der Blick schön schweifen kann.
4: Das sagte der stellvertretende Oberbürgermeister Jaromír Beránek, der im Prager Magistrat für den Verkehr zuständig ist, als er die neuen Kabinen in Augenschein nahm. Seit September 2024 wird die Stanzelbahn erneuert. Vor allem waren die Schienen veraltet und wurden zudem in dem Jahr durch extreme Regenfälle in Mitleidenschaft gezogen. Zugleich entschieden sich die Verkehrsbetriebe für einen Austausch der Kabinen. 40 Jahre lang war die dritte Generation im Einsatz. Für die vierte Generation wurde ein neues Design entworfen. Die beiden gut 12 Meter langen Wagen jeweils haben 100 Steh- und 19 Sitzplätze. Und Spaziergänger auf den Petřín können sie derzeit mit etwas Glück auch schon die rund 500 Meter lange Strecke entlangfahren sehen. Daniel Schabík ist Sprecher der Prager Verkehrsbetriebe.
5: Das sind bisher nur Testfahrten, die die Herstellerfirmen brauchen, um alle technischen Systeme abzustimmen. Sobald wir das Eignungszertifikat für beide Wagen erhalten, können wir mit den Probefahrten beginnen. Dabei muss jeder Operator der Seilbahn mindestens 240 Stunden ableisten.
6: 240 Stunden.
4: 11 solcher Operatoren gibt es, die künftig über den Betrieb wachen sollen. Dadurch seien die Kabinen dann im Probebetrieb deutlich häufiger unterwegs als im jetzigen Testbetrieb, so der Sprecher weiter. Denn Ende September soll bereits der Fahrgastbetrieb aufgenommen werden, so die Pläne. Gebaut wurden die Wagen vom Weltmarktführer in Sachen Seilbahnen, dem österreichisch-schweizerischen Firmenkonsortium Doppelmayr-Garaventa.
5: Es sind komplett neue Wagen. Die dritte Generation hatte hingegen noch das Fahrgestell der ersten Generation. Eine wichtige technische Änderung betrifft die Bremsen. Die alten Kabinen wurden am Bremsseil gestoppt, nun wird an der Schiene gebremst.
4: Erläutert Pressesprecher Schabík. Die Kabinen hat die renommierte Designerin Anna Marešová aus Prag entworfen, die etwa auch für den Look der neuen Seilbahn auf den Jeschtet verantwortlich ist. Verkehrsbürgermeister Beránek ist jedenfalls froh, dass die alten Kabinen auf dem Petřín nun ausgedient haben.
5: Die vorherigen Wagen waren von 1985 und in gewisser Weise ein Hybrid, weil einfach eine neue Karosserie für die alte Technik genutzt wurde. Jetzt wurde auch die Technologie komplett geändert und wir haben vollständig neue Wagen, die hoffentlich weitere 50 Jahre ohne größere Eingriffe halten.
4: Die neuen Kabinen und die Modernisierung der Strecke kosten etwa 273 Millionen Kronen, umgerechnet über 11 Millionen Euro. Im Übrigen war die Bahn auf dem Petřín im Jahr 2023, also vor Beginn des Umbaus, das beliebteste Besucherziel in ganz Tschechien, noch vor der Prager Burg oder der Karlsbrücke.
1: Till Janze war das mit einem Bericht über die neuen Kabinen der Prager Stanzelbahn Auden Petřín. 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Das kleine Städtchen Nová Bystrice liegt nur wenige Kilometer von der österreichischen Grenze entfernt. Es gilt als die älteste Ortschaft in Südböhmen. Doch nicht nur denkmalgeschützte Gebäude locken Besucher an, sondern auch das dortige Oldtimer-Museum. Es handelt sich um die größte Sammlung von US-amerikanischen Straßenkreuzern im östlichen Mitteleuropa. Alle weiteren Infos dazu von Till Janzer. Sie hören eine Wiederholung vom November vergangenen Jahres.

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1: Auch weitgereisten Oldtimer-Fans dürfte diese Sammlung den Atem verschlagen. Im südböhmischen Nova Bystřice zeigt ein privater Sammler viele Dutzend historische Autos aus den USA. Natürlich kann das Museum nicht mit den größten Häusern seiner Art mithalten, wie etwa dem Bugatti-Museum im elsässischen Mühlhus oder dem Mercedes-Benz-Museum in Stuttgart. Dafür sind die Straßenkreuzer aus Übersee liebevoll eingefügt in einzigartige historische Kulissen. Dieses Museum Veterano befindet sich auf dem Gelände einer ehemaligen Textilfabrik. Gegründet wurde es von Pavel Janausch. Im Interview für Radio Prag International schildert er seinen Weg vom Sammler zum Museumseigentümer.
2: Jeder Sammler erreicht irgendwann die Grenze zwar nicht für die Zahl der Objekte, aber für die Möglichkeit ihrer Unterbringung. Zum Glück überlegte der Bürgermeister von Nova Bystrice zu der Zeit gerade, was mit der verlassenen Fabrik fast im Zentrum der Stadt, die bereits einige Jahre verfiel, geschehen solle. Und so kam eins zum anderen. Da ich selbst aus Nova Bystrice komme und den Bürgermeister gut kannte, vereinbarten wir recht schnell, dass meine wachsende Sammlung ihr künftiges Heim in dieser ehemaligen Fabrik finden wird.
1: Die Sammlung hat Pavel Janausch komplett eigenständig aufgebaut. Sein Vater besaß zwar einige tschechoslowakische Oldtimer der Marken Praga oder Tatra, doch in diese Richtung wollte der Sohn nicht weitergehen, denn hierzulande wäre er nur einer unter vielen gewesen. Oldtimer aus Übersee sind hingegen in Tschechien eher selten und vor allem gab es damals kein Museum dieser Autos. 2012 jedenfalls kamen Janausch und der Bürgermeister überein. Und nur zwei Jahre später eröffnete das Museum Veterano. Das bedeutet, dass im Moment gerade die 11. Saison läuft.
3: Upřímně, v roce 2012
2: Ehrlich gesagt habe ich 2012 nicht geglaubt, dass wir das Museum bis zu seiner heutigen Gestalt bringen könnten. Das betrifft sowohl den Fuhrpark an sich, aber auch die Kulissen und die ganzen zeithistorischen Gegenstände. Als wir das Museum eröffneten, erhielten wir eine kleinere Subvention. Die Voraussetzung war, dass wir die Rückflussdauer der Investition berechnen. In der optimistischsten Variante haben wir mit 8000 Besuchern pro Saison gerechnet. Tatsächlich kam im ersten Jahr, als uns noch niemand kannte, rund 15.000 Menschen, und zwar ohne, dass wir Reklame gemacht hätten. Da haben wir große Augen gekriegt. Niemand von uns hatte erwartet, dass es solch ein Interesse an einem gerade eröffneten regionalen Museum geben könnte, aber die Leute haben uns gefunden.
1: Und das Museum wird immer weiter ausgebaut. Vergangenes Jahr wurden dort zwei neue Säle eingeweiht, damit sind es nun 9. Dadurch stieg die Zahl der Exponate von 50 auf 70 an. Allerdings umfasst die ganze Sammlung mittlerweile fast 200 Wagen. Mehrere Dutzend Autos warten im Lager auf die Restaurierung. Sie sollen dann demnächst einige der Exponate ersetzen, die derzeit in den ehemaligen Fabrikhallen gezeigt werden.

0: Im Museum Vetarano spielen aber nicht nur die Autos eine Rolle, obwohl sie natürlich im Mittelpunkt stehen, sondern auch das Ambiente, in dem sie präsentiert werden. So parken einige von ihnen neuerdings in einer authentischen Straße von New York, mit Nachtclubs, einer Tankstelle oder in der Werkstatt. Denn das zentrale Element ist ein Boulevard, den Pavel Janosch anhand von authentischen Fotos aus den Vereinigten Staaten von Amerika gestalten ließ.
1: Diese Straße ist praktisch die Zukunft des Museums, mit der zum Teil aber schon begonnen wurde. Wir wollten die Autos in ihrer natürlichsten Umgebung zeigen, und das ist schließlich eine Straße. Uns ist damit gelungen, dass sich die Besucher nicht nur die Wagen anschauen, sondern auch die Umgebung bestaunen, in der diese gezeigt werden. Unser Ziel war, ein harmonisches Ganzes zu schaffen. Wir wollten die Autos nicht vor eine weiße Wand mit Informationstäfelchen stellen. Stattdessen versetzen wir sie zurück in alte Zeiten.
0: Ein Highlight des American Boulevard ist etwa ein leuchtend blauer Big Special von 1947. Besonders häufig treffen die Besucher in dem Museum aber auf Wagen der Marke Lincoln. Und der Betreiber gesteht, dass er voll auf diese Modelle abfahren würde.
1: Diese Marke ist seit 1922 das Aushängeschild des Herstellers Ford. Damals setzte Henry Fords Sohn Edsel durch, eine Luxusbaureihe zu starten. Die Lincolns wurden zu einem progressiven Element der Firma. Sie sind ein klassisches Beispiel dafür, wie gute Autos gefertigt werden. Deswegen mag ich sie so sehr.
0: Und Janosch scheut auch fast keine Kosten, wenn es um Autos der Baureihe Lincoln geht. So erzählt er davon, dass er ein bestimmtes Modell lange gesucht habe.
1: Ich bekam dann die Möglichkeit zum Erwerb, obwohl der Wagen in keinem guten Zustand war. Wenn ein Auto schon auf dem Foto nicht gut aussieht, dann stellt man bei der Ankunft am Verkaufsort meist fest, dass es in Wirklichkeit noch schlechter um den Wagen steht. Die Restaurierung dieses Lincoln dehnte sich daher auf lange 5 Jahre aus und kostete mehrere Millionen Kronen, was wirklich viel ist. Und ich weiß mittlerweile, dass wir die Gesamtinvestition in diesen Wagen niemals bei einem Verkauf wieder herausbekommen würden. Mich stört das aber nicht, denn wir haben das Auto bis auf die kleinste Schraube restauriert und es ist jetzt eines der Schmuckstücke meiner Sammlung.
0: Ein weiteres Glanzstück des Museums ist ein Ford Continental Mark II. Zu seiner Zeit, Mitte der 1950er Jahre, war das Luxuscoupé das teuerste US-amerikanische Auto. $10.000 mussten die Interessenten hinblättern. Nur etwa 3.000 Exemplare wurden von dem Wagen produziert. Aber auch US-Präsident Dwight D. Eisenhower und Elvis Presley oder etwa Frank Sinatra fuhren diesen Schlitten. Dass solche edlen Stücke nun in Südböhmen präsentiert werden können, hat auch mit den Kontakten von Pavel Janosch zu tun. Nach der Gründung des Museums ergaben sich nämlich neue Möglichkeiten. Er sei dadurch im Ausland nun bekannt und stehe mit unterschiedlichen Autoclubs US-amerikanischer Marken in Verbindung, sagt er.
1: Es handelt sich vor allem um solche Clubs in den USA selbst, die sich auf Lincoln, Dodge, Packard oder etwa Nash spezialisiert haben. Wir werden dort bereits als Institution und nicht mehr als Sammler wahrgenommen. Das heißt, dass wir nicht nur einander vertrauen, sondern freundschaftliche Beziehungen pflegen. Und so gelangen wir an Autos, die niemals der Öffentlichkeit zum Kauf angeboten werden würden. Wir nutzen die Stellung unseres Museums dafür, mit ausländischen Partnern zu kooperieren. Manchmal wenden sie sich von selbst mit Angeboten an uns, die wir dann auch gerne nutzen.

0: Das Museum Veterano hat mittlerweile einen guten Ruf auch in der interessierten Öffentlichkeit. Die Zahl der Besucher steigt und lag im vergangenen Jahr bereits bei über 30.000. Rund 40% von ihnen kommen gerne und teils regelmäßig wieder, wie eigene Erhebungen gezeigt haben. Auch deswegen tauscht Pavel Janosch immer wieder seine Exponate aus. Ein Ziel ist nun aber auch, im benachbarten Österreich bekannter zu werden.
1: Na to Rakousko my se chystáme cíleně, tam jako naše tažení na Rakousko teprve.
2: Wir wollen uns gezielt an die Menschen in Österreich wenden, dies liegt aber noch im Bereich der Pläne. Die Vorbereitung besteht darin, alle Text- und Informationsmaterialien ins Deutsche zu übersetzen. Im Anschluss wollen wir massiv Reklame machen, in einem Gebiet von Niederösterreich bis Wien auf der einen und Linz sowie St. Pölten auf der anderen Seite. Denn die Entfernung zwischen Wien und Nova Bystrice entspricht etwa der zwischen Prag und unserer Stadt.
0: Zuvor soll jedoch das Museum um einen weiteren Saal von etwa 1000 Quadratmeter Größe erweitert werden, wie der Chef ausführt.
2: Dabei handelt es sich um eine freie Weiterführung unseres neu eröffneten American Boulevard. Ein solcher Boulevard soll ja nicht nur breit sein, sondern auch lang. Und diese Länge verpassen wir ihm nun.
0: Aber das ist immer noch nicht alles. Neuerdings sind auch Abendbesichtigungen geplant.
2: Von Seiten unserer Besucher wird das sehr begrüßt. Dafür müssen wir aber die gesamte elektrische Einrichtung umgestalten. Wir wollen nämlich, dass die Autos selbst ihre Geschichten erzählen. Daher müssen wir sie beschallen und beleuchten.
0: Und das würde noch mehrere Monate oder vielleicht noch ein Jahr dauern, so der Museumschef. Ein bisschen weiter in die Zukunft reicht ein weiteres Projekt. Es geht darum, dass Henry Ford mit seiner Massenproduktion die USA erst so richtig mobilisiert hat. 1914 führte der Hersteller die Fließbandproduktion ein. Der Ford T wurde damit zum ersten erschwinglichen Auto für die Masse. Und weiter sagt Janosch.
2: In vielen Automuseen der Welt findet man einen Ford T, das ist vielleicht sogar das bekannteste Auto der Welt. Und diese Museen zeigen auch unterschiedliche Artefakte aus Fords Fabriken, seinem Büro und so weiter. Aber nirgendwo gibt es eine funktionsfertige Replik eines Originalfließbands von Ford, die die Serienfertigung von Autos dokumentiert. Aber genau das wird es bei uns geben. Wir arbeiten daran.
1: A u nás bude. 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

In das Oldtimer-Museum in Nová Bystrice hat sie Till Janse eingeladen. Sie hörten eine Wiederholung vom November vergangenen Jahres. Und am Mittwoch wird Ihnen Till Janse die tschechische Nationalmannschaft vorstellen, die an der Fußball-Weltmeisterschaft teilnimmt. Dabei hören Sie nicht nur die Meinung des Nationaltrainers Miroslav Koubek, sondern auch des Sportexperten Mikuláš Jáša. Und damit sind wir fast am Ende der heutigen Sendung angelangt. Besuchen Sie uns auch auf Facebook. Für Aufmerksamkeit bedankt sich Martina Schneibergová. 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
1: Dobrý den und herzlich willkommen zur heutigen Sendung. Am Mikrofon begrüße ich Martina Schneibergová. Das Programm steht diesmal vollständig im Zeichen des Verkehrs. Beginnend mit der Raumfahrt über die Prager Stanzalbahn bis zu den Oldtimerfahrten. Denn der tschechische Astronaut Aleš Svoboda wird nächstes Jahr wahrscheinlich zur Internationalen Raumstation fliegen. Die Stanzseilbahn auf dem Prager Petřín hat neue Kabinen und ist derzeit im Testbetrieb. Und in Nová Bystřice gibt es ein einzigartiges Oldtimer-Museum. Bleiben Sie dran, so ist das Neueste aus Tschechien mit Markéta Kachlíková.
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2: Kulturminister Ota Klempisch wird am kommenden Montag einen Gesetzentwurf zur Abschaffung der Gebühren für das tschechische Fernsehen und den tschechischen Rundfunk vorlegen. Dies gab Premier Andrej Babiš am Dienstag nach der Sitzung einer Arbeitsgruppe zur Reform der öffentlich-rechtlichen Medien bekannt. Laut Babiš wird das Kabinett am Montag über die genaue Summe beraten, mit der die beiden Sender künftig aus dem Staatshaushalt finanziert werden sollen. Der Betrag werde fair sowie planbar sein und eine Inflationsklausel enthalten, so der Premier. Die Mitarbeiter des tschechischen Fernsehens bereiten laut Medienberichten einen Warnstreik vor, mit dem sie gegen den Vorschlag zur Änderung der Finanzierung der öffentlich-rechtlichen Medien protestieren wollen. Dieser soll am 22. Juni stattfinden, wie das Nachrichtenportal Deník N am Montag berichtete. Dem Server zufolge versicherte die Leitung des TV-Senders den Angestellten, den Protest nicht zu behindern. Deutschland wird weitere 300 Millionen Euro zur tschechischen Munitionsinitiative beitragen. Dies gab der deutsche Verteidigungsminister Boris Pistorius am Dienstag bei einem Treffen mit seinem tschechischen Amtskollegen Jaromír Zuna bekannt. Laut Pistorius reicht diese Summe aus, um rund 50.000 Stück Munition für die Ukraine zu beschaffen. Die Firma Flughafen Prag hat ihren Nettogewinn im vergangenen Jahr um umgerechnet 33 Millionen Euro auf 132 Millionen Euro gesteigert. Dies gab das Unternehmen, das ihr Betreiber des Václav Havel Flughafens ist, am Dienstag in einer Pressemitteilung bekannt. Der Václav Havel Flughafen Prag zählte im vergangenen Jahr 17,8 Millionen Passagiere, 1,4 mehr als im Jahr 2018. Insgesamt 84 Fluggesellschaften waren im Laufe des Jahres am Flughafen tätig und boten Verbindungen zu 194 Zielen an. Die Zollbeamten in Brünn haben vergangene Woche 800 Kilogramm Kratom beschlagnahmt, das für den illegalen Vertrieb bestimmt war. Dies sei die größte jemals in Tschechien sichergestellte Menge, erklärte die Sprecherin der Ermittlungsabteilung der Generalzolldirektion Martina Kankova gegenüber der Presseagentur ČTK. Kratom steht in Tschechien auf der Liste der psychoaktiven Substanzen mit geringem Risiko. Erwachsene können es in lizenzierten Geschäften kaufen. Im vergangenen Jahr wurden 490 Tonnen Kratom nach Tschechien importiert. Das waren 134 Tonnen mehr als im Vorjahr. Die Regierung plant, den legalen Verkauf einzuschränken und den illegalen Handel konsequent zu bekämpfen. Im Kulturzentrum der Stadt Teplice wurde am Dienstag eine zweitägige Abschlusskonferenz zum deutsch-tschechischen Forschungsprojekt Archäotin – Archäologie im Welterbe – 10 Bergbaulandschaften eröffnet. Insgesamt 135 Experten aus Tschechien, Deutschland und England nehmen daran teil, um ihre Forschungsergebnisse vorzustellen. Seit dem Juli 2023 erforschen Wissenschaftlerinnen und Wissenschaftler von 7 Projektpartnern aus Tschechien, Sachsen und Bayern den prähistorischen sowie den mittelalterlichen Zinnbergbau in der UNESCO-Welterbe-Montanregion Erzgebirge Krušnohoří. Im Rahmen des Projekts entstand auch eine Wanderausstellung mit dem Namen Zinn und Sein, eine archäologische Spurensuche im Erzgebirge, die bis zum 28. Juni im Regionalmuseum in Teplice zu sehen ist. Zum Schluss das Wetter. Am Mittwoch ist es meist bedeckt, gelegentlich mit Regenschauern. Die Tageshöchsttemperaturen liegen bei 14 bis 18 Grad.
1: Danke, Markéta, für die Nachrichten. Das Warten hat offenbar bald ein Ende. Der tschechische Astronaut Aleš Svoboda wird wahrscheinlich im kommenden Jahr zur internationalen Raumstation fliegen. Zuletzt war 1976 ein Tscheche im All. Mehr dazu von Daniela Honigmann.
3: Es wird konkret. In der zweiten Jahreshälfte soll Aleš Svoboda ins Weltall fliegen. Die Europäische Weltraumorganisation ESA hat am Montag mit dem US-amerikanischen Weltraumunternehmen VAST eine Vereinbarung unterzeichnet, die Tschechien einen Platz bei dem geplanten Flug zusichert. Svoboda soll demnach als Pilot fungieren und dem misst er große Bedeutung bei.
4: Dass Tschechien in der Besatzung die Rolle des Piloten haben wird, ist absolut fundamental. Weltweit gibt es nur 2 Dutzend Piloten für das wiederverwendbare Raumschiffmodul Crew Dragon. Und aus Europa stammen, soweit ich weiß, nur 2.
3: Damit wird Svoboda eine hohe Verantwortung für die Sicherheit des Fluges tragen. Sein Training als Reserveastronaut hat der Armeepilot in den vergangenen 2 Jahren in Köln absolviert. Nun erwartet den 39-Jährigen eine wesentlich intensivere Vorbereitung. Gegenüber den Reportern des tschechischen Rundfunks erläuterte er.
4: Das Ganze wird vor allem in den USA stattfinden. Dazu gehören Schulungen bei SpaceX, der NASA und weiteren Partnerorganisationen. SpaceX ist dabei, weil es das Raumschiff Crew Dragon sowie die Trägerrakete Falcon 9 liefert. Also verläuft ein großer Teil des Trainings bei diesem Unternehmen. Die NASA wiederum hat ihr Trainingszentrum in Houston in Texas, wo die Astronauten auf die ISS vorbereitet werden.
3: Der Flug wird die erste kommerzielle Mission des Unternehmens VAST zur ISS sein. Das Kommando hat der Franzose Thomas Pesquet. Weiter schildert Svoboda.
4: Es wird sich um eine 4-köpfige Besatzung handeln. Die Vereinbarung mit VAST hat Frankreich vergangene Woche bekannt gegeben. Nun ist es noch nötig, die letzten Teilnehmer unserer Besatzung aufzufüllen. Und dann geht der Vorschlag an das internationale Board, dem die NASA vorsitzt. Dort muss die Besetzung genehmigt werden.
3: Die Entscheidung der ESA für die tschechische Beteiligung wurde am Montag in einer hochkarätig besetzten Pressekonferenz im Planetarium in Prag präsentiert. Dabei waren Premier Andrej Babiš, Vizepremier Karel Havlíček, Verteidigungsminister Jaromír Zuna und Bildungsminister Robert Plaga. Havlíček informierte, dass Tschechien sich den Weltraumflug 2 Milliarden Kronen, also umgerechnet 83 Millionen Euro, kosten lasse. Das Geld kommt aus den Töpfen der Ministerium für Verkehr sowie für Verteidigung. Und Premier Babiš betonte, dass die Investitionen in Weltraumaktivitäten zugleich Investitionen in die Zukunft des ganzen Landes seien. 2 Wochen wird die Mannschaft auf der ISS sein. Ihre Hauptaufgabe seien wissenschaftliche und technologische Versuche, wie der Direktor der Sternwarte in Brünn, Jiří Dušek, beschreibt.
4: Die Experimente betreffen vor allem Fragen der Biologie, etwa des menschlichen Körpers. Es gibt zum Beispiel Versuche zur Stressbelastung oder mit KI-Modellen zur körperlichen Reaktion. Die technologischen Experimente beziehen sich etwa auf Nanoroboter und ihr Verhalten in kosmischer Umgebung oder auf die Krebsforschung.
3: Aleš Svoboda wird der erste Tscheche auf der ISS sein. Im Universum war hingegen schon ein Landsmann vor ihm. Wladimir Remek hat 1976 8 Tage im All verbracht. Am Montag sagte er über die kommende Flugbesatzung.
4: Ich wünsche Ihnen natürlich, dass Sie Ihr geplantes Programm erfüllen können und dass Sie heil zurückkommen. Für die Reise habe ich Ihnen ein Abzeichen übergeben, das ich vor 50 Jahren selbst an meinem Raumanzug getragen habe. Wenn Aleš Svoboda es wirklich mit nach oben nimmt, werde ich das Gefühl haben, dass ich noch einmal losgeflogen bin.
1: Ja. Soweit die aktuellsten Neuigkeiten zur tschechischen Weltraummission. 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Seit fast 2 Jahren ist eines der beliebtesten Prager Touristenziele geschlossen, die Stanzelbahn Audenpetrín. Wer jetzt aber auf dem Hügel in der tschechischen Hauptstadt flaniert, erblickt vielleicht schon die neuen Kabinen für die Bahn bei einer der Testfahrten. Mehr nun von Till Janzer.
4: Ende Mai fuhren die neuen Kabinen der Stanzelbahn erstmals auf den Prager Petrín hinauf und wieder hinunter. Es ist der Testbetrieb, erst später folgen die regelmäßigen Probefahrten.
2: Die Kabinen sind noch nicht fertig, so fehlen bisher zum Beispiel die Sitze. Auch wurde die Schutzabdeckung einiger elektronischer Geräte abgenommen. Auf den ersten Blick wirken die Kabinen aber sehr frisch, offen und luftig. Und was für die Nutzer am wichtigsten ist, die Wagen sind großzügig verglast, sodass der Blick schön schweifen kann.
4: Das sagte der stellvertretende Oberbürgermeister Jaromír Beránek, der im Prager Magistrat für den Verkehr zuständig ist, als er die neuen Kabinen in Augenschein nahm. Seit September 2024 wird die Stanzelbahn erneuert. Vor allem waren die Schienen veraltet und wurden zudem in dem Jahr durch extreme Regenfälle in Mitleidenschaft gezogen. Zugleich entschieden sich die Verkehrsbetriebe für einen Austausch der Kabinen. 40 Jahre lang war die dritte Generation im Einsatz. Für die vierte Generation wurde ein neues Design entworfen. Die beiden gut 12 Meter langen Wagen jeweils haben 100 Steh- und 19 Sitzplätze. Und Spaziergänger auf den Petrín können sie derzeit mit etwas Glück auch schon die rund 500 Meter lange Strecke entlangfahren sehen. Daniel Schabík ist Sprecher der Prager Verkehrsbetriebe.
2: Das sind bisher nur Testfahrten, die die Herstellerfirmen brauchen, um alle technischen Systeme abzustimmen. Sobald wir das Eignungszertifikat für beide Wagen erhalten, können wir mit den Probefahrten beginnen. Dabei muss jeder Operator der Seilbahn mindestens 240 Stunden ableisten.
4: 11 solcher Operatoren gibt es, die künftig über den Betrieb wachen sollen. Dadurch seien die Kabinen dann im Probebetrieb deutlich häufiger unterwegs als im jetzigen Testbetrieb, so der Sprecher weiter. Denn Ende September soll bereits der Fahrgastbetrieb aufgenommen werden, so die Pläne. Gebaut wurden die Wagen vom Weltmarktführer in Sachen Seilbahnen, dem österreichisch-schweizerischen Firmenkonsortium Doppelmayr-Garaventa.
2: Es sind komplett neue Wagen. Die dritte Generation hatte hingegen noch das Fahrgestell der ersten Generation. Eine wichtige technische Änderung betrifft die Bremsen. Die alten Kabinen wurden am Bremsseil gestoppt, nun wird an der Schiene gebremst.
4: Erläutert Pressesprecher Schabík. Die Kabinen hat die renommierte Designerin Anna Marešová aus Prag entworfen, die etwa auch für den Look der neuen Seilbahn auf den Jeschtet verantwortlich ist. Verkehrsbürgermeister Beránek ist jedenfalls froh, dass die alten Kabinen auf dem Petrín nun ausgedient haben.
2: Die vorherigen Wagen waren von 1985 und in gewisser Weise ein Hybrid, weil einfach eine neue Karosserie für die alte Technik genutzt wurde. Jetzt wurde auch die Technologie komplett geändert und wir haben vollständig neue Wagen, die hoffentlich weitere 50 Jahre ohne größere Eingriffe halten.
4: Die neuen Kabinen und die Modernisierung der Strecke kosten etwa 273 Millionen Kronen, umgerechnet über 11 Millionen Euro. Im Übrigen war die Bahn auf dem Petrín im Jahr 2023, also vor Beginn des Umbaus, das beliebteste Besucherziel in ganz Tschechien, noch vor der Prager Burg oder der Karlsbrücke.
1: Till Janzer war das mit einem Bericht über die neuen Kabinen der Prager Stanzelbahn Audenpetrín. 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Das kleine Städtchen Nová Bystřice liegt nur wenige Kilometer von der österreichischen Grenze entfernt. Es gilt als die älteste Ortschaft in Südböhmen. Doch nicht nur denkmalgeschützte Gebäude locken Besucher an, sondern auch das dortige Oldtimer-Museum. Es handelt sich um die größte Sammlung von US-amerikanischen Straßenkreuzern im östlichen Mitteleuropa. Alle weiteren Infos dazu von Till Janzer. Sie hören eine Wiederholung vom November vergangenen Jahres.

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1: Auch weitgereisten Oldtimer-Fans dürfte diese Sammlung den Atem verschlagen. Im südböhmischen Nova Bystřice zeigt ein privater Sammler viele Dutzend historische Autos aus den USA. Natürlich kann das Museum nicht mit den größten Häusern seiner Art mithalten, wie etwa dem Bugatti-Museum im elsässischen Mühlhus oder dem Mercedes-Benz-Museum in Stuttgart. Dafür sind die Straßenkreuzer aus Übersee liebevoll eingefügt in einzigartige historische Kulissen. Dieses Museum Veterano befindet sich auf dem Gelände einer ehemaligen Textilfabrik. Gegründet wurde es von Pavel Janausch. Im Interview für Radio Prag International schildert er seinen Weg vom Sammler zum Museumseigentümer.
2: Každý sběratel dříve nebo později narazí ne na strop.
3: Jeder Sammler erreicht irgendwann die Grenze zwar nicht für die Zahl der Objekte, aber für die Möglichkeit ihrer Unterbringung. Zum Glück überlegte der Bürgermeister von Nova Bystrice zu der Zeit gerade, was mit der verlassenen Fabrik fast im Zentrum der Stadt, die bereits einige Jahre verfiel, geschehen solle. Und so kam eins zum anderen. Da ich selbst aus Nova Bystrice komme und den Bürgermeister gut kannte, vereinbarten wir recht schnell, dass meine wachsende Sammlung ihr künftiges Heim in dieser ehemaligen Fabrik finden wird.
1: Die Sammlung hat Pavel Janausch komplett eigenständig aufgebaut. Sein Vater besaß zwar einige tschechoslowakische Oldtimer der Marken Praga oder Tatra, doch in diese Richtung wollte der Sohn nicht weitergehen, denn hierzulande wäre er nur einer unter vielen gewesen. Oldtimer aus Übersee sind hingegen in Tschechien eher selten und vor allem gab es damals kein Museum dieser Autos. 2012 jedenfalls kamen Janausch und der Bürgermeister überein. Und nur zwei Jahre später eröffnete das Museum Veterano. Das bedeutet, dass im Moment gerade die 11. Saison läuft.
2: Upřímně, v roce 2012.
3: Ehrlich gesagt habe ich 2012 nicht geglaubt, dass wir das Museum bis zu seiner heutigen Gestalt bringen könnten. Das betrifft sowohl den Fuhrpark an sich, aber auch die Kulissen und die ganzen zeithistorischen Gegenstände. Als wir das Museum eröffneten, erhielten wir eine kleinere Subvention. Die Voraussetzung war, dass wir die Rückflussdauer der Investition berechnen. In der optimistischsten Variante haben wir mit 8000 Besuchern pro Saison gerechnet. Tatsächlich kam im ersten Jahr, als uns noch niemand kannte, rund 15.000 Menschen, und zwar ohne, dass wir Reklame gemacht hätten. Da haben wir große Augen gekriegt. Niemand von uns hatte erwartet, dass es solch ein Interesse an einem gerade eröffneten regionalen Museum geben könnte, aber die Leute haben uns gefunden.
1: Und das Museum wird immer weiter ausgebaut. Vergangenes Jahr wurden dort zwei neue Säle eingeweiht, damit sind es nun 9. Dadurch stieg die Zahl der Exponate von 50 auf 70 an. Allerdings umfasst die ganze Sammlung mittlerweile fast 200 Wagen. Mehrere Dutzend Autos warten im Lager auf die Restaurierung. Sie sollen dann demnächst einige der Exponate ersetzen, die derzeit in den ehemaligen Fabrikhallen gezeigt werden.

0: Im Museum Vetarano spielen aber nicht nur die Autos eine Rolle, obwohl sie natürlich im Mittelpunkt stehen, sondern auch das Ambiente, in dem sie präsentiert werden. So parken einige von ihnen neuerdings in einer authentischen Straße von New York, mit Nachtclubs, einer Tankstelle oder in der Werkstatt. Denn das zentrale Element ist ein Boulevard, den Pavel Janosch anhand von authentischen Fotos aus den Vereinigten Staaten von Amerika gestalten ließ.
1: Diese Straße ist praktisch die Zukunft des Museums, mit der zum Teil aber schon begonnen wurde. Wir wollten die Autos in ihrer natürlichsten Umgebung zeigen, und das ist schließlich eine Straße. Uns ist damit gelungen, dass sich die Besucher nicht nur die Wagen anschauen, sondern auch die Umgebung bestaunen, in der diese gezeigt werden. Unser Ziel war, ein harmonisches Ganzes zu schaffen. Wir wollten die Autos nicht vor eine weiße Wand mit Informationstäfelchen stellen. Stattdessen versetzen wir sie zurück in alte Zeiten.
0: Ein Highlight des American Boulevard ist etwa ein leuchtend blauer Big Special von 1947. Besonders häufig treffen die Besucher in dem Museum aber auf Wagen der Marke Lincoln. Und der Betreiber gesteht, dass er voll auf diese Modelle abfahren würde.
1: Diese Marke ist seit 1922 das Aushängeschild des Herstellers Ford. Damals setzte Henry Fords Sohn Edsel durch, eine Luxusbaureihe zu starten. Die Lincolns wurden zu einem progressiven Element der Firma. Sie sind ein klassisches Beispiel dafür, wie gute Autos gefertigt werden. Deswegen mag ich sie so sehr.
0: Und Janosch scheut auch fast keine Kosten, wenn es um Autos der Baureihe Lincoln geht. So erzählt er davon, dass er ein bestimmtes Modell lange gesucht habe.
1: Ich bekam dann die Möglichkeit zum Erwerb, obwohl der Wagen in keinem guten Zustand war. Wenn ein Auto schon auf dem Foto nicht gut aussieht, dann stellt man bei der Ankunft am Verkaufsort meist fest, dass es in Wirklichkeit noch schlechter um den Wagen steht. Die Restaurierung dieses Lincoln dehnte sich daher auf lange 5 Jahre aus und kostete mehrere Millionen Kronen, was wirklich viel ist. Und ich weiß mittlerweile, dass wir die Gesamtinvestition in diesen Wagen niemals bei einem Verkauf wieder herausbekommen würden. Mich stört das aber nicht, denn wir haben das Auto bis auf die kleinste Schraube restauriert und es ist jetzt eines der Schmuckstücke meiner Sammlung.
0: Ein weiteres Glanzstück des Museums ist ein Ford Continental Mark II. Zu seiner Zeit, Mitte der 1950er Jahre, war das Luxuscoupé das teuerste US-amerikanische Auto. $10.000 mussten die Interessenten hinblättern. Nur etwa 3.000 Exemplare wurden von dem Wagen produziert. Aber auch US-Präsident Dwight D. Eisenhower und Elvis Presley oder etwa Frank Sinatra fuhren diesen Schlitten. Dass solche edlen Stücke nun in Südböhmen präsentiert werden können, hat auch mit den Kontakten von Pavel Janosch zu tun. Nach der Gründung des Museums ergaben sich nämlich neue Möglichkeiten. Er sei dadurch im Ausland nun bekannt und stehe mit unterschiedlichen Autoclubs US-amerikanischer Marken in Verbindung, sagt er.
1: Es handelt sich vor allem um solche Clubs in den USA selbst, die sich auf Lincoln, Dodge, Packard oder etwa Nash spezialisiert haben. Wir werden dort bereits als Institution und nicht mehr als Sammler wahrgenommen. Das heißt, dass wir nicht nur einander vertrauen, sondern freundschaftliche Beziehungen pflegen. Und so gelangen wir an Autos, die niemals der Öffentlichkeit zum Kauf angeboten werden würden. Wir nutzen die Stellung unseres Museums dafür, mit ausländischen Partnern zu kooperieren. Manchmal wenden sie sich von selbst mit Angeboten an uns, die wir dann auch gerne nutzen.

0: Das Museum Veterano hat mittlerweile einen guten Ruf auch in der interessierten Öffentlichkeit. Die Zahl der Besucher steigt und lag im vergangenen Jahr bereits bei über 30.000. Rund 40% von ihnen kommen gerne und teils regelmäßig wieder, wie eigene Erhebungen gezeigt haben. Auch deswegen tauscht Pavel Janosch immer wieder seine Exponate aus. Ein Ziel ist nun aber auch, im benachbarten Österreich bekannter zu werden.
1: Na to Rakousko my se chystáme cíleně, tam jako naše tažení na Rakousko teprve.
2: Wir wollen uns gezielt an die Menschen in Österreich wenden, dies liegt aber noch im Bereich der Pläne. Die Vorbereitung besteht darin, alle Text- und Informationsmaterialien ins Deutsche zu übersetzen. Im Anschluss wollen wir massiv Reklame machen, in einem Gebiet von Niederösterreich bis Wien auf der einen und Linz sowie St. Pölten auf der anderen Seite. Denn die Entfernung zwischen Wien und Nová Bystrice entspricht etwa der zwischen Prag und unserer Stadt.
1: To je vlastně stejná vzdálenost, jako je Praha od Bystřice, tak na druhou stranu je ta Vídeň.
0: Zuvor soll jedoch das Museum um einen weiteren Saal von etwa 1000 Quadratmeter Größe erweitert werden, wie der Chef ausführt.
1: Což je v podstatě volným pokračováním a návaznosti na...
2: Dabei handelt es sich um eine freie Weiterführung unseres neu eröffneten American Boulevard. Ein solcher Boulevard soll ja nicht nur breit sein, sondern auch lang. Und diese Länge verpassen wir ihm nun.
1: Široký, ale také dlouhý, tak teď mu dáme tu délku ještě.
0: Aber das ist immer noch nicht alles. Neuerdings sind auch Abendbesichtigungen geplant.
1: Je to věc, která je velice známá nebo vítaná.
2: Von Seiten unserer Besucher wird das sehr begrüßt. Dafür müssen wir aber die gesamte elektrische Einrichtung umgestalten. Wir wollen nämlich, dass die Autos selbst ihre Geschichten erzählen. Daher müssen wir sie beschallen und beleuchten.
1: Elektroinstalace v muzeu, ozvučit ty vozy, osvětlit ty vozy.
0: Und das würde noch mehrere Monate oder vielleicht noch ein Jahr dauern, so der Museumschef. Ein bisschen weiter in die Zukunft reicht ein weiteres Projekt. Es geht darum, dass Henry Ford mit seiner Massenproduktion die USA erst so richtig mobilisiert hat. 1914 führte der Hersteller die Fließbandproduktion ein. Der Ford T wurde damit zum ersten erschwinglichen Auto für die Masse. Und weiter sagt Janosch.
2: In vielen Automuseen der Welt findet man einen Ford T. Das ist vielleicht sogar das bekannteste Auto der Welt. Und diese Museen zeigen auch unterschiedliche Artefakte aus Fords Fabriken, seinem Büro und so weiter. Aber nirgendwo gibt es eine funktionsfertige Replik eines Originalfließbands von Ford, die die Serienfertigung von Autos dokumentiert. Aber genau das wird es bei uns geben. Wir arbeiten daran.
1: Das ist seriöse Produktion. Und bei uns wird es. Wir haben daran. Na tom pracujeme.

In das Oldtimer-Museum in Nova Bistrice hat sie Till Janse eingeladen. Sie hörten eine Wiederholung vom November vergangenen Jahres. Und am Mittwoch wird Ihnen Till Janse die tschechische Nationalmannschaft vorstellen, die an der Fußball-Weltmeisterschaft teilnimmt. Dabei hören Sie nicht nur die Meinung des Nationaltrainers Miroslav Koubek, sondern auch des Sportexperten Mikuláš Jáša. Und damit sind wir fast am Ende der heutigen Sendung angelangt. Besuchen Sie uns auch auf Facebook. Für Aufmerksamkeit bedankt sich Martina Schneibergová. 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
1: Dobrý den und herzlich willkommen zur heutigen Sendung. Am Mikrofon begrüße ich Martina Schneiberlova. Das Programm steht diesmal vollständig im Zeichen des Verkehrs. Beginnend mit der Raumfahrt über die Prager Stanzalbahn bis zu den Oldtimerfahrten. Denn der tschechische Astronaut Aleš Svoboda wird nächstes Jahr wahrscheinlich zur Internationalen Raumstation fliegen. Die Stanzseilbahn auf dem Prager Petřín hat neue Kabinen und ist derzeit im Testbetrieb. Und in Nová Bystřice gibt es ein einzigartiges Oldtimer-Museum. Bleiben Sie dran, so ist das Neueste aus Tschechien mit Markéta Kachlíková.
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2: Kulturminister Ota Klempisch wird am kommenden Montag einen Gesetzentwurf zur Abschaffung der Gebühren für das tschechische Fernsehen und den tschechischen Rundfunk vorlegen. Dies gab Premier Andrej Babiš am Dienstag nach der Sitzung einer Arbeitsgruppe zur Reform der öffentlich-rechtlichen Medien bekannt. Laut Babiš wird das Kabinett am Montag über die genaue Summe beraten, mit der die beiden Sender künftig aus dem Staatshaushalt finanziert werden sollen. Der Beitrag werde fair sowie planbar sein und eine Inflationsklausel enthalten, so der Premier. Die Mitarbeiter des tschechischen Fernsehens bereiten laut Medienberichten einen Warnstreik vor, mit dem sie gegen den Vorschlag zur Änderung der Finanzierung der öffentlich-rechtlichen Medien protestieren wollen. Diese soll am 22. Juni stattfinden, wie das Nachrichtenportal Deník N am Montag berichtete. Dem Server zufolge versicherte die Leitung des TV-Senders den Angestellten, den Protest nicht zu behindern. Deutschland wird weitere 300 Millionen Euro zur tschechischen Munitionsinitiative beitragen. Dies gab der deutsche Verteidigungsminister Boris Pistorius am Dienstag bei einem Treffen mit seinem tschechischen Amtskollegen Jaromír Zuna bekannt. Laut Pistorius reicht diese Summe aus, um rund 50.000 Stück Munition für die Ukraine zu beschaffen. Die Firma Flughafen Prag hat ihren Nettogewinn im vergangenen Jahr um umgerechnet 33 Millionen Euro auf 132 Millionen Euro gesteigert. Dies gab das Unternehmen, das ihr Betreiber des Václav Havel Flughafens ist, am Dienstag in einer Pressemitteilung bekannt. Der Václav Havel Flughafen Prag zählte im vergangenen Jahr 17,8 Millionen Passagiere, 1,4 mehr als im Jahr 2018. Insgesamt 84 Fluggesellschaften waren im Laufe des Jahres am Flughafen tätig und boten Verbindungen zu 194 Zielen an. Die Zollbeamten in Brünn haben vergangene Woche 800 Kilogramm Kratom beschlagnahmt, das für den illegalen Vertrieb bestimmt war. Dies sei die größte jemals in Tschechien sichergestellte Menge, erklärte die Sprecherin der Ermittlungsabteilung der Generalzolldirektion Martina Kaňková gegenüber der Presseagentur ČTK. Kratom steht in Tschechien auf der Liste der psychoaktiven Substanzen mit geringem Risiko. Erwachsene können es in lizenzierten Geschäften kaufen. Im vergangenen Jahr wurden 490 Tonnen Kratom nach Tschechien importiert. Das waren 134 Tonnen mehr als im Vorjahr. Die Regierung plant, den legalen Verkauf einzuschränken und den illegalen Handel konsequent zu bekämpfen. Im Kulturzentrum der Stadt Teplice wurde am Dienstag eine zweitägige Abschlusskonferenz zum deutsch-tschechischen Forschungsprojekt Archäotin – Archäologie im Welterbe – 10 Bergbaulandschaften eröffnet. Insgesamt 135 Experten aus Tschechien, Deutschland und England nehmen daran teil, um ihre Forschungsergebnisse vorzustellen. Seit dem Juli 2023 erforschen Wissenschaftlerinnen und Wissenschaftler von 7 Projektpartnern aus Tschechien, Sachsen und Bayern den prähistorischen sowie den mittelalterlichen Zinnbergbau in der UNESCO-Welterbe-Montanregion Erzgebirge Krušnohoří. Im Rahmen des Projekts entstand auch eine Wanderausstellung mit dem Namen Zinn und Sein, eine archäologische Spurensuche im Erzgebirge, die bis zum 28. Juni im Regionalmuseum in Teplice zu sehen ist. Zum Schluss das Wetter. Am Mittwoch ist es meist bedeckt, gelegentlich mit Regenschauern. Die Tageshöchsttemperaturen liegen bei 14 bis 18 Grad.
1: Danke, Markéta, für die Nachrichten. Das Warten hat offenbar bald ein Ende. Der tschechische Astronaut Aleš Svoboda wird wahrscheinlich im kommenden Jahr zur Internationalen Raumstation fliegen. Zuletzt war 1976 ein Tscheche im All. Mehr dazu von Daniela Honigmann.
3: Es wird konkret. In der zweiten Jahreshälfte soll Aleš Svoboda ins Weltall fliegen. Die Europäische Weltraumorganisation ESA hat am Montag mit dem US-amerikanischen Weltraumunternehmen VAST eine Vereinbarung unterzeichnet, die Tschechien einen Platz bei dem geplanten Flug zusichert. Svoboda soll demnach als Pilot fungieren und dem misst er große Bedeutung bei.
4: Dass Tschechien in der Besatzung die Rolle des Piloten haben wird, ist absolut fundamental. Weltweit gibt es nur 2 Dutzend Piloten für das wiederverwendbare Raumschiffmodul Crew Dragon. Und aus Europa stammen, soweit ich weiß, nur 2.
3: Damit wird Svoboda eine hohe Verantwortung für die Sicherheit des Fluges tragen. Sein Training als Reserveastronaut hat der Armeepilot in den vergangenen 2 Jahren in Köln absolviert. Nun erwartet den 39-Jährigen eine wesentlich intensivere Vorbereitung. Gegenüber den Reportern des tschechischen Rundfunks erläuterte er.
4: Das Ganze wird vor allem in den USA stattfinden. Dazu gehören Schulungen bei SpaceX, der NASA und weiteren Partnerorganisationen. SpaceX ist dabei, weil es das Raumschiff Crew Dragon sowie die Trägerrakete Falcon 9 liefert. Also verläuft ein großer Teil des Trainings bei diesem Unternehmen. Die NASA wiederum hat ihr Trainingszentrum in Houston in Texas, wo die Astronauten auf die ISS vorbereitet werden.
3: Der Flug wird die erste kommerzielle Mission des Unternehmens VAST zur ISS sein. Das Kommando hat der Franzose Thomas Pesquet. Weiter schildert Svoboda.
4: Es wird sich um eine 4-köpfige Besatzung handeln. Die Vereinbarung mit VAST hat Frankreich vergangene Woche bekannt gegeben. Nun ist es noch nötig, die letzten Teilnehmer unserer Besatzung aufzufüllen. Und dann geht der Vorschlag an das internationale Board, dem die NASA vorsitzt. Dort muss die Besetzung genehmigt werden.
3: Die Entscheidung der ESA für die tschechische Beteiligung wurde am Montag in einer hochkarätig besetzten Pressekonferenz im Planetarium in Prag präsentiert. Dabei waren Premier Andrej Babiš, Vizepremier Karel Havlíček, Verteidigungsminister Jaromír Zuna und Bildungsminister Robert Plaga. Havlíček informierte, dass Tschechien sich den Weltraumflug 2 Milliarden Kronen, also umgerechnet 83 Millionen Euro, kosten lasse. Das Geld kommt aus den Töpfen der Ministerium für Verkehr sowie für Verteidigung. Und Premier Babiš betonte, dass die Investitionen in Weltraumaktivitäten zugleich Investitionen in die Zukunft des ganzen Landes seien. 2 Wochen wird die Mannschaft auf der ISS sein. Ihre Hauptaufgabe seien wissenschaftliche und technologische Versuche, wie der Direktor der Sternwarte in Brünn, Jiří Dušek, beschreibt.
4: Die Experimente betreffen vor allem Fragen der Biologie, etwa des menschlichen Körpers. Es gibt zum Beispiel Versuche zur Stressbelastung oder mit KI-Modellen zur körperlichen Reaktion. Die technologischen Experimente beziehen sich etwa auf Nanoroboter und ihr Verhalten in kosmischer Umgebung oder auf die Krebsforschung.
3: Aleš Svoboda wird der erste Tscheche auf der ISS sein. Im Universum war hingegen schon ein Landsmann vor ihm. Wladimir Remek hat 1976 8 Tage im All verbracht. Am Montag sagte er über die kommende Flugbesatzung.
4: Ich wünsche Ihnen natürlich, dass Sie Ihr geplantes Programm erfüllen können und dass Sie heil zurückkommen. Für die Reise habe ich Ihnen ein Abzeichen übergeben, das ich vor 50 Jahren selbst an meinem Raumanzug getragen habe. Wenn Aleš Svoboda es wirklich mit nach oben nimmt, werde ich das Gefühl haben, dass ich noch einmal losgeflogen bin.
1: Ja. Soweit die aktuellsten Neuigkeiten zur tschechischen Weltraummission. 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Seit fast 2 Jahren ist eines der beliebtesten Prager Touristenziele geschlossen, die Stanzelbahn Audenpetřín. Wer jetzt aber auf dem Hügel in der tschechischen Hauptstadt flaniert, erblickt vielleicht schon die neuen Kabinen für die Bahn bei einer der Testfahrten. Mehr nun von Till Janzer.
4: Ende Mai fuhren die neuen Kabinen der Stanzelbahn erstmals auf den Prager Petřín hinauf und wieder hinunter. Es ist der Testbetrieb, erst später folgen die regelmäßigen Probefahrten.
2: Die Kabinen sind noch nicht fertig, so fehlen bisher zum Beispiel die Sitze. Auch wurde die Schutzabdeckung einiger elektronischer Geräte abgenommen. Auf den ersten Blick wirken die Kabinen aber sehr frisch, offen und luftig. Und was für die Nutzer am wichtigsten ist, die Wagen sind großzügig verglast, sodass der Blick schön schweifen kann.
4: Das sagte der stellvertretende Oberbürgermeister Jaromír Beránek, der im Prager Magistrat für den Verkehr zuständig ist, als er die neuen Kabinen in Augenschein nahm. Seit September 2024 wird die Stanzelbahn erneuert. Vor allem waren die Schienen veraltet und wurden zudem in dem Jahr durch extreme Regenfälle in Mitleidenschaft gezogen. Zugleich entschieden sich die Verkehrsbetriebe für einen Austausch der Kabinen. 40 Jahre lang war die dritte Generation im Einsatz. Für die vierte Generation wurde ein neues Design entworfen. Die beiden gut 12 Meter langen Wagen jeweils haben 100 Steh- und 19 Sitzplätze. Und Spaziergänger auf den Petřín können sie derzeit mit etwas Glück auch schon die rund 500 Meter lange Strecke entlangfahren sehen. Daniel Schabík ist Sprecher der Prager Verkehrsbetriebe.
2: Das sind bisher nur Testfahrten, die die Herstellerfirmen brauchen, um alle technischen Systeme abzustimmen. Sobald wir das Eignungszertifikat für beide Wagen erhalten, können wir mit den Probefahrten beginnen. Dabei muss jeder Operator der Seilbahn mindestens 240 Stunden ableisten.
5: 240 Stunden.
4: 11 solcher Operatoren gibt es, die künftig über den Betrieb wachen sollen. Dadurch seien die Kabinen dann im Probebetrieb deutlich häufiger unterwegs als im jetzigen Testbetrieb, so der Sprecher weiter. Denn Ende September soll bereits der Fahrgastbetrieb aufgenommen werden, so die Pläne. Gebaut wurden die Wagen vom Weltmarktführer in Sachen Seilbahnen, dem österreichisch-schweizerischen Firmenkonsortium Doppelmayr-Garaventa.
2: Es sind komplett neue Wagen. Die dritte Generation hatte hingegen noch das Fahrgestell der ersten Generation. Eine wichtige technische Änderung betrifft die Bremsen. Die alten Kabinen wurden am Bremsseil gestoppt, nun wird an der Schiene gebremst.
4: Erläutert Pressesprecher Schabík. Die Kabinen hat die renommierte Designerin Anna Marešová aus Prag entworfen, die etwa auch für den Look der neuen Seilbahn auf den Ješťet verantwortlich ist. Verkehrsbürgermeister Beránek ist jedenfalls froh, dass die alten Kabinen auf dem Petřín nun ausgedient haben.
2: Die vorherigen Wagen waren von 1985 und in gewisser Weise ein Hybrid, weil einfach eine neue Karosserie für die alte Technik genutzt wurde. Jetzt wurde auch die Technologie komplett geändert und wir haben vollständig neue Wagen, die hoffentlich weitere 50 Jahre ohne größere Eingriffe halten.
4: Die neuen Kabinen und die Modernisierung der Strecke kosten etwa 273 Millionen Kronen, umgerechnet über 11 Millionen Euro. Im Übrigen war die Bahn auf dem Petřín im Jahr 2023, also vor Beginn des Umbaus, das beliebteste Besucherziel in ganz Tschechien, noch vor der Prager Burg oder der Karlsbrücke.
1: Janzer war das mit einem Bericht über die neuen Kabinen der Prager Stanzelbahn Audenpetřín. 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Das kleine Städtchen Nová Bystřice liegt nur wenige Kilometer von der österreichischen Grenze entfernt. Es gilt als die älteste Ortschaft in Südböhmen. Doch nicht nur denkmalgeschützte Gebäude locken Besucher an, sondern auch das dortige Oldtimer-Museum. Es handelt sich um die größte Sammlung von US-amerikanischen Straßenkreuzern im östlichen Mitteleuropa. Alle weiteren Infos dazu von Till Janzer. Sie hören eine Wiederholung vom November vergangenen Jahres.

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1: Auch weitgereisten Oldtimer-Fans dürfte diese Sammlung den Atem verschlagen. Im südböhmischen Nova Bystřice zeigt ein privater Sammler viele Dutzend historische Autos aus den USA. Natürlich kann das Museum nicht mit den größten Häusern seiner Art mithalten, wie etwa dem Bugatti-Museum im elsässischen Mühlhus oder dem Mercedes-Benz-Museum in Stuttgart. Dafür sind die Straßenkreuzer aus Übersee liebevoll eingefügt in einzigartige historische Kulissen. Dieses Museum Veterano befindet sich auf dem Gelände einer ehemaligen Textilfabrik. Gegründet wurde es von Pavel Janausch. Im Interview für Radio Prag International schildert er seinen Weg vom Sammler zum Museumseigentümer.
2: Jeder Sammler erreicht irgendwann die Grenze zwar nicht für die Zahl der Objekte, aber für die Möglichkeit ihrer Unterbringung. Zum Glück überlegte der Bürgermeister von Nova Bystrice zu der Zeit gerade, was mit der verlassenen Fabrik fast im Zentrum der Stadt, die bereits einige Jahre verfiel, geschehen solle. Und so kam eins zum anderen. Da ich selbst aus Nova Bystrice komme und den Bürgermeister gut kannte, vereinbarten wir recht schnell, dass meine wachsende Sammlung ihr künftiges Heim in dieser ehemaligen Fabrik finden wird.
1: Die Sammlung hat Pavel Janausch komplett eigenständig aufgebaut. Sein Vater besaß zwar einige tschechoslowakische Oldtimer der Marken Praga oder Tatra, doch in diese Richtung wollte der Sohn nicht weitergehen, denn hierzulande wäre er nur einer unter vielen gewesen. Oldtimer aus Übersee sind hingegen in Tschechien eher selten und vor allem gab es damals kein Museum dieser Autos. 2012 jedenfalls kamen Janausch und der Bürgermeister überein. Und nur zwei Jahre später eröffnete das Museum Veterano. Das bedeutet, dass im Moment gerade die 11. Saison läuft.
3: Upřímně, v roce 2012
2: Ehrlich gesagt habe ich 2012 nicht geglaubt, dass wir das Museum bis zu seiner heutigen Gestalt bringen könnten. Das betrifft sowohl den Fuhrpark an sich, aber auch die Kulissen und die ganzen zeithistorischen Gegenstände. Als wir das Museum eröffneten, erhielten wir eine kleinere Subvention. Die Voraussetzung war, dass wir die Rückflussdauer der Investition berechnen. In der optimistischsten Variante haben wir mit 8000 Besuchern pro Saison gerechnet. Tatsächlich kam im ersten Jahr, als uns noch niemand kannte, rund 15.000 Menschen, und zwar ohne, dass wir Reklame gemacht hätten. Da haben wir große Augen gekriegt. Niemand von uns hatte erwartet, dass es solch ein Interesse an einem gerade eröffneten regionalen Museum geben könnte, aber die Leute haben uns gefunden.
1: Und das Museum wird immer weiter ausgebaut. Vergangenes Jahr wurden dort zwei neue Säle eingeweiht, damit sind es nun 9. Dadurch stieg die Zahl der Exponate von 50 auf 70 an. Allerdings umfasst die ganze Sammlung mittlerweile fast 200 Wagen. Mehrere Dutzend Autos warten im Lager auf die Restaurierung. Sie sollen dann demnächst einige der Exponate ersetzen, die derzeit in den ehemaligen Fabrikhallen gezeigt werden.

0: Im Museum Vetarano spielen aber nicht nur die Autos eine Rolle, obwohl sie natürlich im Mittelpunkt stehen, sondern auch das Ambiente, in dem sie präsentiert werden. So parken einige von ihnen neuerdings in einer authentischen Straße von New York, mit Nachtclubs, einer Tankstelle oder in der Werkstatt. Denn das zentrale Element ist ein Boulevard, den Pavel Janosch anhand von authentischen Fotos aus den Vereinigten Staaten von Amerika gestalten ließ.
1: Diese Straße ist praktisch die Zukunft des Museums, mit der zum Teil aber schon begonnen wurde. Wir wollten die Autos in ihrer natürlichsten Umgebung zeigen, und das ist schließlich eine Straße. Uns ist damit gelungen, dass sich die Besucher nicht nur die Wagen anschauen, sondern auch die Umgebung bestaunen, in der diese gezeigt werden. Unser Ziel war, ein harmonisches Ganzes zu schaffen. Wir wollten die Autos nicht vor eine weiße Wand mit Informationstäfelchen stellen. Stattdessen versetzen wir sie zurück in alte Zeiten.
0: Ein Highlight des American Boulevard ist etwa ein leuchtend blauer Big Special von 1947. Besonders häufig treffen die Besucher in dem Museum aber auf Wagen der Marke Lincoln. Und der Betreiber gesteht, dass er voll auf diese Modelle abfahren würde.
2: Marke Lincoln ist schon seit 1922.
1: Diese Marke ist seit 1922 das Aushängeschild des Herstellers Ford. Damals setzte Henry Fords Sohn Edsel durch, eine Luxusbaureihe zu starten. Die Lincolns wurden zu einem progressiven Element der Firma. Sie sind ein klassisches Beispiel dafür, wie gute Autos gefertigt werden. Deswegen mag ich sie so sehr.
0: Und Janosch scheut auch fast keine Kosten, wenn es um Autos der Baureihe Lincoln geht. So erzählt er davon, dass er ein bestimmtes Modell lange gesucht habe.
1: Ich bekam dann die Möglichkeit zum Erwerb, obwohl der Wagen in keinem guten Zustand war. Wenn ein Auto schon auf dem Foto nicht gut aussieht, dann stellt man bei der Ankunft am Verkaufsort meist fest, dass es in Wirklichkeit noch schlechter um den Wagen steht. Die Restaurierung dieses Lincoln dehnte sich daher auf lange 5 Jahre aus und kostete mehrere Millionen Kronen, was wirklich viel ist. Und ich weiß mittlerweile, dass wir die Gesamtinvestition in diesen Wagen niemals bei einem Verkauf wieder herausbekommen würden. Mich stört das aber nicht, denn wir haben das Auto bis auf die kleinste Schraube restauriert und es ist jetzt eines der Schmuckstücke meiner Sammlung.
0: Ein weiteres Glanzstück des Museums ist ein Ford Continental Mark II. Zu seiner Zeit, Mitte der 1950er Jahre, war das Luxuscoupé das teuerste US-amerikanische Auto. $10.000 mussten die Interessenten hinblättern. Nur etwa 3.000 Exemplare wurden von dem Wagen produziert. Aber auch US-Präsident Dwight D. Eisenhower und Elvis Presley oder etwa Frank Sinatra fuhren diesen Schlitten. Dass solche edlen Stücke nun in Südböhmen präsentiert werden können, hat auch mit den Kontakten von Pavel Janosch zu tun. Nach der Gründung des Museums ergaben sich nämlich neue Möglichkeiten. Er sei dadurch im Ausland nun bekannt und stehe mit unterschiedlichen Autoclubs US-amerikanischer Marken in Verbindung, sagt er.
1: Es handelt sich vor allem um solche Clubs in den USA selbst, die sich auf Lincoln, Dodge, Packard oder etwa Nash spezialisiert haben. Wir werden dort bereits als Institution und nicht mehr als Sammler wahrgenommen. Das heißt, dass wir nicht nur einander vertrauen, sondern freundschaftliche Beziehungen pflegen. Und so gelangen wir an Autos, die niemals der Öffentlichkeit zum Kauf angeboten werden würden. Wir nutzen die Stellung unseres Museums dafür, mit ausländischen Partnern zu kooperieren. Manchmal wenden sie sich von selbst mit Angeboten an uns, die wir dann auch gerne nutzen.

0: Das Museum Veterano hat mittlerweile einen guten Ruf auch in der interessierten Öffentlichkeit. Die Zahl der Besucher steigt und lag im vergangenen Jahr bereits bei über 30.000. Rund 40% von ihnen kommen gerne und teils regelmäßig wieder, wie eigene Erhebungen gezeigt haben. Auch deswegen tauscht Pavel Janosch immer wieder seine Exponate aus. Ein Ziel ist nun aber auch, im benachbarten Österreich bekannter zu werden.
1: Na to Rakousko my se chystáme cíleně, tam jako naše tažení na Rakousko teprve.
2: Wir wollen uns gezielt an die Menschen in Österreich wenden, dies liegt aber noch im Bereich der Pläne. Die Vorbereitung besteht darin, alle Text- und Informationsmaterialien ins Deutsche zu übersetzen. Im Anschluss wollen wir massiv Reklame machen, in einem Gebiet von Niederösterreich bis Wien auf der einen und Linz sowie St. Pölten auf der anderen Seite. Denn die Entfernung zwischen Wien und Nova Bystrice entspricht etwa der zwischen Prag und unserer Stadt.
0: Zuvor soll jedoch das Museum um einen weiteren Saal von etwa 1000 Quadratmeter Größe erweitert werden, wie der Chef ausführt.
2: Dabei handelt es sich um eine freie Weiterführung unseres neu eröffneten American Boulevard. Ein solcher Boulevard soll ja nicht nur breit sein, sondern auch lang. Und diese Länge verpassen wir ihm nun.
0: Aber das ist immer noch nicht alles. Neuerdings sind auch Abendbesichtigungen geplant.
2: Von Seiten unserer Besucher wird das sehr begrüßt. Dafür müssen wir aber die gesamte elektrische Einrichtung umgestalten. Wir wollen nämlich, dass die Autos selbst ihre Geschichten erzählen. Daher müssen wir sie beschallen und beleuchten.
0: Und das würde noch mehrere Monate oder vielleicht noch ein Jahr dauern, so der Museumschef. Ein bisschen weiter in die Zukunft reicht ein weiteres Projekt. Es geht darum, dass Henry Ford mit seiner Massenproduktion die USA erst so richtig mobilisiert hat. 1914 führte der Hersteller die Fließbandproduktion ein. Der Ford T wurde damit zum ersten erschwinglichen Auto für die Masse. Und weiter sagt Janosch.
2: In vielen Automuseen der Welt findet man einen Ford T, das ist vielleicht sogar das bekannteste Auto der Welt. Und diese Museen zeigen auch unterschiedliche Artefakte aus Fords Fabriken, seinem Büro und so weiter. Aber nirgendwo gibt es eine funktionsfertige Replik eines Originalfließbands von Ford, die die Serienfertigung von Autos dokumentiert. Aber genau das wird es bei uns geben. Wir arbeiten daran.
1: Pracujeme.

In das Oldtimer-Museum in Nova Bistrice hat sie Till Janse eingeladen. Sie hörten eine Wiederholung vom November vergangenen Jahres. Und am Mittwoch wird Ihnen Till Janse die tschechische Nationalmannschaft vorstellen, die an der Fußball-Weltmeisterschaft teilnimmt. Dabei hören Sie nicht nur die Meinung des Nationaltrainers Miroslav Koubek, sondern auch des Sportexperten Mikuláš Jáša. Und damit sind wir fast am Ende der heutigen Sendung angelangt. Besuchen Sie uns auch auf Facebook. Für Aufmerksamkeit bedankt sich Martina Schneibergová. 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
1: Dobrý den und hallo, Daniela Honigmann grüßt Sie aus Prag und führt Sie durch die Sendung vom heutigen Mittwoch. Alle Fußballfans unter Ihnen sind sicher schon ganz ungeduldig, denn morgen geht die Weltmeisterschaft in Übersee los. Auch Tschechien ist dabei und das erstmals wieder seit 20 Jahren. Ob die Mannschaft als Außenseiter mitspielt oder ob es höhere Ambitionen gibt, darum geht es heute bei uns in einem ausführlichen Sportreport. Vorher aber noch einige aktuelle Themen aus Politik und Gesellschaft. Wir berichten von den vorläufigen Ergebnissen der Brandschutzkontrollen in den Clubs und Bars Tschechiens, die nach der Feuerkatastrophe im schweizerischen Crans-Montana angeordnet wurden. Zuerst aber die Nachrichten und dafür gebe ich ab an Till Janzer.
2: Die Nachrichten. Verteidigungsminister Jaromír Zuna fordert für kommendes Jahr eine Aufstockung des Budgets seines Ressorts auf 2% des Bruttoinlandsproduktes. Dies bedeutet eine Erhöhung des Etats um 35 Milliarden Kronen, wie das öffentlich-rechtliche tschechische Fernsehen am Mittwoch berichtete. Umgerechnet sind das 1,45 Milliarden Euro. In diesem Jahr soll laut früheren Informationen von Premier Andrej Babiš der Verteidigungsetat hierzulande nur bei 1,8% des Bruttoinlandsproduktes liegen. Damit erreicht Tschechien nicht den von der NATO geforderten Mindestanteil von 2% des BIP. Tschechien hat den niedrigsten Standard-Mehrwertsteuersatz der Visegrad-Staaten. Er liegt bei 21%. In Polen und der Slowakei beträgt der Satz 23%, in Ungarn sogar 27%. Dies geht aus einer Analyse der Unternehmensberatungsagentur Forvis Mazars hervor. Der niedrige Mehrwertsteuersatz Tschechiens ist mit 12% hingegen der höchste in der Region. Außerdem haben die anderen Visegrad-Staaten mehrere reduzierte Sätze. Der niedrigste liegt jeweils bei 5%. Die zweite Fremdsprache an tschechischen Grundschulen wird nicht verpflichtend sein. Dies geht aus einem Brief von Bildungsminister Robert Plaga an die Rektoren der Schulen hervor, wie die Presseagentur CTK berichtete. Die Schüler könnten anstatt einer zweiten Fremdsprache auch ein anderes Fach aus dem Bildungsangebot wählen, hieß es weiter. Gemäß dem Brief will Plaga den Grundschulen auch überlassen, ob sie mit Englisch als erster Fremdsprache bereits ab der ersten Klasse oder erst später beginnen. Spätestens ab der dritten Klasse müsse der Englischunterricht jedoch aufgenommen werden, so der Bildungsminister. Die zweite Fremdsprache soll spätestens ab der sechsten Klasse angeboten werden. Der tschechische Energiekonzern ČEZ plant ein großes Pumpspeicherwerk am Orlík-Stausee. Die Anlage mit einer Leistung von 750 Megawatt wird die vierte ihrer Art in Tschechien sein. Sie entsteht als Modernisierungsprojekt für das bestehende Wasserkraftwerk am Staudamm, mit dem die Moldau in Süd- und Mittelböhmen auf 68 Kilometer Länge zu einem See aufgestaut ist. Für das gesamte Modernisierungsvorhaben rechnet ČEZ mit Kosten von umgerechnet 330 Millionen Euro. Die Arbeiten sollen bis 2033 abgeschlossen sein. Zum Sport. Die tschechischen Fußballspielerinnen haben ihr letztes Spiel in der WM-Qualifikation verloren. In Cardiff unterlagen sie am Dienstag Wales mit 1:3. Damit belegt Tschechien in seiner Qualifikationsgruppe den abschließenden zweiten Platz und muss in die Relegation um die Teilnahme an der Weltmeisterschaft 2027 in Brasilien. Die Relegation wird im Herbst ausgespielt. Die Tschechinnen sind bei der Auslosung der Paarung nicht gesetzt. Das bedeutet, dass sie einen dem Papier nach schwereren Gegner erhalten. Und zum Schluss noch die Wetteraussichten. Am Donnerstag ist es in Tschechien meist stark bewölkt mit Schauern und örtlichen Gewittern, vor allem am Nachmittag. Gegen Abend lassen die Niederschläge nach und die Wolken lockern auf. Die Tageshöchsttemperaturen liegen bei 14 bis 20 Grad.
1: Das waren die Kurzmeldungen vom Mittwoch. Danke an Till Janzer. Die tschechische Feuerwehr führt seit einigen Monaten landesweite Kontrollen zu den Brandschutzvorkehrungen in den Bars und Clubs durch. Die bisherigen Ergebnisse sind besorgniserregend. Warum? Das weiß Martina Schneiberger.
3: Kurz nach der Brandkatastrophe im schweizerischen Skiort Crans-Montana, bei der in der Silvesternacht in einer Diskothek 14 Menschen starben, ordnete der tschechische Innenminister Lubomír Metnar der Feuerwehr an, die Brandschutzvorkehrungen in den Bars, Diskotheken und Clubs hierzulande zu kontrollieren. Die bisherigen Ergebnisse wecken Besorgnis, denn bisher wurden Mängel bei 60% der kontrollierten Einrichtungen festgestellt. Die Feuerwehr sei dabei, mehr als 800 Clubs zu kontrollieren, sagte Wladimír Vlček am Mittwoch in den Inlandssendungen des tschechischen Rundfunks. Er ist Generaldirektor der tschechischen Feuerwehr. Vlček betonte,
1: bisher wurden über 1300 Mängel gefunden. Zu den wichtigsten Erkenntnissen gehört, dass es an Löschgeräten mangelt oder dass ihre Zahl und Art nicht den Bedingungen vor Ort entsprechen. Noch ernster ist die Tatsache, dass die Fluchtwege oft zu eng oder gar versperrt sind. Zudem werden die Gebäude manchmal zu anderen Zwecken genutzt, als die Kollaudierung ursprünglich vorsah.
3: Laut dem Brandschutzgesetz könne die Feuerwehr allein jedoch kaum gegen einen problematischen Betrieb vorgehen, wie Wladimír Vlček erklärte.
1: Die Schließung einer Bar oder eines Clubs muss im Voraus mit dem satzungsgemäßen Organ der Rechtsperson oder der physischen Person besprochen werden, die die Bar betreibt. In Fällen, wo die Kapazität einer Bar oder eines Clubs überschritten wird, ist es kaum möglich, den Betrieb zu schließen. Darum wäre es gut, das zuständige Gesetz zu ändern.
3: Laut Vlček verhandelt die tschechische Feuerwehr über eine entsprechende Gesetzesänderung, und zwar mit Innenminister Metnar, der die Kontrollen der Brandschutzvorkehrungen in diesem Jahr initiierte.
1: Wir wollen derzeit auf die Beendigung und Auswertung der Kontrollen warten. Bis Ende August sollten wir mit den Kontrollgängen fertig sein. Aufgrund der Ergebnisse möchten wir dann bestimmte Maßnahmen vorschlagen. Diese könnten den Betrieb der Einrichtungen, die technischen Bedingungen sowie die Legislative betreffen. Eine der Gesetzesänderungen, die wir vorschlagen werden, ist eine Vereinfachung des Paragraphen 36 des Brandschutzgesetzes, der sich eben auf die Schließung eines Betriebs bezieht. Und das war es auch schon mit dem Tagesecho von Radio Prag International. Heute in einer Kurzvariante, denn ein Ereignis steht unmittelbar bevor, das ein bisschen mehr Raum verdient. Am Donnerstag startet endlich die Fußball-Weltmeisterschaft. Das tschechische Team nimmt erstmals seit 20 Jahren wieder an dem wichtigsten Turnier dieser Sportart teil. Was sind seine Ziele? Wie ist der Kader zusammengestellt? Und worauf setzt Nationaltrainer Kobek? Dazu nun mehr in einem Sportreport von Till Janzer.
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4: Výborně božil Sojka a sprintuje na hrot podpořit Adama Hloška, který jde sám proti Muničovi a bezpečně ho prostřelil.
2: Mit zwei Siegen in den beiden letzten Tests geht die tschechische Fußballnationalmannschaft gut gestimmt die Mission Weltmeisterschaft an. Und das, obwohl spielerisch noch nicht alles gepasst hat. In Prag gewann das Team mit 2:1 gegen den Kosovo und am vergangenen Donnerstag in New Jersey mit 3:1 gegen Guatemala. Das WM-Ziel hat Nationaltrainer Miroslav Kobek schon in Prag deutlich formuliert.
3: Ich sage schon von Beginn an, dass wir die Vorrunde überstehen wollen. Wir haben im Kopf, dass wir nicht hinfahren, um nur teilzunehmen, sondern wir wollen uns aus unserer Gruppe ins 16. Finale vorkämpfen, aus unserer schweren Gruppe, denn das ist sie.
2: Nacheinander warten Südkorea, Südafrika sowie Co-Gastgeber Mexiko auf die Schützlinge von COBEC. Dass diese Gruppe A schwer sei, das finden jedoch längst nicht alle Fachleute, ob ehemalige Nationalspieler oder Sportjournalisten. Zu letzteren gehört Mikuláš Jáša. Er berichtet für den Sportsender des tschechischen Rundfunks von der Weltmeisterschaft und findet:
5: Jedna z těch lehčích, si myslím.
3: Es ist eine der leichteren Gruppen. Die Gegner sind sicher schlagbar. Mexikos Team hat den großen Vorteil, dass es zu Hause spielt und seine Fans im Rücken haben wird. Mexiko ist der absolute Favorit der Gruppe. Aber Südkorea und vor allem Südafrika sind Nationalmannschaften, die das tschechische Team schlagen sollte.
2: Wie auch immer man über die Stärke der Gegner denken mag, Trainer COBEC will vor allem ein tschechisches Team haben, das auch von der mentalen Seite her optimal eingestellt ist. Deswegen hat er seinen Spielern den Ausdruck verboten, dass sie die WM genießen wollten. Es dürfe nicht darauf hinauslaufen, dass sie schon die Qualifikation für das Turnier als Erfolg betrachteten, erläuterte der Coach weiter. Dabei ist es erst die zweite WM-Teilnahme eines tschechischen Nationalteams. Seit der staatlichen Eigenständigkeit von 1993 gelang dies bisher nur 2006 bei der Weltmeisterschaft in Deutschland. An dieser nahm auch Zdeněk Grigara teil, der einst für Ajax Amsterdam oder auch Juventus Turin spielte. Nun ist der frühere Verteidiger stellvertretender Vorsitzender des tschechischen Fußballbundes und erinnert sich noch genau, wie unglücklich die WM vor 20 Jahren für das Nationalteam verlief.
3: Einige der wichtigsten Spieler reisten verletzt zum Turnier und konnten letztlich nicht eingesetzt werden. So zum Beispiel Milan Baroš, auf den man im Sturm gesetzt hatte. Zudem haben wir in zwei wichtigen Vorrundenbegegnungen jeweils eine rote Karte erhalten und mussten zu 10 weiterspielen.
2: Auf den 3:0 Auftaktsieg gegen die USA mit Toren von Jan Koller und Tomáš Rosický folgten jeweils eine 0:2 Niederlage gegen Ghana und gegen Italien. Damit schied Tschechien 2006 in der Vorrunde aus. Doch für das anstehende Turnier fehlt niemand verletzungsbedingt. Ein Sonderfall ist indes Stürmer Adam Hložek von der TSG Hoffenheim. Er gehört zum tschechischen WM-Kader, obwohl er fast die gesamte Saison wegen Verletzungen nicht spielen konnte. Der Bundesligaspieler stand aber beim vorletzten Test in Prag gegen den Kosovo in der Startelf und leitete zunächst den Führungstreffer ein. Das zweite Tor erzielte er mit einem wuchtigen Schuss von halbrechts dann selbst. Danach aber war Hložek sichtlich ausgepumpt und wurde zur Halbzeit auch ausgewechselt. Ist seine Nominierung klug? Sportredakteur Jascha.
5: Je to risk. I Adam Hložek.
3: Es ist durchaus ein Risiko. Adam Hložek selbst hat im Interview nach dem Spiel gesagt, und da zitiere ich ihn wörtlich, dass er sich wie weggeblasen fühlen würde. In der Begegnung hat er gezeigt, dass ihm der Ball gut gehorcht und er geschickt ist, aber die Fitness und auch die Spielpraxis fehlen ihm noch. Das ist natürlich ein Risiko, aber er hat im Nationaldress bereits einige Erfahrungen gesammelt. Er gilt nicht mehr als der talentierte Jungspundbring bei seinem Wechsel in die deutsche Bundesliga, sondern ist 23 Jahre alt. Er wird das meistern, aber es bleibt riskant.
2: Auch bei der Generalprobe zur WM spielte Hložek nur eine Halbzeit. Allerdings ist im Sturm eher der Leverkusener Patrick Schick gesetzt, der gegen Guatemala die Führung erzielte. Insgesamt besteht der Kader vorwiegend aus Spielern der tschechischen Liga. Nur 9 der insgesamt 26 Aufgebotenen schnüren ihre Fußballschuhe im Ausland. Das bedeutet vergleichsweise wenig internationale Erfahrung. Und gleich 2 Stammkräfte, die eben diese Erfahrung ins Team hineintragen sollen, haben eine frustrierende Saison hinter sich. Denn ihre Vereine sind jeweils aus der englischen Premier League abgestiegen. Verteidiger und Nationalmannschaftskapitän Ladislav Krejci mit den Wolverhampton Wanderers und Mittelfeldspieler Tomáš Souček mit West Ham United. Doch Trainer Kobek denkt nicht, dass dies negative Auswirkungen haben könnte.
3: Wenn man bei der WM ist, dann verbannt man alles aus dem Kopf, was sich in der Saison und an deren Ende abgespielt hat. Das haben die Jungs getan. Ich spüre vom ersten Moment an eine feierliche Stimmung und die Vorfreude auf die Herausforderungen, die auf uns warten. Diese Kraft und die Motivation übersteigen sicher die Probleme aus der Saison, die einige Spieler erlebt haben.
2: In gewisser Weise gilt das auch für zwei Nationalspieler vom tschechischen Meister Slavia Prag. Stürmer Tomáš Chorý und Abwehrspieler David Dodiera. Dass Kobek sie nach Übersee mitnimmt, ist durchaus eine kontroverse Entscheidung. Beide Spieler wurden Anfang Mai von ihrem Verein suspendiert, weil sie zum wiederholten Mal über die Stränge geschlagen hatten. Im Skandalspiel gegen Erzfeind Sparta Prag erhielten sie beide rot. Bei Chorý war es der dritte Platzverweis in der Saison, in dem Fall wegen eines Ellbogenschlags gegen einen Gegenspieler. Und Dodiera sah rot wegen unflätiger Äußerungen gegen den Schiedsrichter von der Bank aus. Im Test gegen Guatemala wurden sie in der zweiten Halbzeit eingewechselt und belebten das Spiel. Gerade Chorý erzielte auf Flanke seines Vereinskameraden Dodiera die 2:1-Führung. Und Trainer Kobek fühlte sich in seiner Entscheidung für die Mitnahme der Sünder bestätigt. So sagte er auf der Pressekonferenz in New Jersey.
3: Genau dafür ist Dodiera dabei und Chorý ist ein Spieler für die speziellen Momente. Ich habe an beiden nie gezweifelt. Sie sind Spieler, die in den Nationalkader gehören. Als Trainer muss ich vor allem die sportliche Seite berücksichtigen. Die Dinge, die vorgefallen sind, fanden auf einer anderen Bühne statt. Hier aber haben wir unsere Bühne.
2: Und wie bewertet Mikuláš Jáša beide? Er verweist zum Beispiel auf die 17 Tore von Chorý in dieser Ligasaison.
5: Tomáš Chorý je nejlepší střelec české ligy.
3: Er ist der beste Torjäger der tschechischen Liga. Zudem hat er unter Nationaltrainer Hašek bei der letzten Europameisterschaft gut gespielt. Ich erinnere mich zum Beispiel an ein Tor gegen die Türkei, das er erzielt hat. Tomáš Chorý ist ein großgewachsener Stürmer. Mit ihm lässt sich das Spiel etwas anders gestalten als mit Patrik Schick. Und David Dodiera ist tatsächlich ein kontroverser Name. Über die sozialen Medien hat er sich jedoch für sein Verhalten entschuldigt. Mir persönlich gefällt an ihm, dass er immer sein Herz auf dem Platz lässt. Er ist auch in gewisser Weise verrückt, gibt aber eben auf dem Platz einfach alles. Trainer Kobek hat also mit ihnen zwei Fußballspieler im Kader, die aus sportlicher Sicht das Format haben, Tschechien bei der WM zu repräsentieren.
2: Die bisherigen Spiele unter Trainer Kobek zeugen nicht davon, dass er eine unerwartete spielerische Komponente für das Team gefunden hätte. Schon die beiden Begegnungen in der Relegation zur Weltmeisterschaft fußten auf einer möglichst kompakten Mannschaft sowie auf der Nutzung von Standardsituationen. Und genau das hält Sportredakteur Jáša auch für das wahrscheinlichste Mittel beim tschechischen WM-Auftritt.
5: Ladislav Krejčí, Tomáš Souček, Robin Hranáč, Patrik Schick.
3: Ladislav Krejčí, Tomáš Souček, Robin Hranáč und Patrik Schick sind alle hervorragende Kopfballspieler. Sie sind hochgewachsen, fast 2 Meter groß. Hundertprozentig kann ich mir die Situation vorstellen, in der Vladimír Coufal einen weiten Einwurf in den Strafraum bringt, wo Ladislav Krejčí den Ball an den langen Pfosten verlängert und Tomáš Souček ihn von dort ins Tor nickt. Oder etwa nach einem Eckstoß. Es ist zwar ein Klischee, aber man muss sagen, dass auch Standardsituationen ein Spiel entscheiden können. Ich denke, dass die tschechische Nationalmannschaft genau darauf abzielen wird und diese Situation ihr zum Einzug in die Aufscheidungsspiele verhelfen werden.
2: Theoretisch könnte schon ein einziger Sieg in der Vorrunde den Einzug ins 16. Finale bedeuten. Denn neben den erst- und zweitplatzierten Teams aus jeder der 16 Gruppen kommt auch noch die Hälfte der drittplatzierten Teams weiter. Der neue Spielmodus gibt also vielen Teilnehmernationen die Hoffnung auf ein Überstehen der Vorrunde. Eine besondere Herausforderung dürfte jedoch das Wetter werden. Schon 1994 bei der ersten WM in den USA waren die Stadien teils Glutöfen. Meteorologen warnen jetzt vor der heißesten Weltmeisterschaft aller Zeiten. An einigen Orten herrscht zudem noch hohe Luftfeuchtigkeit. Deswegen sagte Tschechiens Nationaltrainer unmittelbar nach dem Testspiel in New Jersey:
3: Es war gut, dass es hier ein bisschen wie in der Waschküche war. Wir konnten sehen, dass die Jungs trotzdem gerannt sind. Ich hatte das Gefühl, dass dies genau die Bedingungen waren, die uns im weiteren Verlauf helfen können, also drückendes Klima und Hitze. Man muss dabei bedenken, dass wir erst vor 4 Tagen hier angekommen sind und auch die Zeitverschiebung noch nicht ganz verarbeitet haben.
2: Ihr Basislager haben die Tschechen im texanischen Fort Worth aufgeschlagen, also nicht gerade an einem kühlen Ort. Mit einem speziellen Hitzetraining sollen sich die Spieler abhärten für die Bedingungen im Quartier und in den Stadien. Pavel Schulz ist neben Patrik Schick, Tomáš Souček und Ladislav Krejčí ein weiterer Dreh- und Angelpunkt im tschechischen Team, weil er bei Olympique Lyon als Mittelfeldspieler in dieser Saison 11 Tore in 27 Begegnungen erzielte. Für die Inlandssendung des tschechischen Rundfunks beschrieb Schulz das Hitzetraining.
3: Wir sollen den Trainingsraum auf 35 Grad hochheizen und 45 Minuten auf dem Hometrainer üben, aber so, dass unser Puls 50% des Maximalpulses nicht übersteigt. Manche haben einen Maximalpuls von 22, bei anderen liegt er bei 200. Das heißt, dass bei dem Training dann 100 oder 110 Schläge pro Minute nicht überschritten werden sollen. Das soll dabei helfen, dass wir uns akklimatisieren. So entstehen angeblich mehr rote Blutkörperchen, was besser sein soll.
2: Dadurch erhöht sich die Sauerstofftransportkapazität des Blutes. Und das hilft noch bei einer weiteren Besonderheit, die auf das tschechische Team an 2 der Spielstätten wartet, die Höhenlage. Zum Auftakt gegen Südkorea spielen Kobeks Jungs nämlich im mexikanischen Guadalajara auf fast 1600 Metern Meereshöhe inklusive Waschküchenklima. Das Spiel gegen Südafrika wiederum findet in Atlanta statt, im heißen Süden der USA. Aber dann geht es hoch hinaus ins Aztekenstadion in Mexiko-Stadt auf über 2300 Metern Höhe. Auch darauf will man vorbereitet sein. Im Übrigen ist Miroslav Kobek erst seit Mitte Dezember tschechischer Nationaltrainer. Mit 74 Jahren wird er der zweitälteste Coach bei der WM sein, hinter dem Niederländer Dick Advokat, der Deutschlands Auftaktgegner Curaçao trainiert. Kobek hat vor allem dem tschechischen Erstligisten Viktoria Pilsen zu Erfolgen verholfen. Mikuláš Jáša.
5: Trainer Kobek.
3: Er hat dort bewiesen, dass er auch ein Team führen kann, das vielleicht keine Stars, aber doch große Namen in seinen Reihen hat. Er ist in der Lage, solche Spieler sozusagen zu zähmen. Und er hat mit ihnen auch im Turnierformat Erfolge erzielt. Damit meine ich die Europa League, bei der er mit Pilsen in die Ausscheidungsphase eingezogen ist.
2: Und so bleibt die Hoffnung, dass Kobek vielleicht auch der Richtige für ein Turnier wie die WM ist. Selbst wenn die Zeiten der richtigen Stars im tschechischen Nationaldress wie Pavel Nedvěd, Tomáš Rosický, Petr Čech oder Patrik Berger längst vorbei sind. Oder auch von Wladimír Šmicer, dem einstigen Mittelfeldspieler des FC Liverpool. Er hofft sogar auf eine Überraschung wie bei der Europameisterschaft 1996, als Tschechien ins Finale einzog und erst dort dann Deutschland unterlag.
3: Wenn das Team mental so stark ist wie wir damals, dann ist solch eine Überraschung möglich. Wir wussten zwar, dass wir etwas konnten, waren aber bei der EM 1996 nicht die großen Favoriten. Das ist jetzt ähnlich. Sie haben die schwere Relegation gemeistert. Und vielleicht ist es schwieriger, sich für die WM zu qualifizieren, als dort dann zu spielen. Natürlich ist es aber immer noch die Endphase der Weltmeisterschaft. Die Gruppe ist jedoch spielbar.
2: Was möglich ist, zeigt vielleicht schon die Auftaktbegegnung für Tschechien, wenn es am Freitag um 4 Uhr morgens mitteleuropäischer Zeit gegen Südkorea geht.

So viel also zu den Ambitionen des tschechischen Teams bei der Fußball-WM. Wir drücken die Daumen und berichten in unserem täglichen Nachrichtenüberblick natürlich über die Spielergebnisse. Schauen Sie dafür also regelmäßig auf deutsch.radio.cz vorbei. Und damit verabschieden wir uns für heute. Ich bin Daniela Honigmann und wünsche Ihnen noch einen schönen Tag. 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
1: Dobrý den und hallo, Daniela Honigmann grüßt Sie aus Prag und führt Sie durch die Sendung vom heutigen Mittwoch. Alle Fußballfans unter Ihnen sind sicher schon ganz ungeduldig, denn morgen geht die Weltmeisterschaft in Übersee los. Auch Tschechien ist dabei und das erstmals wieder seit 20 Jahren. Ob die Mannschaft als Außenseiter mitspielt oder ob es höhere Ambitionen gibt, darum geht es heute bei uns in einem ausführlichen Sportreport. Vorher aber noch einige aktuelle Themen aus Politik und Gesellschaft. Wir berichten von den vorläufigen Ergebnissen der Brandschutzkontrollen in den Clubs und Bars Tschechiens, die nach der Feuerkatastrophe im schweizerischen Crans-Montana angeordnet wurden. Zuerst aber die Nachrichten und dafür gebe ich ab an Till Janzer.
2: Die Nachrichten. Verteidigungsminister Jaromír Zuna fordert für kommendes Jahr eine Aufstockung des Budgets seines Ressorts auf 2% des Bruttoinlandsproduktes. Dies bedeutet eine Erhöhung des Etats um 35 Milliarden Kronen, wie das öffentlich-rechtliche tschechische Fernsehen am Mittwoch berichtete. Umgerechnet sind das 1,45 Milliarden Euro. In diesem Jahr soll laut früheren Informationen von Premier Andrej Babiš der Verteidigungsetat hierzulande nur bei 1,8% des Bruttoinlandsproduktes liegen. Damit erreicht Tschechien nicht den von der NATO geforderten Mindestanteil von 2% des BIP. Tschechien hat den niedrigsten Standard-Mehrwertsteuersatz der Visegrad-Staaten. Er liegt bei 21%. In Polen und der Slowakei beträgt der Satz 23%, in Ungarn sogar 27%. Dies geht aus einer Analyse der Unternehmensberatungsagentur Forvis Mazars hervor. Der niedrige Mehrwertsteuersatz Tschechiens ist mit 12% hingegen der höchste in der Region. Außerdem haben die anderen Visegrad-Staaten mehrere reduzierte Sätze. Der niedrigste liegt jeweils bei 5%. Die zweite Fremdsprache an tschechischen Grundschulen wird nicht verpflichtend sein. Dies geht aus einem Brief von Bildungsminister Robert Plaga an die Rektoren der Schulen hervor, wie die Presseagentur CTK berichtete. Die Schüler könnten anstatt einer zweiten Fremdsprache auch ein anderes Fach aus dem Bildungsangebot wählen, hieß es weiter. Gemäß dem Brief will Plaga den Grundschulen auch überlassen, ob sie mit Englisch als erster Fremdsprache bereits ab der ersten Klasse oder erst später beginnen. Spätestens ab der dritten Klasse müsse der Englischunterricht jedoch aufgenommen werden, so der Bildungsminister. Die zweite Fremdsprache soll spätestens ab der sechsten Klasse angeboten werden. Der tschechische Energiekonzern ČEZ plant ein großes Pumpspeicherwerk am Orlík-Stausee. Die Anlage mit einer Leistung von 750 Megawatt wird die vierte ihrer Art in Tschechien sein. Sie entsteht als Modernisierungsprojekt für das bestehende Wasserkraftwerk am Staudamm, mit dem die Moldau in Süd- und Mittelböhmen auf 68 Kilometer Länge zu einem See aufgestaut ist. Für das gesamte Modernisierungsvorhaben rechnet ČEZ mit Kosten von umgerechnet 330 Millionen Euro. Die Arbeiten sollen bis 2033 abgeschlossen sein. Zum Sport. Die tschechischen Fußballspielerinnen haben ihr letztes Spiel in der WM-Qualifikation verloren. In Cardiff unterlagen sie am Dienstag Wales mit 1:3. Damit belegt Tschechien in seiner Qualifikationsgruppe den abschließenden zweiten Platz und muss in die Relegation um die Teilnahme an der Weltmeisterschaft 2027 in Brasilien. Die Relegation wird im Herbst ausgespielt. Die Tschechinnen sind bei der Auslosung der Paarung nicht gesetzt. Das bedeutet, dass sie einen dem Papier nach schwereren Gegner erhalten. Und zum Schluss noch die Wetteraussichten. Am Donnerstag ist es in Tschechien meist stark bewölkt mit Schauern und örtlichen Gewittern, vor allem am Nachmittag. Gegen Abend lassen die Niederschläge nach und die Wolken lockern auf. Die Tageshöchsttemperaturen liegen bei 14 bis 20 Grad.
1: Das waren die Kurzmeldungen vom Mittwoch. Danke an Till Janzer. Die tschechische Feuerwehr führt seit einigen Monaten landesweite Kontrollen zu den Brandschutzvorkehrungen in den Bars und Clubs durch. Die bisherigen Ergebnisse sind besorgniserregend. Warum? Das weiß Martina Schneiberger.
3: Kurz nach der Brandkatastrophe im schweizerischen Skiort Crans-Montana, bei der in der Silvesternacht in einer Diskothek 14 Menschen starben, ordnete der tschechische Innenminister Lubomír Metnar der Feuerwehr an, die Brandschutzvorkehrungen in den Bars, Diskotheken und Clubs hierzulande zu kontrollieren. Die bisherigen Ergebnisse wecken Besorgnis, denn bisher wurden Mängel bei 60% der kontrollierten Einrichtungen festgestellt. Die Feuerwehr sei dabei, mehr als 800 Clubs zu kontrollieren, sagte Wladimír Vlček am Mittwoch in den Inlandssendungen des tschechischen Rundfunks. Er ist Generaldirektor der tschechischen Feuerwehr. Vlček betonte,
4: bisher wurden über 1300 Mängel gefunden. Zu den wichtigsten Erkenntnissen gehört, dass es an Löschgeräten mangelt oder dass ihre Zahl und Art nicht den Bedingungen vor Ort entsprechen. Noch ernster ist die Tatsache, dass die Fluchtwege oft zu eng oder gar versperrt sind. Zudem werden die Gebäude manchmal zu anderen Zwecken genutzt, als die Kollaudierung ursprünglich vorsah.
3: Laut dem Brandschutzgesetz könne die Feuerwehr allein jedoch kaum gegen einen problematischen Betrieb vorgehen, wie Wladimír Vlček erklärte.
4: Die Schließung einer Bar oder eines Clubs muss im Voraus mit dem satzungsgemäßen Organ der Rechtsperson oder der physischen Person besprochen werden, die die Bar betreibt. In Fällen, wo die Kapazität einer Bar oder eines Clubs überschritten wird, ist es kaum möglich, den Betrieb zu schließen. Darum wäre es gut, das zuständige Gesetz zu ändern.
3: Laut Vlček verhandelt die tschechische Feuerwehr über eine entsprechende Gesetzesänderung, und zwar mit Innenminister Metnar, der die Kontrollen der Brandschutzvorkehrungen in diesem Jahr initiierte.
4: Wir wollen derzeit auf die Beendigung und Auswertung der Kontrollen warten. Bis Ende August sollten wir mit den Kontrollgängen fertig sein. Aufgrund der Ergebnisse möchten wir dann bestimmte Maßnahmen vorschlagen. Diese könnten den Betrieb der Einrichtungen, die technischen Bedingungen sowie die Legislative betreffen. Eine der Gesetzesänderungen, die wir vorschlagen werden, ist eine Vereinfachung des Paragraphen 36 des Brandschutzgesetzes, der sich eben auf die Schließung eines Betriebs bezieht. Und das war es auch schon mit dem Tagesecho von Radio Prag International. Heute in einer Kurzvariante, denn ein Ereignis steht unmittelbar bevor, das ein bisschen mehr Raum verdient. Am Donnerstag startet endlich die Fußball-Weltmeisterschaft. Das tschechische Team nimmt erstmals seit 20 Jahren wieder an dem wichtigsten Turnier dieser Sportart teil. Was sind seine Ziele? Wie ist der Kader zusammengestellt? Und worauf setzt Nationaltrainer Kobek? Dazu nun mehr in einem Sportreport von Till Janzer.
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5: Výborně božil Sojka a sprintuje na hrot podpořit Adama Hloška, který jde sám proti Muričovi a bezpečně ho prostřelil.
2: Mit zwei Siegen in den beiden letzten Tests geht die tschechische Fußballnationalmannschaft gut gestimmt die Mission Weltmeisterschaft an. Und das, obwohl spielerisch noch nicht alles gepasst hat. In Prag gewann das Team mit 2:1 gegen den Kosovo und am vergangenen Donnerstag in New Jersey mit 3:1 gegen Guatemala. Das WM-Ziel hat Nationaltrainer Miroslav Kobek schon in Prag deutlich formuliert.
3: Ich sage schon von Beginn an, dass wir die Vorrunde überstehen wollen. Wir haben im Kopf, dass wir nicht hinfahren, um nur teilzunehmen, sondern wir wollen uns aus unserer Gruppe ins 16. Finale vorkämpfen, aus unserer schweren Gruppe, denn das ist sie.
2: Nacheinander warten Südkorea, Südafrika sowie Co-Gastgeber Mexiko auf die Schützlinge von COBEC. Dass diese Gruppe A schwer sei, das finden jedoch längst nicht alle Fachleute, ob ehemalige Nationalspieler oder Sportjournalisten. Zu letzteren gehört Mikuláš Jáša. Er berichtet für den Sportsender des tschechischen Rundfunks von der Weltmeisterschaft und findet:
6: Jedna z těch lehčích, si myslím.
3: Es ist eine der leichteren Gruppen. Die Gegner sind sicher schlagbar. Mexikos Team hat den großen Vorteil, dass es zu Hause spielt und seine Fans im Rücken haben wird. Mexiko ist der absolute Favorit der Gruppe. Aber Südkorea und vor allem Südafrika sind Nationalmannschaften, die das tschechische Team schlagen sollte.
2: Wie auch immer man über die Stärke der Gegner denken mag, Trainer COBEC will vor allem ein tschechisches Team haben, das auch von der mentalen Seite her optimal eingestellt ist. Deswegen hat er seinen Spielern den Ausdruck verboten, dass sie die WM genießen wollten. Es dürfe nicht darauf hinauslaufen, dass sie schon die Qualifikation für das Turnier als Erfolg betrachteten, erläuterte der Coach weiter. Dabei ist es erst die zweite WM-Teilnahme eines tschechischen Nationalteams. Seit der staatlichen Eigenständigkeit von 1993 gelang dies bisher nur 2006 bei der Weltmeisterschaft in Deutschland. An dieser nahm auch Zdeněk Grigara teil, der einst für Ajax Amsterdam oder auch Juventus Turin spielte. Nun ist der frühere Verteidiger stellvertretender Vorsitzender des tschechischen Fußballbundes und erinnert sich noch genau, wie unglücklich die WM vor 20 Jahren für das Nationalteam verlief.
3: Einige der wichtigsten Spieler reisten verletzt zum Turnier und konnten letztlich nicht eingesetzt werden. So zum Beispiel Milan Baroš, auf den man im Sturm gesetzt hatte. Zudem haben wir in zwei wichtigen Vorrundenbegegnungen jeweils eine rote Karte erhalten und mussten zu 10 weiterspielen.
2: Auf den 3:0 Auftaktsieg gegen die USA mit Toren von Jan Koller und Tomáš Rosický folgten jeweils eine 0:2 Niederlage gegen Ghana und gegen Italien. Damit schied Tschechien 2006 in der Vorrunde aus. Doch für das anstehende Turnier fehlt niemand verletzungsbedingt. Ein Sonderfall ist indes Stürmer Adam Hložek von der TSG Hoffenheim. Er gehört zum tschechischen WM-Kader, obwohl er fast die gesamte Saison wegen Verletzungen nicht spielen konnte. Der Bundesligaspieler stand aber beim vorletzten Test in Prag gegen den Kosovo in der Startelf und leitete zunächst den Führungstreffer ein. Das zweite Tor erzielte er mit einem wuchtigen Schuss von halbrechts dann selbst. Danach aber war Hložek sichtlich ausgepumpt und wurde zur Halbzeit auch ausgewechselt. Ist seine Nominierung klug? Sportredakteur Jascha.
6: Je to risk. I Adam Hložek.
3: Es ist durchaus ein Risiko. Adam Hložek selbst hat im Interview nach dem Spiel gesagt, und da zitiere ich ihn wörtlich, dass er sich wie weggeblasen fühlen würde. In der Begegnung hat er gezeigt, dass ihm der Ball gut gehorcht und er geschickt ist, aber die Fitness und auch die Spielpraxis fehlen ihm noch. Das ist natürlich ein Risiko, aber er hat im Nationaldress bereits einige Erfahrungen gesammelt. Er gilt nicht mehr als der talentierte Jungspund bei seinem Wechsel in die deutsche Bundesliga, sondern ist 23 Jahre alt. Er wird das meistern, aber es bleibt riskant.
2: Auch bei der Generalprobe zur WM spielte Hložek nur eine Halbzeit. Allerdings ist im Sturm eher der Leverkusener Patrick Schick gesetzt, der gegen Guatemala die Führung erzielte. Insgesamt besteht der Kader vorwiegend aus Spielern der tschechischen Liga. Nur 9 der insgesamt 26 Aufgebotenen schnüren ihre Fußballschuhe im Ausland. Das bedeutet vergleichsweise wenig internationale Erfahrung. Und gleich 2 Stammkräfte, die eben diese Erfahrung ins Team hineintragen sollen, haben eine frustrierende Saison hinter sich. Denn ihre Vereine sind jeweils aus der englischen Premier League abgestiegen. Verteidiger und Nationalmannschaftskapitän Ladislav Krejci mit den Wolverhampton Wanderers und Mittelfeldspieler Tomáš Souček mit West Ham United. Doch Trainer Kobek denkt nicht, dass dies negative Auswirkungen haben könnte.
3: Wenn man bei der WM ist, dann verbannt man alles aus dem Kopf, was sich in der Saison und an deren Ende abgespielt hat. Das haben die Jungs getan. Ich spüre vom ersten Moment an eine feierliche Stimmung und die Vorfreude auf die Herausforderungen, die auf uns warten. Diese Kraft und die Motivation übersteigen sicher die Probleme aus der Saison, die einige Spieler erlebt haben.
2: In gewisser Weise gilt das auch für zwei Nationalspieler vom tschechischen Meister Slavia Prag. Stürmer Tomáš Chorý und Abwehrspieler David Dodiera. Dass Kobek sie nach Übersee mitnimmt, ist durchaus eine kontroverse Entscheidung. Beide Spieler wurden Anfang Mai von ihrem Verein suspendiert, weil sie zum wiederholten Mal über die Stränge geschlagen hatten. Im Skandalspiel gegen Erzfeind Sparta Prag erhielten sie beide rot. Bei Chorý war es der dritte Platzverweis in der Saison, in dem Fall wegen eines Ellbogenschlags gegen einen Gegenspieler. Und Dodiera sah rot wegen unflätiger Äußerungen gegen den Schiedsrichter von der Bank aus. Im Test gegen Guatemala wurden sie in der zweiten Halbzeit eingewechselt und belebten das Spiel. Gerade Chorý erzielte auf Flanke seines Vereinskameraden Dodiera die 2:1-Führung. Und Trainer Kobek fühlte sich in seiner Entscheidung für die Mitnahme der Sünder bestätigt. So sagte er auf der Pressekonferenz in New Jersey.
3: Genau dafür ist Dodiera dabei und Chorý ist ein Spieler für die speziellen Momente. Ich habe an beiden nie gezweifelt. Sie sind Spieler, die in den Nationalkader gehören. Als Trainer muss ich vor allem die sportliche Seite berücksichtigen. Die Dinge, die vorgefallen sind, fanden auf einer anderen Bühne statt. Hier aber haben wir unsere Bühne.
2: Und wie bewertet Mikuláš Jáša beide? Er verweist zum Beispiel auf die 17 Tore von Chorý in dieser Ligasaison.
6: Tomáš Chorý je nejlepší střelec české ligy.
3: Er ist der beste Torjäger der tschechischen Liga. Zudem hat er unter Nationaltrainer Hašek bei der letzten Europameisterschaft gut gespielt. Ich erinnere mich zum Beispiel an ein Tor gegen die Türkei, das er erzielt hat. Tomáš Chorý ist ein großgewachsener Stürmer. Mit ihm lässt sich das Spiel etwas anders gestalten als mit Patrik Schick. Und David Dodiera ist tatsächlich ein kontroverser Name. Über die sozialen Medien hat er sich jedoch für sein Verhalten entschuldigt. Mir persönlich gefällt an ihm, dass er immer sein Herz auf dem Platz lässt. Er ist auch in gewisser Weise verrückt, gibt aber eben auf dem Platz einfach alles. Trainer Kobek hat also mit ihnen zwei Fußballspieler im Kader, die aus sportlicher Sicht das Format haben, Tschechien bei der WM zu repräsentieren.
2: Die bisherigen Spiele unter Trainer Kobek zeugen nicht davon, dass er eine unerwartete spielerische Komponente für das Team gefunden hätte. Schon die beiden Begegnungen in der Relegation zur Weltmeisterschaft fußten auf einer möglichst kompakten Mannschaft sowie auf der Nutzung von Standardsituationen. Und genau das hält Sportredakteur Jáša auch für das wahrscheinlichste Mittel beim tschechischen WM-Auftritt.
6: Ladislav Krejčí, Tomáš Souček, Robin Hranáč, Patrik Schick.
3: Ladislav Krejčí, Tomáš Souček, Robin Hranáč und Patrik Schick sind alle hervorragende Kopfballspieler. Sie sind hochgewachsen, fast 2 Meter groß. Hundertprozentig kann ich mir die Situation vorstellen, in der Vladimír Coufal einen weiten Einwurf in den Strafraum bringt, wo Ladislav Krejčí den Ball an den langen Pfosten verlängert und Tomáš Souček ihn von dort ins Tor nickt. Oder etwa nach einem Eckstoß. Es ist zwar ein Klischee, aber man muss sagen, dass auch Standardsituationen ein Spiel entscheiden können. Ich denke, dass die tschechische Nationalmannschaft genau darauf abzielen wird und diese Situation ihr zum Einzug in die Aufscheidungsspiele verhelfen werden.
2: Theoretisch könnte schon ein einziger Sieg in der Vorrunde den Einzug ins 16. Finale bedeuten. Denn neben den erst- und zweitplatzierten Teams aus jeder der 16 Gruppen kommt auch noch die Hälfte der drittplatzierten Teams weiter. Der neue Spielmodus gibt also vielen Teilnehmernationen die Hoffnung auf ein Überstehen der Vorrunde. Eine besondere Herausforderung dürfte jedoch das Wetter werden. Schon 1994 bei der ersten WM in den USA waren die Stadien teils Glutöfen. Meteorologen warnen jetzt vor der heißesten Weltmeisterschaft aller Zeiten. An einigen Orten herrscht zudem noch hohe Luftfeuchtigkeit. Deswegen sagte Tschechiens Nationaltrainer unmittelbar nach dem Testspiel in New Jersey:
3: Es war gut, dass es hier ein bisschen wie in der Waschküche war. Wir konnten sehen, dass die Jungs trotzdem gerannt sind. Ich hatte das Gefühl, dass dies genau die Bedingungen waren, die uns im weiteren Verlauf helfen können, also drückendes Klima und Hitze. Man muss dabei bedenken, dass wir erst vor 4 Tagen hier angekommen sind und auch die Zeitverschiebung noch nicht ganz verarbeitet haben.
2: Ihr Basislager haben die Tschechen im texanischen Fort Worth aufgeschlagen, also nicht gerade an einem kühlen Ort. Mit einem speziellen Hitzetraining sollen sich die Spieler abhärten für die Bedingungen im Quartier und in den Stadien. Pavel Schulz ist neben Patrik Schick, Tomáš Souček und Ladislav Krejčí ein weiterer Dreh- und Angelpunkt im tschechischen Team, weil er bei Olympique Lyon als Mittelfeldspieler in dieser Saison 11 Tore in 27 Begegnungen erzielte. Für die Inlandssendung des tschechischen Rundfunks beschrieb Schulz das Hitzetraining.
3: Wir sollen den Trainingsraum auf 35 Grad hochheizen und 45 Minuten auf dem Hometrainer üben, aber so, dass unser Puls 50% des Maximalpulses nicht übersteigt. Manche haben einen Maximalpuls von 22, bei anderen liegt er bei 200. Das heißt, dass bei dem Training dann 100 oder 110 Schläge pro Minute nicht überschritten werden sollen. Das soll dabei helfen, dass wir uns akklimatisieren. So entstehen angeblich mehr rote Blutkörperchen, was besser sein soll.
2: Dadurch erhöht sich die Sauerstofftransportkapazität des Blutes. Und das hilft noch bei einer weiteren Besonderheit, die auf das tschechische Team an 2 der Spielstätten wartet, die Höhenlage. Zum Auftakt gegen Südkorea spielen Kobecks Jungs nämlich im mexikanischen Guadalajara auf fast 1600 Metern Meereshöhe inklusive Waschküchenklima. Das Spiel gegen Südafrika wiederum findet in Atlanta statt, im heißen Süden der USA. Aber dann geht es hoch hinaus ins Aztekenstadion in Mexiko-Stadt auf über 2300 Metern Höhe. Auch darauf will man vorbereitet sein. Im Übrigen ist Miroslav Kobek erst seit Mitte Dezember tschechischer Nationaltrainer. Mit 74 Jahren wird er der zweitälteste Coach bei der WM sein, hinter dem Niederländer Dick Advokat, der Deutschlands Auftaktgegner Curaçao trainiert. Kobek hat vor allem dem tschechischen Erstligisten Viktoria Pilsen zu Erfolgen verholfen. Mikuláš Jáša.
6: Trainer Kobek.
3: Er hat dort bewiesen, dass er auch ein Team führen kann, das vielleicht keine Stars, aber doch große Namen in seinen Reihen hat. Er ist in der Lage, solche Spieler sozusagen zu zähmen. Und er hat mit ihnen auch im Turnierformaten Erfolge erzielt. Damit meine ich die Europa League, bei der er mit Pilsen in die Ausscheidungsphase eingezogen ist.
2: Und so bleibt die Hoffnung, dass Kobek vielleicht auch der Richtige für ein Turnier wie die WM ist. Selbst wenn die Zeiten der richtigen Stars im tschechischen Nationaldress wie Pavel Nedvěd, Tomáš Rosický, Petr Čech oder Patrik Berger längst vorbei sind. Oder auch von Wladimír Schmitzer, dem einstigen Mittelfeldspieler des FC Liverpool. Er hofft sogar auf eine Überraschung wie bei der Europameisterschaft 1996, als Tschechien ins Finale einzog und erst dort dann Deutschland unterlag.
3: Wenn das Team mental so stark ist wie wir damals, dann ist solch eine Überraschung möglich. Wir wussten zwar, dass wir etwas konnten, waren aber bei der EM 1996 nicht die großen Favoriten. Das ist jetzt ähnlich. Sie haben die schwere Relegation gemeistert. Und weil ist es schwieriger, sich für die WM zu qualifizieren, als dort dann zu spielen. Natürlich ist es aber immer noch die Endphase der Weltmeisterschaft. Die Gruppe ist jedoch spielbar.
2: Was möglich ist, zeigt vielleicht schon die Auftaktbegegnung für Tschechien, wenn es am Freitag um 4 Uhr morgens mitteleuropäischer Zeit gegen Südkorea geht.

So viel also zu den Ambitionen des tschechischen Teams bei der Fußball-WM. Wir drücken die Daumen und berichten in unserem täglichen Nachrichtenüberblick natürlich über die Spielergebnisse. Schauen Sie dafür also regelmäßig auf deutsch.radio.cz vorbei. Und damit verabschieden wir uns für heute. Ich bin Daniela Honigmann und wünsche Ihnen noch einen schönen Tag. Naslyšenou.

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1: Dobrý den und hallo, Daniela Honigmann grüßt Sie aus Prag und führt Sie durch die Sendung vom heutigen Mittwoch. Alle Fußballfans unter Ihnen sind sicher schon ganz ungeduldig, denn morgen geht die Weltmeisterschaft in Übersee los. Auch Tschechien ist dabei und das erstmals wieder seit 20 Jahren. Ob die Mannschaft als Außenseiter mitspielt oder ob es höhere Ambitionen gibt, darum geht es heute bei uns in einem ausführlichen Sportreport. Vorher aber noch einige aktuelle Themen aus Politik und Gesellschaft. Wir berichten von den vorläufigen Ergebnissen der Brandschutzkontrollen in den Clubs und Bars Tschechiens, die nach der Feuerkatastrophe im schweizerischen Crans-Montana angeordnet wurden. Zuerst aber die Nachrichten und dafür gebe ich ab an Till Janzer.
2: Die Nachrichten. Verteidigungsminister Jaromír Zuna fordert für kommendes Jahr eine Aufstockung des Budgets seines Ressorts auf 2% des Bruttoinlandsproduktes. Dies bedeutet eine Erhöhung des Etats um 35 Milliarden Kronen, wie das öffentlich-rechtliche tschechische Fernsehen am Mittwoch berichtete. Umgerechnet sind das 1,45 Milliarden Euro. In diesem Jahr soll laut früheren Informationen von Premier Andrej Babiš der Verteidigungsetat hierzulande nur bei 1,8% des Bruttoinlandsproduktes liegen. Damit erreicht Tschechien nicht den von der NATO geforderten Mindestanteil von 2% des BIP. Tschechien hat den niedrigsten Standard-Mehrwertsteuersatz der Visegrad-Staaten. Er liegt bei 21%. In Polen und der Slowakei beträgt der Satz 23%, in Ungarn sogar 27%. Dies geht aus einer Analyse der Unternehmensberatungsagentur Forvis Mazars hervor. Der niedrige Mehrwertsteuersatz Tschechiens ist mit 12% hingegen der höchste in der Region. Außerdem haben die anderen Visegrad-Staaten mehrere reduzierte Sätze. Der niedrigste liegt jeweils bei 5%. Die zweite Fremdsprache an tschechischen Grundschulen wird nicht verpflichtend sein. Dies geht aus einem Brief von Bildungsminister Robert Plaga an die Rektoren der Schulen hervor, wie die Presseagentur CTK berichtete. Die Schüler könnten anstatt einer zweiten Fremdsprache auch ein anderes Fach aus dem Bildungsangebot wählen, hieß es weiter. Gemäß dem Brief will Plaga den Grundschulen auch überlassen, ob sie mit Englisch als erster Fremdsprache bereits ab der ersten Klasse oder erst später beginnen. Spätestens ab der dritten Klasse müsse der Englischunterricht jedoch aufgenommen werden, so der Bildungsminister. Die zweite Fremdsprache soll spätestens ab der sechsten Klasse angeboten werden. Der tschechische Energiekonzern ČEZ plant ein großes Pumpspeicherwerk am Orlík-Stausee. Die Anlage mit einer Leistung von 750 Megawatt wird die vierte ihrer Art in Tschechien sein. Sie entsteht als Modernisierungsprojekt für das bestehende Wasserkraftwerk am Staudamm, mit dem die Moldau in Süd- und Mittelböhmen auf 68 Kilometer Länge zu einem See aufgestaut ist. Für das gesamte Modernisierungsvorhaben rechnet ČEZ mit Kosten von umgerechnet 330 Millionen Euro. Die Arbeiten sollen bis 2033 abgeschlossen sein. Zum Sport. Die tschechischen Fußballspielerinnen haben ihr letztes Spiel in der WM-Qualifikation verloren. In Cardiff unterlagen sie am Dienstag Wales mit 1:3. Damit belegt Tschechien in seiner Qualifikationsgruppe den abschließenden zweiten Platz und muss in die Relegation um die Teilnahme an der Weltmeisterschaft 2027 in Brasilien. Die Relegation wird im Herbst ausgespielt. Die Tschechinnen sind bei der Auslosung der Paarung nicht gesetzt. Das bedeutet, dass sie einen dem Papier nach schwereren Gegner erhalten. Und zum Schluss noch die Wetteraussichten. Am Donnerstag ist es in Tschechien meist stark bewölkt mit Schauern und örtlichen Gewittern, vor allem am Nachmittag. Gegen Abend lassen die Niederschläge nach und die Wolken lockern auf. Die Tageshöchsttemperaturen liegen bei 14 bis 20 Grad.
1: Das waren die Kurzmeldungen vom Mittwoch. Danke an Till Janzer. Die tschechische Feuerwehr führt seit einigen Monaten landesweite Kontrollen zu den Brandschutzvorkehrungen in den Bars und Clubs durch. Die bisherigen Ergebnisse sind besorgniserregend. Warum? Das weiß Martina Schneiberger.
3: Kurz nach der Brandkatastrophe im schweizerischen Skiort Crans-Montana, bei der in der Silvesternacht in einer Diskothek 14 Menschen starben, ordnete der tschechische Innenminister Lubomír Metnar der Feuerwehr an, die Brandschutzvorkehrungen in den Bars, Diskotheken und Clubs hierzulande zu kontrollieren. Die bisherigen Ergebnisse wecken Besorgnis, denn bisher wurden Mängel bei 60% der kontrollierten Einrichtungen festgestellt. Die Feuerwehr sei dabei, mehr als 800 Clubs zu kontrollieren, sagte Wladimír Vlček am Mittwoch in den Inlandssendungen des tschechischen Rundfunks. Er ist Generaldirektor der tschechischen Feuerwehr. Vlček betonte:
1: Bisher wurden über 1300 Mängel gefunden. Zu den wichtigsten Erkenntnissen gehört, dass es an Löschgeräten mangelt oder dass ihre Zahl und Art nicht den Bedingungen vor Ort entsprechen. Noch ernster ist die Tatsache, dass die Fluchtwege oft zu eng oder gar versperrt sind. Zudem werden die Gebäude manchmal zu anderen Zwecken genutzt, als die Kollaudierung ursprünglich vorsah.
3: Laut dem Brandschutzgesetz könne die Feuerwehr allein jedoch kaum gegen einen problematischen Betrieb vorgehen, wie Wladimír Vlček erklärte.
1: Die Schließung einer Bar oder eines Clubs muss im Voraus mit dem satzungsgemäßen Organ der Rechtsperson oder der physischen Person besprochen werden, die die Bar betreibt. In Fällen, wo die Kapazität einer Bar oder eines Clubs überschritten wird, ist es kaum möglich, den Betrieb zu schließen. Darum wäre es gut, das zuständige Gesetz zu ändern.
3: Laut Vlček verhandelt die tschechische Feuerwehr über eine entsprechende Gesetzesänderung, und zwar mit Innenminister Metnar, der die Kontrollen der Brandschutzvorkehrungen in diesem Jahr initiierte.
1: Wir wollen derzeit auf die Beendigung und Auswertung der Kontrollen warten. Bis Ende August sollten wir mit den Kontrollgängen fertig sein. Aufgrund der Ergebnisse möchten wir dann bestimmte Maßnahmen vorschlagen. Diese könnten den Betrieb der Einrichtungen, die technischen Bedingungen sowie die Legislative betreffen. Eine der Gesetzesänderungen, die wir vorschlagen werden, ist eine Vereinfachung des Paragraphen 36 des Brandschutzgesetzes, der sich eben auf die Schließung eines Betriebs bezieht. Und das war es auch schon mit dem Tagesecho von Radio Prag International. Heute in einer Kurzvariante, denn ein Ereignis steht unmittelbar bevor, das ein bisschen mehr Raum verdient. Am Donnerstag startet endlich die Fußball-Weltmeisterschaft. Das tschechische Team nimmt erstmals seit 20 Jahren wieder an dem wichtigsten Turnier dieser Sportart teil. Was sind seine Ziele? Wie ist der Kader zusammengestellt? Und worauf setzt Nationaltrainer Kobek? Dazu nun mehr in einem Sportreport von Till Janzer.
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4: Výborně božil Sojka a sprintuje na hrot podpořit Adama Hloška, který jde sám proti Muničovi a bezpečně ho prostřelil.
2: Mit zwei Siegen in den beiden letzten Tests geht die tschechische Fußballnationalmannschaft gut gestimmt die Mission Weltmeisterschaft an. Und das, obwohl spielerisch noch nicht alles gepasst hat. In Prag gewann das Team mit 2:1 gegen den Kosovo und am vergangenen Donnerstag in New Jersey mit 3:1 gegen Guatemala. Das WM-Ziel hat Nationaltrainer Miroslav Kobek schon in Prag deutlich formuliert.
3: Ich sage schon von Beginn an, dass wir die Vorrunde überstehen wollen. Wir haben im Kopf, dass wir nicht hinfahren, um nur teilzunehmen, sondern wir wollen uns aus unserer Gruppe ins 16-Finale vorkämpfen, aus unserer schweren Gruppe, denn das ist sie.
2: Nacheinander warten Südkorea, Südafrika sowie Co-Gastgeber Mexiko auf die Schützlinge von COBEC. Dass diese Gruppe A schwer sei, das finden jedoch längst nicht alle Fachleute, ob ehemalige Nationalspieler oder Sportjournalisten. Zu letzteren gehört Mikuláš Jáša. Er berichtet für den Sportsender des tschechischen Rundfunks von der Weltmeisterschaft und findet:
5: Jedna z těch lehčích, si myslím.
3: Es ist eine der leichteren Gruppen. Die Gegner sind sicher schlagbar. Mexikos Team hat den großen Vorteil, dass es zu Hause spielt und seine Fans im Rücken haben wird. Mexiko ist der absolute Favorit der Gruppe. Aber Südkorea und vor allem Südafrika sind Nationalmannschaften, die das tschechische Team schlagen sollte.
2: Wie auch immer man über die Stärke der Gegner denken mag, Trainer COBEC will vor allem ein tschechisches Team haben, das auch von der mentalen Seite her optimal eingestellt ist. Deswegen hat er seinen Spielern den Ausdruck verboten, dass sie die WM genießen wollten. Es dürfe nicht darauf hinauslaufen, dass sie schon die Qualifikation für das Turnier als Erfolg betrachteten, erläuterte der Coach weiter. Dabei ist es erst die zweite WM-Teilnahme eines tschechischen Nationalteams. Seit der staatlichen Eigenständigkeit von 1993 gelang dies bisher nur 2006 bei der Weltmeisterschaft in Deutschland. An dieser nahm auch Zdeněk Grigara teil, der einst für Ajax Amsterdam oder auch Juventus Turin spielte. Nun ist der frühere Verteidiger stellvertretender Vorsitzender des tschechischen Fußballbundes und erinnert sich noch genau, wie unglücklich die WM vor 20 Jahren für das Nationalteam verlief.
3: Einige der wichtigsten Spieler reisten verletzt zum Turnier und konnten letztlich nicht eingesetzt werden. So zum Beispiel Milan Baroš, auf den man im Sturm gesetzt hatte. Zudem haben wir in zwei wichtigen Vorrundenbegegnungen jeweils eine rote Karte erhalten und mussten zu 10 weiterspielen.
2: Auf den 3:0 Auftaktsieg gegen die USA mit Toren von Jan Koller und Tomáš Rosický folgten jeweils eine 0:2 Niederlage gegen Ghana und gegen Italien. Damit schied Tschechien 2006 in der Vorrunde aus. Doch für das anstehende Turnier fehlt niemand verletzungsbedingt. Ein Sonderfall ist indes Stürmer Adam Hložek von der TSG Hoffenheim. Er gehört zum tschechischen WM-Kader, obwohl er fast die gesamte Saison wegen Verletzungen nicht spielen konnte. Der Bundesligaspieler stand aber beim vorletzten Test in Prag gegen den Kosovo in der Startelf und leitete zunächst den Führungstreffer ein. Das zweite Tor erzielte er mit einem wuchtigen Schuss von halbrechts dann selbst. Danach aber war Hložek sichtlich ausgepumpt und wurde zur Halbzeit auch ausgewechselt. Ist seine Nominierung klug? Sportredakteur Jascha.
5: Je to risk. I Adam Hložek.
3: Es ist durchaus ein Risiko. Adam Hložek selbst hat im Interview nach dem Spiel gesagt, und da zitiere ich ihn wörtlich, dass er sich wie weggeblasen fühlen würde. In der Begegnung hat er gezeigt, dass ihm der Ball gut gehorcht und er geschickt ist, aber die Fitness und auch die Spielpraxis fehlen ihm noch. Das ist natürlich ein Risiko, aber er hat im Nationaldress bereits einige Erfahrungen gesammelt. Er gilt nicht mehr als der talentierte Jungspundbig bei seinem Wechsel in die deutsche Bundesliga, sondern ist 23 Jahre alt. Er will das meistern, aber es bleibt riskant.
2: Auch bei der Generalprobe zur WM spielte Hložek nur eine Halbzeit. Allerdings ist im Sturm eher der Leverkusener Patrick Schick gesetzt, der gegen Guatemala die Führung erzielte. Insgesamt besteht der Kader vorwiegend aus Spielern der tschechischen Liga. Nur 9 der insgesamt 26 Aufgebotenen schnüren ihre Fußballschuhe im Ausland. Das bedeutet vergleichsweise wenig internationale Erfahrung. Und gleich 2 Stammkräfte, die eben diese Erfahrung ins Team hineintragen sollen, haben eine frustrierende Saison hinter sich. Denn ihre Vereine sind jeweils aus der englischen Premier League abgestiegen. Verteidiger und Nationalmannschaftskapitän Ladislav Krejci mit den Wolverhampton Wanderers und Mittelfeldspieler Tomáš Souček mit West Ham United. Doch Trainer Kobek denkt nicht, dass dies negative Auswirkungen haben könnte.
3: Wenn man bei der WM ist, dann verbannt man alles aus dem Kopf, was sich in der Saison und an deren Ende abgespielt hat. Das haben die Jungs getan. Ich spüre vom ersten Moment an eine feierliche Stimmung und die Vorfreude auf die Herausforderungen, die auf uns warten. Diese Kraft und die Motivation übersteigen sicher die Probleme aus der Saison, die einige Spieler erlebt haben.
2: In gewisser Weise gilt das auch für zwei Nationalspieler vom tschechischen Meister Slavia Prag. Stürmer Tomáš Chorý und Abwehrspieler David Dodiera. Dass Kobek sie nach Übersee mitnimmt, ist durchaus eine kontroverse Entscheidung. Beide Spieler wurden Anfang Mai von ihrem Verein suspendiert, weil sie zum wiederholten Mal über die Stränge geschlagen hatten. Im Skandalspiel gegen Erzfeind Sparta Prag erhielten sie beide rot. Bei Chorý war es der dritte Platzverweis in der Saison, in dem Fall wegen eines Ellbogenschlags gegen einen Gegenspieler. Und Dodiera sah rot wegen unflätiger Äußerungen gegen den Schiedsrichter von der Bank aus. Im Test gegen Guatemala wurden sie in der zweiten Halbzeit eingewechselt und belebten das Spiel. Gerade Chorý erzielte auf Flanke seines Vereinskameraden Dodiera die 2:1 Führung. Und Trainer Kobek fühlte sich in seiner Entscheidung für die Mitnahme der Sünder bestätigt. So sagte er auf der Pressekonferenz in New Jersey.
3: Genau dafür ist Dodiera dabei und Chorý ist ein Spieler für die speziellen Momente. Ich habe an beiden nie gezweifelt. Sie sind Spieler, die in den Nationalkader gehören. Als Trainer muss ich vor allem die sportliche Seite berücksichtigen. Die Dinge, die vorgefallen sind, fanden auf einer anderen Bühne statt. Hier aber haben wir unsere Bühne.
2: Und wie bewertet Mikuláš Jáša beide? Er verweist zum Beispiel auf die 17 Tore von Chorý in dieser Ligasaison.
5: Tomáš Chorý je nejlepší střelec české ligy.
3: Er ist der beste Torjäger der tschechischen Liga. Zudem hat er unter Nationaltrainer Hašek bei der letzten Europameisterschaft gut gespielt. Ich erinnere mich zum Beispiel an ein Tor gegen die Türkei, das er erzielt hat. Tomáš Chorý ist ein großgewachsener Stürmer. Mit ihm lässt sich das Spiel etwas anders gestalten als mit Patrik Schick. Und David Dodiera ist tatsächlich ein kontroverser Name. Über die sozialen Medien hat er sich jedoch für sein Verhalten entschuldigt. Mir persönlich gefällt an ihm, dass er immer sein Herz auf dem Platz lässt. Er ist auch in gewisser Weise verrückt, gibt aber eben auf dem Platz einfach alles. Trainer Kobek hat also mit ihnen zwei Fußballspieler im Kader, die aus sportlicher Sicht das Format haben, Tschechien bei der WM zu repräsentieren.
5: Věří na to, aby reprezentovali Česko na mistrovství světa mají.
2: Die bisherigen Spiele unter Trainer Kobek zeugen nicht davon, dass er eine unerwartete spielerische Komponente für das Team gefunden hätte. Schon die beiden Begegnungen in der Relegation zur Weltmeisterschaft fußten auf einer möglichst kompakten Mannschaft sowie auf der Nutzung von Standardsituationen. Und genau das hält Sportredakteur Jáša auch für das wahrscheinlichste Mittel beim tschechischen WM-Auftritt.
5: Ladislav Krejčí, Tomáš Souček, Robin Hranáč, Patrik Schick.
3: Ladislav Krejčí, Tomáš Souček, Robin Hranáč und Patrik Schick sind alle hervorragende Kopfballspieler. Sie sind hochgewachsen, fast 2 Meter groß. Hundertprozentig kann ich mir die Situation vorstellen, in der Vladimír Coufal einen weiten Einwurf in den Strafraum bringt, wo Ladislav Krejčí den Ball an den langen Pfosten verlängert und Tomáš Souček ihn von dort ins Tor nickt. Oder etwa nach einem Eckstoß. Es ist zwar ein Klischee, aber man muss sagen, dass auch Standardsituationen ein Spiel entscheiden können. Ich denke, dass die tschechische Nationalmannschaft genau darauf abzielen wird und diese Situation ihr zum Einzug in die Aufscheidungsspiele verhelfen werden.
2: Theoretisch könnte schon ein einziger Sieg in der Vorrunde den Einzug ins 16. Finale bedeuten. Denn neben den erst- und zweitplatzierten Teams aus jeder der 16 Gruppen kommt auch noch die Hälfte der drittplatzierten Teams weiter. Der neue Spielmodus gibt also vielen Teilnehmernationen die Hoffnung auf ein Überstehen der Vorrunde. Eine besondere Herausforderung dürfte jedoch das Wetter werden. Schon 1994 bei der ersten WM in den USA waren die Stadien teils Glutöfen. Meteorologen warnen jetzt vor der heißesten Weltmeisterschaft aller Zeiten. An einigen Orten herrscht zudem noch hohe Luftfeuchtigkeit. Deswegen sagte Tschechiens Nationaltrainer unmittelbar nach dem Testspiel in New Jersey:
3: Es war gut, dass es hier ein bisschen wie in der Waschküche war. Wir konnten sehen, dass die Jungs trotzdem gerannt sind. Ich hatte das Gefühl, dass dies genau die Bedingungen waren, die uns im weiteren Verlauf helfen können, also drückendes Klima und Hitze. Man muss dabei bedenken, dass wir erst vor 4 Tagen hier angekommen sind und auch die Zeitverschiebung noch nicht ganz verarbeitet haben.
2: Ihr Basislager haben die Tschechen im texanischen Fort Worth aufgeschlagen, also nicht gerade an einem kühlen Ort. Mit einem speziellen Hitzetraining sollen sich die Spieler abhärten für die Bedingungen im Quartier und in den Stadien. Pavel Schulz ist neben Patrik Schick, Tomáš Souček und Ladislav Krejčí ein weiterer Dreh- und Angelpunkt im tschechischen Team, weil er bei Olympique Lyon als Mittelfeldspieler in dieser Saison 11 Tore in 27 Begegnungen erzielte. Für die Inlandssendung des tschechischen Rundfunks beschrieb Schulz das Hitzetraining.
3: Wir sollen den Trainingsraum auf 35 Grad hochheizen und 45 Minuten auf dem Hometrainer üben, aber so, dass unser Puls 50% des Maximalpulses nicht übersteigt. Manche haben einen Maximalpuls von 22, bei anderen liegt er bei 200. Das heißt, dass bei dem Training dann 100 oder 110 Schläge pro Minute nicht überschritten werden sollen. Das soll dabei helfen, dass wir uns akklimatisieren. So entstehen angeblich mehr rote Blutkörperchen, was besser sein soll.
2: Dadurch erhöht sich die Sauerstofftransportkapazität des Blutes. Und das hilft noch bei einer weiteren Besonderheit, die auf das tschechische Team an 2 der Spielstätten wartet, die Höhenlage. Zum Auftakt gegen Südkorea spielen Kobecks Jungs nämlich im mexikanischen Guadalajara auf fast 1600 Metern Meereshöhe inklusive Waschküchenklima. Das Spiel gegen Südafrika wiederum findet in Atlanta statt, im heißen Süden der USA. Aber dann geht es hoch hinaus ins Aztekenstadion in Mexiko-Stadt auf über 2300 Metern Höhe. Auch darauf will man vorbereitet sein. Im Übrigen ist Miroslav Kobek erst seit Mitte Dezember tschechischer Nationaltrainer. Mit 74 Jahren wird er der zweitälteste Coach bei der WM sein, hinter dem Niederländer Dick Advokat, der Deutschlands Auftaktgegner Curaçao trainiert. Kobek hat vor allem dem tschechischen Erstligisten Viktoria Pilsen zu Erfolgen verholfen. Mikuláš Jáša.
5: Trainer Kobek.
3: Er hat dort bewiesen, dass er auch ein Team führen kann, das vielleicht keine Stars, aber doch große Namen in seinen Reihen hat. Er ist in der Lage, solche Spieler sozusagen zu zähmen. Und er hat mit ihnen auch im Turnierformaten Erfolge erzielt. Damit meine ich die Europa League, bei der er mit Pilsen in die Ausscheidungsphase eingezogen ist.
2: Und so bleibt die Hoffnung, dass Kobek vielleicht auch der Richtige für ein Turnier wie die WM ist. Selbst wenn die Zeiten der richtigen Stars im tschechischen Nationaldress wie Pavel Nedvěd, Tomáš Rosický, Petr Čech oder Patrik Berger längst vorbei sind. Oder auch von Wladimír Schmitzer, dem einstigen Mittelfeldspieler des FC Liverpool. Er hofft sogar auf eine Überraschung wie bei der Europameisterschaft 1996, als Tschechien ins Finale einzog und erst dort dann Deutschland unterlag.
3: Wenn das Team mental so stark ist wie wir damals, dann ist solch eine Überraschung möglich. Wir wussten zwar, dass wir etwas konnten, waren aber bei der EM 1996 nicht die großen Favoriten. Das ist jetzt ähnlich. Sie haben die schwere Relegation gemeistert. Und vielleicht ist es schwieriger, sich für die WM zu qualifizieren, als dort dann zu spielen. Natürlich ist es aber immer noch die Endphase der Weltmeisterschaft. Die Gruppe ist jedoch spielbar.
2: Was möglich ist, zeigt vielleicht schon die Auftaktbegegnung für Tschechien, wenn es am Freitag um 4 Uhr morgens mitteleuropäischer Zeit gegen Südkorea geht.

viel also zu den Ambitionen des tschechischen Teams bei der Fußball-WM. Wir drücken die Daumen und berichten in unserem täglichen Nachrichtenüberblick natürlich über die Spielergebnisse. Schauen Sie dafür also regelmäßig auf deutsch.radio.cz vorbei. Und damit verabschieden wir uns für heute. Ich bin Daniela Honigmann und wünsche Ihnen noch einen schönen Tag. Na slyšenou.

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1: Dobrý den und hallo, Daniela Honigmann grüßt Sie aus Prag und führt Sie durch die Sendung vom heutigen Mittwoch. Alle Fußballfans unter Ihnen sind sicher schon ganz ungeduldig, denn morgen geht die Weltmeisterschaft in Übersee los. Auch Tschechien ist dabei und das erstmals wieder seit 20 Jahren. Ob die Mannschaft als Außenseiter mitspielt oder ob es höhere Ambitionen gibt, darum geht es heute bei uns in einem ausführlichen Sportreport. Vorher aber noch einige aktuelle Themen aus Politik und Gesellschaft. Wir berichten von den vorläufigen Ergebnissen der Brandschutzkontrollen in den Clubs und Bars Tschechiens, die nach der Feuerkatastrophe im schweizerischen Crans-Montana angeordnet wurden. Zuerst aber die Nachrichten und dafür gebe ich ab an Till Janzer.
2: Die Nachrichten. Verteidigungsminister Jaromír Zuna fordert für kommendes Jahr eine Aufstockung des Budgets seines Ressorts auf 2% des Bruttoinlandsproduktes. Dies bedeutet eine Erhöhung des Etats um 35 Milliarden Kronen, wie das öffentlich-rechtliche tschechische Fernsehen am Mittwoch berichtete. Umgerechnet sind das 1,45 Milliarden Euro. In diesem Jahr soll laut früheren Informationen von Premier Andrej Babiš der Verteidigungsetat hierzulande nur bei 1,8% des Bruttoinlandsproduktes liegen. Damit erreicht Tschechien nicht den von der NATO geforderten Mindestanteil von 2% des BIP. Tschechien hat den niedrigsten Standard-Mehrwertsteuersatz der Visegrad-Staaten. Er liegt bei 21%. In Polen und der Slowakei beträgt der Satz 23%, in Ungarn sogar 27%. Dies geht aus einer Analyse der Unternehmensberatungsagentur Forvis Mazars hervor. Der niedrige Mehrwertsteuersatz Tschechiens ist mit 12% hingegen der höchste in der Region. Außerdem haben die anderen Visegrad-Staaten mehrere reduzierte Sätze. Der niedrigste liegt jeweils bei 5%. Die zweite Fremdsprache an tschechischen Grundschulen wird nicht verpflichtend sein. Dies geht aus einem Brief von Bildungsminister Robert Plaga an die Rektoren der Schulen hervor, wie die Presseagentur CTK berichtete. Die Schüler könnten anstatt einer zweiten Fremdsprache auch ein anderes Fach aus dem Bildungsangebot wählen, hieß es weiter. Gemäß dem Brief will Plaga den Grundschulen auch überlassen, ob sie mit Englisch als erster Fremdsprache bereits ab der ersten Klasse oder erst später beginnen. Spätestens ab der dritten Klasse müsse der Englischunterricht jedoch aufgenommen werden, so der Bildungsminister. Die zweite Fremdsprache soll spätestens ab der sechsten Klasse angeboten werden. Der tschechische Energiekonzern ČEZ plant ein großes Pumpspeicherwerk am Orlík-Stausee. Die Anlage mit einer Leistung von 750 Megawatt wird die vierte ihrer Art in Tschechien sein. Sie entsteht als Modernisierungsprojekt für das bestehende Wasserkraftwerk am Staudamm, mit dem die Moldau in Süd- und Mittelböhmen auf 68 Kilometer Länge zu einem See aufgestaut ist. Für das gesamte Modernisierungsvorhaben rechnet ČEZ mit Kosten von umgerechnet 330 Millionen Euro. Die Arbeiten sollen bis 2033 abgeschlossen sein. Zum Sport. Die tschechischen Fußballspielerinnen haben ihr letztes Spiel in der WM-Qualifikation verloren. In Cardiff unterlagen sie am Dienstag Wales mit 1:3. Damit belegt Tschechien in seiner Qualifikationsgruppe den abschließenden zweiten Platz und muss in die Relegation um die Teilnahme an der Weltmeisterschaft 2027 in Brasilien. Die Relegation wird im Herbst ausgespielt. Die Tschechinnen sind bei der Auslosung der Paarung nicht gesetzt. Das bedeutet, dass sie einen dem Papier nach schwereren Gegner erhalten. Und zum Schluss noch die Wetteraussichten. Am Donnerstag ist es in Tschechien meist stark bewölkt mit Schauern und örtlichen Gewittern, vor allem am Nachmittag. Gegen Abend lassen die Niederschläge nach und die Wolken lockern auf. Die Tageshöchsttemperaturen liegen bei 14 bis 20 Grad.
1: Das waren die Kurzmeldungen vom Mittwoch. Danke an Till Janzer. Die tschechische Feuerwehr führt seit einigen Monaten landesweite Kontrollen zu den Brandschutzvorkehrungen in den Bars und Clubs durch. Die bisherigen Ergebnisse sind besorgniserregend. Warum? Das weiß Martina Schneibergowa.
3: Kurz nach der Brandkatastrophe im schweizerischen Skiort Crans-Montana, bei der in der Silvesternacht in einer Diskothek 14 Menschen starben, ordnete der tschechische Innenminister Lubomír Metnar der Feuerwehr an, die Brandschutzvorkehrungen in den Bars, Diskotheken und Clubs hierzulande zu kontrollieren. Die bisherigen Ergebnisse wecken Besorgnis, denn bisher wurden Mängel bei 60% der kontrollierten Einrichtungen festgestellt. Die Feuerwehr sei dabei, mehr als 800 Clubs zu kontrollieren, sagte Wladimír Vlček am Mittwoch in den Inlandssendungen des tschechischen Rundfunks. Er ist Generaldirektor der tschechischen Feuerwehr. Vlček betonte,
1: bisher wurden über 1300 Mängel gefunden. Zu den wichtigsten Erkenntnissen gehört, dass es an Löschgeräten mangelt oder dass ihre Zahl und Art nicht den Bedingungen vor Ort entsprechen. Noch ernster ist die Tatsache, dass die Fluchtwege oft zu eng oder gar versperrt sind. Zudem werden die Gebäude manchmal zu anderen Zwecken genutzt, als die Kollaudierung ursprünglich vorsah.
3: Laut dem Brandschutzgesetz könne die Feuerwehr allein jedoch kaum gegen einen problematischen Betrieb vorgehen, wie Wladimír Vlček erklärte.
1: Die Schließung einer Bar oder eines Clubs muss im Voraus mit dem satzungsgemäßen Organ der Rechtsperson oder der physischen Person besprochen werden, die die Bar betreibt. In Fällen, wo die Kapazität einer Bar oder eines Clubs überschritten wird, ist es kaum möglich, den Betrieb zu schließen. Darum wäre es gut, das zuständige Gesetz zu ändern.
3: Laut Vlček verhandelt die tschechische Feuerwehr über eine entsprechende Gesetzesänderung, und zwar mit Innenminister Metnar, der die Kontrollen der Brandschutzvorkehrungen in diesem Jahr initiierte.
1: Wir wollen derzeit auf die Beendigung und Auswertung der Kontrollen warten. Bis Ende August sollten wir mit den Kontrollgängen fertig sein. Aufgrund der Ergebnisse möchten wir dann bestimmte Maßnahmen vorschlagen. Diese könnten den Betrieb der Einrichtungen, die technischen Bedingungen sowie die Legislative betreffen. Eine der Gesetzesänderungen, die wir vorschlagen werden, ist eine Vereinfachung des Paragraphen 36 des Brandschutzgesetzes, der sich eben auf die Schließung eines Betriebs bezieht. Und das war es auch schon mit dem Tagesecho von Radio Prag International. Heute in einer Kurzvariante, denn ein Ereignis steht unmittelbar bevor, das ein bisschen mehr Raum verdient. Am Donnerstag startet endlich die Fußball-Weltmeisterschaft. Das tschechische Team nimmt erstmals seit 20 Jahren wieder an dem wichtigsten Turnier dieser Sportart teil. Was sind seine Ziele? Wie ist der Kader zusammengestellt? Und worauf setzt Nationaltrainer Kobek? Dazu nur mehr in einem Sportreport von Till Janzer.
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4: Výborně božil Sojka a sprintuje na hrot podpořit Adama Hloška, který jde sám proti Muričovi a bezpečně ho prostřelil.
2: Mit zwei Siegen in den beiden letzten Tests geht die tschechische Fußballnationalmannschaft gut gestimmt die Mission Weltmeisterschaft an. Und das, obwohl spielerisch noch nicht alles gepasst hat. In Prag gewann das Team mit 2:1 gegen den Kosovo und am vergangenen Donnerstag in New Jersey mit 3:1 gegen Guatemala. Das WM-Ziel hat Nationaltrainer Miroslav Kobek schon in Prag deutlich formuliert.
3: Ich sage schon von Beginn an, dass wir die Vorrunde überstehen wollen. Wir haben im Kopf, dass wir nicht hinfahren, um nur teilzunehmen, sondern wir wollen uns aus unserer Gruppe ins 16-Finale vorkämpfen, aus unserer schweren Gruppe, denn das ist sie.
2: Nacheinander warten Südkorea, Südafrika sowie Co-Gastgeber Mexiko auf die Schützlinge von Kobeck. Dass diese Gruppe A schwer sei, das finden jedoch längst nicht alle Fachleute, ob ehemalige Nationalspieler oder Sportjournalisten. Zu letzteren gehört Mikuláš Jáša. Er berichtet für den Sportsender des tschechischen Rundfunks von der Weltmeisterschaft und findet:
5: Jedna z těch lehčích, si myslím.
3: Es ist eine der leichteren Gruppen. Die Gegner sind sicher schlagbar. Mexikos Team hat den großen Vorteil, dass es zu Hause spielt und seine Fans im Rücken haben wird. Mexiko ist der absolute Favorit der Gruppe. Aber Südkorea und vor allem Südafrika sind Nationalmannschaften, die das tschechische Team schlagen sollte.
2: Wie auch immer man über die Stärke der Gegner denken mag, Trainer Kobeck will vor allem ein tschechisches Team haben, das auch von der mentalen Seite her optimal eingestellt ist. Deswegen hat er seinen Spielern den Ausdruck verboten, dass sie die WM genießen wollten. Es dürfe nicht darauf hinauslaufen, dass sie schon die Qualifikation für das Turnier als Erfolg betrachteten, erläuterte der Coach weiter. Dabei ist es erst die zweite WM-Teilnahme eines tschechischen Nationalteams. Seit der staatlichen Eigenständigkeit von 1993 gelang dies bisher nur 2006 bei der Weltmeisterschaft in Deutschland. An dieser nahm auch Zdeněk Grigara teil, der einst für Ajax Amsterdam oder auch Juventus Turin spielte. Nun ist der frühere Verteidiger stellvertretender Vorsitzender des tschechischen Fußballbundes und erinnert sich noch genau, wie unglücklich die WM vor 20 Jahren für das Nationalteam verlief.
3: Einige der wichtigsten Spieler reisten verletzt zum Turnier und konnten letztlich nicht eingesetzt werden. So zum Beispiel Milan Baroš, auf den man im Sturm gesetzt hatte. Zudem haben wir in zwei wichtigen Vorrundenbegegnungen jeweils eine rote Karte erhalten und mussten zu 10 weiterspielen.
2: Auf den 3:0 Auftaktsieg gegen die USA mit Toren von Jan Koller und Tomáš Rosický folgten jeweils eine 0:2 Niederlage gegen Ghana und gegen Italien. Damit schied Tschechien 2006 in der Vorrunde aus. Doch für das anstehende Turnier fehlt niemand verletzungsbedingt. Ein Sonderfall ist indes Stürmer Adam Hložek von der TSG Hoffenheim. Er gehört zum tschechischen WM-Kader, obwohl er fast die gesamte Saison wegen Verletzungen nicht spielen konnte. Der Bundesligaspieler stand aber beim vorletzten Test in Prag gegen den Kosovo in der Startelf und leitete zunächst den Führungstreffer ein. Das zweite Tor erzielte er mit einem wuchtigen Schuss von halbrechts dann selbst. Danach aber war Hložek sichtlich ausgepumpt und wurde zur Halbzeit auch ausgewechselt. Ist seine Nominierung klug? Sportredakteur Jascha.
5: Je to risk. I Adam Hložek.
3: Es ist durchaus ein Risiko. Adam Hložek selbst hat im Interview nach dem Spiel gesagt, und da zitiere ich ihn wörtlich, dass er sich wie weggeblasen fühlen würde. In der Begegnung hat er gezeigt, dass ihm der Ball gut gehorcht und er geschickt ist, aber die Fitness und auch die Spielpraxis fehlen ihm noch. Das ist natürlich ein Risiko, aber er hat im Nationaldress bereits einige Erfahrungen gesammelt. Er gilt nicht mehr als der talentierte Jungspund bei seinem Wechsel in die deutsche Bundesliga, sondern ist 23 Jahre alt. Er wird das meistern, aber es bleibt riskant.
2: Auch bei der Generalprobe zur WM spielte Hložek nur eine Halbzeit. Allerdings ist im Sturm eher der Leverkusener Patrick Schick gesetzt, der gegen Guatemala die Führung erzielte. Insgesamt besteht der Kader vorwiegend aus Spielern der tschechischen Liga. Nur 9 der insgesamt 26 Aufgebotenen schnüren ihre Fußballschuhe im Ausland. Das bedeutet vergleichsweise wenig internationale Erfahrung. Und gleich 2 Stammkräfte, die eben diese Erfahrung ins Team hineintragen sollen, haben eine frustrierende Saison hinter sich. Denn ihre Vereine sind jeweils aus der englischen Premier League abgestiegen. Verteidiger und Nationalmannschaftskapitän Ladislav Krejci mit den Wolverhampton Wanderers und Mittelfeldspieler Tomáš Souček mit West Ham United. Doch Trainer Kobek denkt nicht, dass dies negative Auswirkungen haben könnte.
3: Wenn man bei der WM ist, dann verbannt man alles aus dem Kopf, was sich in der Saison und an deren Ende abgespielt hat. Das haben die Jungs getan. Ich spüre vom ersten Moment an eine feierliche Stimmung und die Vorfreude auf die Herausforderungen, die auf uns warten. Diese Kraft und die Motivation übersteigen sicher die Probleme aus der Saison, die einige Spieler erlebt haben.
2: In gewisser Weise gilt das auch für zwei Nationalspieler vom tschechischen Meister Slavia Prag. Stürmer Tomáš Chorý und Abwehrspieler David Dodiera. Dass Kobek sie nach Übersee mitnimmt, ist durchaus eine kontroverse Entscheidung. Beide Spieler wurden Anfang Mai von ihrem Verein suspendiert, weil sie zum wiederholten Mal über die Stränge geschlagen hatten. Im Skandalspiel gegen Erzfeind Sparta Prag erhielten sie beide rot. Bei Chorý war es der dritte Platzverweis in der Saison, in dem Fall wegen eines Ellbogenschlags gegen einen Gegenspieler. Und Dodiera sah rot wegen unflätiger Äußerungen gegen den Schiedsrichter von der Bank aus. Im Test gegen Guatemala wurden sie in der zweiten Halbzeit eingewechselt und belebten das Spiel. Gerade Chorý erzielte auf Flanke seines Vereinskameraden Dodiera die 2:1-Führung. Und Trainer Kobek fühlte sich in seiner Entscheidung für die Mitnahme der Sünder bestätigt. So sagte er auf der Pressekonferenz in New Jersey.
3: Genau dafür ist Dodiera dabei und Chorý ist ein Spieler für die speziellen Momente. Ich habe an beiden nie gezweifelt. Sie sind Spieler, die in den Nationalkader gehören. Als Trainer muss ich vor allem die sportliche Seite berücksichtigen. Die Dinge, die vorgefallen sind, fanden auf einer anderen Bühne statt. Hier aber haben wir unsere Bühne.
2: Und wie bewertet Mikuláš Jáša beide? Er verweist zum Beispiel auf die 17 Tore von Chorý in dieser Ligasaison.
5: Tomáš Chorý je nejlepší střelec české ligy.
3: Er ist der beste Torjäger der tschechischen Liga. Zudem hat er unter Nationaltrainer Hašek bei der letzten Europameisterschaft gut gespielt. Ich erinnere mich zum Beispiel an ein Tor gegen die Türkei, das er erzielt hat. Tomáš Chorý ist ein großgewachsener Stürmer. Mit ihm lässt sich das Spiel etwas anders gestalten als mit Patrik Schick. Und David Dodiera ist tatsächlich ein kontroverser Name. Über die sozialen Medien hat er sich jedoch für sein Verhalten entschuldigt. Mir persönlich gefällt an ihm, dass er immer sein Herz auf dem Platz lässt. Er ist auch in gewisser Weise verrückt, gibt aber eben auf dem Platz einfach alles. Trainer Kobek hat also mit ihnen zwei Fußballspieler im Kader, die aus sportlicher Sicht das Format haben, Tschechien bei der WM zu repräsentieren.
5: Věří na to, aby reprezentovali Česko na mistrovství světa, mají.
2: Die bisherigen Spiele unter Trainer Kobek zeugen nicht davon, dass er eine unerwartete spielerische Komponente für das Team gefunden hätte. Schon die beiden Begegnungen in der Relegation zur Weltmeisterschaft fußten auf einer möglichst kompakten Mannschaft sowie auf der Nutzung von Standardsituationen. Und genau das hält Sportredakteur Jáša auch für das wahrscheinlichste Mittel beim tschechischen WM-Auftritt.
5: Ladislav Krejčí, Tomáš Souček, Robin Hranáč, Patrik Schick.
3: Ladislav Krejčí, Tomáš Souček, Robin Hranáč und Patrik Schick sind alle hervorragende Kopfballspieler. Sie sind hochgewachsen, fast 2 Meter groß. Hundertprozentig kann ich mir die Situation vorstellen, in der Wladimír Coufal einen weiten Einwurf in den Strafraum bringt, wo Ladislav Krejčí den Ball an den langen Pfosten verlängert und Tomáš Souček ihn von dort ins Tor nickt. Oder etwa nach einem Eckstoß. Es ist zwar ein Klischee, aber man muss sagen, dass auch Standardsituationen ein Spiel entscheiden können. Ich denke, dass die tschechische Nationalmannschaft genau darauf abzielen wird und diese Situation ihr zum Einzug in die Aufstellungsspiele verhelfen werden.
2: Theoretisch könnte schon ein einziger Sieg in der Vorrunde den Einzug ins 16. Finale bedeuten. Denn neben den erst- und zweitplatzierten Teams aus jeder der 16 Gruppen kommt auch noch die Hälfte der drittplatzierten Teams weiter. Der neue Spielmodus gibt also vielen Teilnehmernationen die Hoffnung auf ein Überstehen der Vorrunde. Eine besondere Herausforderung dürfte jedoch das Wetter werden. Schon 1994 bei der ersten WM in den USA waren die Stadien teils Glutöfen. Meteorologen warnen jetzt vor der heißesten Weltmeisterschaft aller Zeiten. An einigen Orten herrscht zudem noch hohe Luftfeuchtigkeit. Deswegen sagte Tschechiens Nationaltrainer unmittelbar nach dem Testspiel in New Jersey:
3: Es war gut, dass es hier ein bisschen wie in der Waschküche war. Wir konnten sehen, dass die Jungs trotzdem gerannt sind. Ich hatte das Gefühl, dass dies genau die Bedingungen waren, die uns im weiteren Verlauf helfen können, also drückendes Klima und Hitze. Man muss dabei bedenken, dass wir erst vor 4 Tagen hier angekommen sind und auch die Zeitverschiebung noch nicht ganz verarbeitet haben.
2: Ihr Basislager haben die Tschechen im texanischen Fort Worth aufgeschlagen, also nicht gerade an einem kühlen Ort. Mit einem speziellen Hitzetraining sollen sich die Spieler abhärten für die Bedingungen im Quartier und in den Stadien. Pavel Schulz ist neben Patrik Schick, Tomáš Souček und Ladislav Krejčí ein weiterer Dreh- und Angelpunkt im tschechischen Team, weil er bei Olympique Lyon als Mittelfeldspieler in dieser Saison 11 Tore in 27 Begegnungen erzielte. Für die Inlandssendung des tschechischen Rundfunks beschrieb Schulz das Hitzetraining.
3: Wir sollen den Trainingsraum auf 35 Grad hochheizen und 45 Minuten auf dem Hometrainer üben, aber so, dass unser Puls 50% des Maximalpulses nicht übersteigt. Manche haben einen Maximalpuls von 22, bei anderen liegt er bei 200. Das heißt, dass bei dem Training dann 100 oder 110 Schläge pro Minute nicht überschritten werden sollen. Das soll dabei helfen, dass wir uns akklimatisieren. So entstehen angeblich mehr rote Blutkörperchen, was besser sein soll.
2: Dadurch erhöht sich die Sauerstofftransportkapazität des Blutes. Und das hilft noch bei einer weiteren Besonderheit, die auf das tschechische Team an 2 der Spielstätten wartet, die Höhenlage. Zum Auftakt gegen Südkorea spielen Kobeks Jungs nämlich im mexikanischen Guadalajara auf fast 1600 Metern Meereshöhe inklusive Waschküchenklima. Das Spiel gegen Südafrika wiederum findet in Atlanta statt, im heißen Süden der USA. Aber dann geht es hoch hinaus ins Aztekenstadion in Mexiko-Stadt auf über 2300 Metern Höhe. Auch darauf will man vorbereitet sein. Im Übrigen ist Miroslav Kobek erst seit Mitte Dezember tschechischer Nationaltrainer. Mit 74 Jahren wird er der zweitälteste Coach bei der WM sein, hinter dem Niederländer Dick Advokat, der Deutschlands Auftaktgegner Curaçao trainiert. Kobek hat vor allem dem tschechischen Erstligisten Viktoria Pilsen zu Erfolgen verholfen. Mikuláš Jáša.
5: Trainer Kobek.
3: Er hat dort bewiesen, dass er auch ein Team führen kann, das vielleicht keine Stars, aber doch große Namen in seinen Reihen hat. Er ist in der Lage, solche Spieler sozusagen zu zähmen. Und er hat mit ihnen auch im Turnierformat Erfolge erzielt. Damit meine ich die Europa League, bei der er mit Pilsen in die Ausscheidungsphase eingezogen ist.
2: Und so bleibt die Hoffnung, dass Kobek vielleicht auch der Richtige für ein Turnier wie die WM ist. Selbst wenn die Zeiten der richtigen Stars im tschechischen Nationaldress wie Pavel Nedvěd, Tomáš Rosický, Petr Čech oder Patrik Berger längst vorbei sind. Oder auch von Wladimír Šmicer, dem einstigen Mittelfeldspieler des FC Liverpool. Er hofft sogar auf eine Überraschung wie bei der Europameisterschaft 1996, als Tschechien ins Finale einzog und erst dort dann Deutschland unterlag.
3: Wenn das Team mental so stark ist wie wir damals, dann ist solch eine Überraschung möglich. Wir wussten zwar, dass wir etwas konnten, waren aber bei der EM 1996 nicht die großen Favoriten. Das ist jetzt ähnlich. Sie haben die schwere Relegation gemeistert. Und vielleicht ist es schwieriger, sich für die WM zu qualifizieren, als dort dann zu spielen. Natürlich ist es aber immer noch die Endphase der Weltmeisterschaft. Die Gruppe ist jedoch spielbar.
2: Was möglich ist, zeigt vielleicht schon die Auftaktbegegnung für Tschechien, wenn es am Freitag um 4 Uhr morgens mitteleuropäischer Zeit gegen Südkorea geht.

So viel also zu den Ambitionen des tschechischen Teams bei der Fußball-WM. Wir drücken die Daumen und berichten in unserem täglichen Nachrichtenüberblick natürlich über die Spielergebnisse. Schauen Sie dafür also regelmäßig auf deutsch.radio.cz vorbei. Und damit verabschieden wir uns für heute. Ich bin Daniela Honigmann und wünsche Ihnen noch einen schönen Tag. Na slyšenou.

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1: Dobrý den und hallo, Daniela Honigmann grüßt Sie aus Prag und führt Sie durch die Sendung vom heutigen Mittwoch. Alle Fußballfans unter Ihnen sind sicher schon ganz ungeduldig, denn morgen geht die Weltmeisterschaft in Übersee los. Auch Tschechien ist dabei und das erstmals wieder seit 20 Jahren. Ob die Mannschaft als Außenseiter mitspielt oder ob es höhere Ambitionen gibt, darum geht es heute bei uns in einem ausführlichen Sportreport. Vorher aber noch einige aktuelle Themen aus Politik und Gesellschaft. Wir berichten von den vorläufigen Ergebnissen der Brandschutzkontrollen in den Clubs und Bars Tschechiens, die nach der Feuerkatastrophe im schweizerischen Crans-Montana angeordnet wurden. Zuerst aber die Nachrichten und dafür gebe ich ab an Till Janzer.
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2: Verteidigungsminister Jaromír Zuna fordert für kommendes Jahr eine Aufstockung des Budgets seines Ressorts auf 2% des Bruttoinlandsproduktes. Dies bedeutet eine Erhöhung des Etats um 35 Milliarden Kronen, wie das öffentlich-rechtliche tschechische Fernsehen am Mittwoch berichtete. Umgerechnet sind das 1,45 Milliarden Euro. In diesem Jahr soll laut früheren Informationen von Premier Andrej Babiš der Verteidigungsetat hierzulande nur bei 1,8% des Bruttoinlandsproduktes liegen. Damit erreicht Tschechien nicht den von der NATO geforderten Mindestanteil von 2% des BIP. Tschechien hat den niedrigsten Standard-Mehrwertsteuersatz der Visegrad-Staaten. Er liegt bei 21%. In Polen und der Slowakei beträgt der Satz 23%, in Ungarn sogar 27%. Dies geht aus einer Analyse der Unternehmensberatungsagentur Forvis Mazars hervor. Der niedrige Mehrwertsteuersatz Tschechiens ist mit 12% hingegen der höchste in der Region. Außerdem haben die anderen Visegrad-Staaten mehrere reduzierte Sätze. Der niedrigste liegt jeweils bei 5%. Die zweite Fremdsprache an tschechischen Grundschulen wird nicht verpflichtend sein. Dies geht aus einem Brief von Bildungsminister Robert Plaga an die Rektoren der Schulen hervor, wie die Presseagentur CTK berichtete. Die Schüler könnten anstatt einer zweiten Fremdsprache auch ein anderes Fach aus dem Bildungsangebot wählen, hieß es weiter. Gemäß dem Brief will Plaga den Grundschulen auch überlassen, ob sie mit Englisch als erster Fremdsprache bereits ab der ersten Klasse oder erst später beginnen. Spätestens ab der dritten Klasse müsse der Englischunterricht jedoch aufgenommen werden, so der Bildungsminister. Die zweite Fremdsprache soll spätestens ab der sechsten Klasse angeboten werden. Der tschechische Energiekonzern ČEZ plant ein großes Pumpspeicherwerk am Orlík-Stausee. Die Anlage mit einer Leistung von 750 Megawatt wird die vierte ihrer Art in Tschechien sein. Sie entsteht als Modernisierungsprojekt für das bestehende Wasserkraftwerk am Staudamm, mit dem die Moldau in Süd- und Mittelböhmen auf 68 Kilometer Länge zu einem See aufgestaut ist. Für das gesamte Modernisierungsvorhaben rechnet ČEZ mit Kosten von umgerechnet 330 Millionen Euro. Die Arbeiten sollen bis 2033 abgeschlossen sein. Zum Sport. Die tschechischen Fußballspielerinnen haben ihr letztes Spiel in der WM-Qualifikation verloren. In Cardiff unterlagen sie am Dienstag Wales mit 1:3. Damit belegt Tschechien in seiner Qualifikationsgruppe den abschließenden zweiten Platz und muss in die Relegation um die Teilnahme an der Weltmeisterschaft 2027 in Brasilien. Die Relegation wird im Herbst ausgespielt. Die Tschechinnen sind bei der Auslosung der Paarung nicht gesetzt. Das bedeutet, dass sie einen dem Papier nach schwereren Gegner erhalten. Und zum Schluss noch die Wetteraussichten. Am Donnerstag ist es in Tschechien meist stark bewölkt mit Schauern und örtlichen Gewittern, vor allem am Nachmittag. Gegen Abend lassen die Niederschläge nach und die Wolken lockern auf. Die Tageshöchsttemperaturen liegen bei 14 bis 20 Grad.
1: Das waren die Kurzmeldungen vom Mittwoch. Danke an Till Janzer. Die tschechische Feuerwehr führt seit einigen Monaten landesweite Kontrollen zu den Brandschutzvorkehrungen in den Bars und Clubs durch. Die bisherigen Ergebnisse sind besorgniserregend. Warum? Das weiß Martina Schneiberger.
3: Kurz nach der Brandkatastrophe im schweizerischen Skiort Crans-Montana, bei der in der Silvesternacht in einer Diskothek 14 Menschen starben, ordnete der tschechische Innenminister Lubomír Metnar der Feuerwehr an, die Brandschutzvorkehrungen in den Bars, Diskotheken und Clubs hierzulande zu kontrollieren. Die bisherigen Ergebnisse wecken Besorgnis, denn bisher wurden Mängel bei 60% der kontrollierten Einrichtungen festgestellt. Die Feuerwehr sei dabei, mehr als 800 Clubs zu kontrollieren, sagte Wladimír Vlček am Mittwoch in den Inlandssendungen des tschechischen Rundfunks. Er ist Generaldirektor der tschechischen Feuerwehr. Vlček betonte:
1: Bisher wurden über 1300 Mängel gefunden. Zu den wichtigsten Erkenntnissen gehört, dass es an Löschgeräten mangelt oder dass ihre Zahl und Art nicht den Bedingungen vor Ort entsprechen. Noch ernster ist die Tatsache, dass die Fluchtwege oft zu eng oder gar versperrt sind. Zudem werden die Gebäude manchmal zu anderen Zwecken genutzt, als die Kollaudierung ursprünglich vorsah.
3: Laut dem Brandschutzgesetz könne die Feuerwehr allein jedoch kaum gegen einen problematischen Betrieb vorgehen, wie Wladimír Vlček erklärte.
1: Die Schließung einer Bar oder eines Clubs muss im Voraus mit dem satzungsgemäßen Organ der Rechtsperson oder der physischen Person besprochen werden, die die Bar betreibt. In Fällen, wo die Kapazität einer Bar oder eines Clubs überschritten wird, ist es kaum möglich, den Betrieb zu schließen. Darum wäre es gut, das zuständige Gesetz zu ändern.
3: Laut Vlček verhandelt die tschechische Feuerwehr über eine entsprechende Gesetzesänderung, und zwar mit Innenminister Metnar, der die Kontrollen der Brandschutzvorkehrungen in diesem Jahr initiierte.
1: Wir wollen derzeit auf die Beendigung und Auswertung der Kontrollen warten. Bis Ende August sollten wir mit den Kontrollgängen fertig sein. Aufgrund der Ergebnisse möchten wir dann bestimmte Maßnahmen vorschlagen. Diese könnten den Betrieb der Einrichtungen, die technischen Bedingungen sowie die Legislative betreffen. Eine der Gesetzesänderungen, die wir vorschlagen werden, ist eine Vereinfachung des Paragraphen 36 des Brandschutzgesetzes, der sich eben auf die Schließung eines Betriebs bezieht. Und das war es auch schon mit dem Tagesecho von Radio Prag International. Heute in einer Kurzvariante, denn ein Ereignis steht unmittelbar bevor, das ein bisschen mehr Raum verdient. Am Donnerstag startet endlich die Fußball-Weltmeisterschaft. Das tschechische Team nimmt erstmals seit 20 Jahren wieder an dem wichtigsten Turnier dieser Sportart teil. Was sind seine Ziele? Wie ist der Kader zusammengestellt? Und worauf setzt Nationaltrainer Kobek? Dazu nun mehr in einem Sportreport von Till Janzer.
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4: Výborně božil Sojka a sprintuje na hrot podpořit Adama Hloška, který jde sám proti Muričovi a bezpečně ho prostřelil.
2: Mit zwei Siegen in den beiden letzten Tests geht die tschechische Fußballnationalmannschaft gut gestimmt die Mission Weltmeisterschaft an. Und das, obwohl spielerisch noch nicht alles gepasst hat. In Prag gewann das Team mit 2:1 gegen den Kosovo und am vergangenen Donnerstag in New Jersey mit 3:1 gegen Guatemala. Das WM-Ziel hat Nationaltrainer Miroslav Kobek schon in Prag deutlich formuliert.
3: Ich sage schon von Beginn an, dass wir die Vorrunde überstehen wollen. Wir haben im Kopf, dass wir nicht hinfahren, um nur teilzunehmen, sondern wir wollen uns aus unserer Gruppe ins 16. Finale vorkämpfen, aus unserer schweren Gruppe, denn das ist sie.
2: Nacheinander warten Südkorea, Südafrika sowie Co-Gastgeber Mexiko auf die Schützlinge von Kobeck. Dass diese Gruppe A schwer sei, das finden jedoch längst nicht alle Fachleute, ob ehemalige Nationalspieler oder Sportjournalisten. Zu letzteren gehört Mikuláš Jáša. Er berichtet für den Sportsender des tschechischen Rundfunks von der Weltmeisterschaft und findet:
5: Jedna z těch lehčích, si myslím.
3: Es ist eine der leichteren Gruppen. Die Gegner sind sicher schlagbar. Mexikos Team hat den großen Vorteil, dass es zu Hause spielt und seine Fans im Rücken haben wird. Mexiko ist der absolute Favorit der Gruppe. Aber Südkorea und vor allem Südafrika sind Nationalmannschaften, die das tschechische Team schlagen sollte.
2: Wie auch immer man über die Stärke der Gegner denken mag, Trainer Kobeck will vor allem ein tschechisches Team haben, das auch von der mentalen Seite her optimal eingestellt ist. Deswegen hat er seinen Spielern den Ausdruck verboten, dass sie die WM genießen wollten. Es dürfe nicht darauf hinauslaufen, dass sie schon die Qualifikation für das Turnier als Erfolg betrachteten, erläuterte der Coach weiter. Dabei ist es erst die zweite WM-Teilnahme eines tschechischen Nationalteams. Seit der staatlichen Eigenständigkeit von 1993 gelang dies bisher nur 2006 bei der Weltmeisterschaft in Deutschland. An dieser nahm auch Zdeněk Grigara teil, der einst für Ajax Amsterdam oder auch Juventus Turin spielte. Nun ist der frühere Verteidiger stellvertretender Vorsitzender des tschechischen Fußballbundes und erinnert sich noch genau, wie unglücklich die WM vor 20 Jahren für das Nationalteam verlief.
3: Einige der wichtigsten Spieler reisten verletzt zum Turnier und konnten letztlich nicht eingesetzt werden. So zum Beispiel Milan Baroš, auf den man im Sturm gesetzt hatte. Zudem haben wir in zwei wichtigen Vorrundenbegegnungen jeweils eine rote Karte erhalten und mussten zu 10 weiterspielen.
2: Auf den 3:0 Auftaktsieg gegen die USA mit Toren von Jan Koller und Tomáš Rosický folgten jeweils eine 0:2 Niederlage gegen Ghana und gegen Italien. Damit schied Tschechien 2006 in der Vorrunde aus. Doch für das anstehende Turnier fehlt niemand verletzungsbedingt. Ein Sonderfall ist indes Stürmer Adam Hložek von der TSG Hoffenheim. Er gehört zum tschechischen WM-Kader, obwohl er fast die gesamte Saison wegen Verletzungen nicht spielen konnte. Der Bundesligaspieler stand aber beim vorletzten Test in Prag gegen den Kosovo in der Startelf und leitete zunächst den Führungstreffer ein. Das zweite Tor erzielte er mit einem wuchtigen Schuss von halbrechts dann selbst. Danach aber war Hložek sichtlich ausgepumpt und wurde zur Halbzeit auch ausgewechselt. Ist seine Nominierung klug? Sportredakteur Jáša.
5: Je to risk. I Adam Hložek.
3: Es ist durchaus ein Risiko. Adam Hložek selbst hat im Interview nach dem Spiel gesagt, und da zitiere ich ihn wörtlich, dass er sich wie weggeblasen fühlen würde. In der Begegnung hat er gezeigt, dass ihm der Ball gut gehorcht und er geschickt ist. Aber die Fitness und auch die Spielpraxis fehlen ihm noch. Das ist natürlich ein Risiko, aber er hat im Nationaldress bereits einige Erfahrungen gesammelt. Er gilt nicht mehr als der talentierte Jungspund bei seinem Wechsel in die deutsche Bundesliga, sondern ist 23 Jahre alt. Er wird das meistern, aber es bleibt riskant.
2: Auch bei der Generalprobe zur WM spielte Hložek nur eine Halbzeit. Allerdings ist im Sturm eher der Leverkusener Patrick Schick gesetzt, der gegen Guatemala die Führung erzielte. Insgesamt besteht der Kader vorwiegend aus Spielern der tschechischen Liga. Nur 9 der insgesamt 26 Aufgebotenen schnüren ihre Fußballschuhe im Ausland. Das bedeutet vergleichsweise wenig internationale Erfahrung. Und gleich 2 Stammkräfte, die eben diese Erfahrung ins Team hineintragen sollen, haben eine frustrierende Saison hinter sich. Denn ihre Vereine sind jeweils aus der englischen Premier League abgestiegen. Verteidiger und Nationalmannschaftskapitän Ladislav Krejci mit den Wolverhampton Wanderers und Mittelfeldspieler Tomáš Souček mit West Ham United. Doch Trainer Kobek denkt nicht, dass dies negative Auswirkungen haben könnte.
3: Wenn man bei der WM ist, dann verbannt man alles aus dem Kopf, was sich in der Saison und an deren Ende abgespielt hat. Das haben die Jungs getan. Ich spüre vom ersten Moment an eine feierliche Stimmung und die Vorfreude auf die Herausforderungen, die auf uns warten. Diese Kraft und die Motivation übersteigen sicher die Probleme aus der Saison, die einige Spieler erlebt haben.
2: In gewisser Weise gilt das auch für zwei Nationalspieler vom tschechischen Meister Slavia Prag. Stürmer Tomáš Chorý und Abwehrspieler David Dodiera. Dass Kobek sie nach Übersee mitnimmt, ist durchaus eine kontroverse Entscheidung. Beide Spieler wurden Anfang Mai von ihrem Verein suspendiert, weil sie zum wiederholten Mal über die Stränge geschlagen hatten. Im Skandalspiel gegen Erzfeind Sparta Prag erhielten sie beide rot. Bei Chorý war es der dritte Platzverweis in der Saison, in dem Fall wegen eines Ellbogenschlags gegen einen Gegenspieler. Und Dodiera sah rot wegen unflätiger Äußerungen gegen den Schiedsrichter von der Bank aus. Im Test gegen Guatemala wurden sie in der zweiten Halbzeit eingewechselt und belebten das Spiel. Gerade Chorý erzielte auf Flanke seines Vereinskameraden Dodiera die 2:1 Führung. Und Trainer Kobek fühlte sich in seiner Entscheidung für die Mitnahme der Sünder bestätigt. So sagte er auf der Pressekonferenz in New Jersey.
3: Genau dafür ist Dodiera dabei und Chorý ist ein Spieler für die speziellen Momente. Ich habe an beiden nie gezweifelt. Sie sind Spieler, die in den Nationalkader gehören. Als Trainer muss ich vor allem die sportliche Seite berücksichtigen. Die Dinge, die vorgefallen sind, fanden auf einer anderen Bühne statt. Hier aber haben wir unsere Bühne.
2: Und wie bewertet Mikuláš Jáša beide? Er verweist zum Beispiel auf die 17 Tore von Chorý in dieser Ligasaison.
5: Tomáš Chorý je nejlepší střelec české ligy.
3: Er ist der beste Torjäger der tschechischen Liga. Zudem hat er unter Nationaltrainer Hašek bei der letzten Europameisterschaft gut gespielt. Ich erinnere mich zum Beispiel an ein Tor gegen die Türkei, das er erzielt hat. Tomáš Chorý ist ein großgewachsener Stürmer. Mit ihm lässt sich das Spiel etwas anders gestalten als mit Patrik Schick. Und David Dodiera ist tatsächlich ein kontroverser Name. Über die sozialen Medien hat er sich jedoch für sein Verhalten entschuldigt. Mir persönlich gefällt an ihm, dass er immer sein Herz auf dem Platz lässt. Er ist auch in gewisser Weise verrückt, gibt aber eben auf dem Platz einfach alles. Trainer Kobek hat also mit ihnen zwei Fußballspieler im Kader, die aus sportlicher Sicht das Format haben, Tschechien bei der WM zu repräsentieren.
5: Věří na to, aby reprezentovali Česko na mistrovství světa mají.
2: Die bisherigen Spiele unter Trainer Kobek zeugen nicht davon, dass er eine unerwartete spielerische Komponente für das Team gefunden hätte. Schon die beiden Begegnungen in der Relegation zur Weltmeisterschaft fußten auf einer möglichst kompakten Mannschaft sowie auf der Nutzung von Standardsituationen. Und genau das hält Sportredakteur Jáša auch für das wahrscheinlichste Mittel beim tschechischen WM-Auftritt.
5: Ladislav Krejčí, Tomáš Souček, Robin Hranáč, Patrik Schick.
3: Ladislav Krejčí, Tomáš Souček, Robin Hranáč und Patrik Schick sind alle hervorragende Kopfballspieler. Sie sind hochgewachsen, fast 2 Meter groß. Hundertprozentig kann ich mir die Situation vorstellen, in der Wladimír Coufal einen weiten Einwurf in den Strafraum bringt, wo Ladislav Krejčí den Ball an den langen Pfosten verlängert und Tomáš Souček ihn von dort ins Tor nickt. Oder etwa nach einem Eckstoß. Es ist zwar ein Klischee, aber man muss sagen, dass auch Standardsituationen ein Spiel entscheiden können. Ich denke, dass die tschechische Nationalmannschaft genau darauf abzielen wird und diese Situation ihr zum Einzug in die Aufstellungsspiele verhelfen werden.
2: Theoretisch könnte schon ein einziger Sieg in der Vorrunde den Einzug ins 16. Finale bedeuten. Denn neben den erst- und zweitplatzierten Teams aus jeder der 16 Gruppen kommt auch noch die Hälfte der drittplatzierten Teams weiter. Der neue Spielmodus gibt also vielen Teilnehmernationen die Hoffnung auf ein Überstehen der Vorrunde. Eine besondere Herausforderung dürfte jedoch das Wetter werden. Schon 1994 bei der ersten WM in den USA waren die Stadien teils Glutöfen. Meteorologen warnen jetzt vor der heißesten Weltmeisterschaft aller Zeiten. An einigen Orten herrscht zudem noch hohe Luftfeuchtigkeit. Deswegen sagte Tschechiens Nationaltrainer unmittelbar nach dem Testspiel in New Jersey:
3: Es war gut, dass es hier ein bisschen wie in der Waschküche war. Wir konnten sehen, dass die Jungs trotzdem gerannt sind. Ich hatte das Gefühl, dass dies genau die Bedingungen waren, die uns im weiteren Verlauf helfen können, also drückendes Klima und Hitze. Man muss dabei bedenken, dass wir erst vor 4 Tagen hier angekommen sind und auch die Zeitverschiebung noch nicht ganz verarbeitet haben.
2: Ihr Basislager haben die Tschechen im texanischen Fort Worth aufgeschlagen, also nicht gerade an einem kühlen Ort. Mit einem speziellen Hitzetraining sollen sich die Spieler abhärten für die Bedingungen im Quartier und in den Stadien. Pavel Schulz ist neben Patrik Schick, Tomáš Souček und Ladislav Krejčí ein weiterer Dreh- und Angelpunkt im tschechischen Team, weil er bei Olympique Lyon als Mittelfeldspieler in dieser Saison 11 Tore in 27 Begegnungen erzielte. Für die Inlandssendung des tschechischen Rundfunks beschrieb Schulz das Hitzetraining.
3: Wir sollen den Trainingsraum auf 35 Grad hochheizen und 45 Minuten auf dem Home-Trainer üben, aber so, dass unser Puls 50% des Maximalpulses nicht übersteigt. Manche haben einen Maximalpuls von 22, bei anderen liegt er bei 200. Das heißt, dass bei dem Training dann 100 oder 110 Schläge pro Minute nicht überschritten werden sollen. Das soll dabei helfen, dass wir uns akklimatisieren. So entstehen angeblich mehr rote Blutkörperchen, was besser sein soll.
2: Dadurch erhöht sich die Sauerstofftransportkapazität des Blutes. Und das hilft noch bei einer weiteren Besonderheit, die auf das tschechische Team an 2 der Spielstätten wartet, die Höhenlage. Zum Auftakt gegen Südkorea spielen Kobecks Jungs nämlich im mexikanischen Guadalajara auf fast 1600 Metern Meereshöhe inklusive Waschküchenklima. Das Spiel gegen Südafrika wiederum findet in Atlanta statt, im heißen Süden der USA. Aber dann geht es hoch hinaus ins Aztekenstadion in Mexiko-Stadt auf über 2300 Metern Höhe. Auch darauf will man vorbereitet sein. Im Übrigen ist Miroslav Kobek erst seit Mitte Dezember tschechischer Nationaltrainer. Mit 74 Jahren wird er der zweitälteste Coach bei der WM sein, hinter dem Niederländer Dick Advokat, der Deutschlands Auftaktgegner Curaçao trainiert. Kobek hat vor allem dem tschechischen Erstligisten Viktoria Pilsen zu Erfolgen verholfen. Mikuláš Jáša.
5: Trainer Kobek.
3: Er hat dort bewiesen, dass er auch ein Team führen kann, das vielleicht keine Stars, aber doch große Namen in seinen Reihen hat. Er ist in der Lage, solche Spieler sozusagen zu zähmen. Und er hat mit ihnen auch im Turnierformat Erfolge erzielt. Damit meine ich die Europa League, bei der er mit Pilsen in die Ausscheidungsphase eingezogen ist.
2: Und so bleibt die Hoffnung, dass Kobek vielleicht auch der Richtige für ein Turnier wie die WM ist. Selbst wenn die Zeiten der richtigen Stars im tschechischen Nationaldress wie Pavel Nedvěd, Tomáš Rosický, Petr Čech oder Patrik Berger längst vorbei sind. Oder auch von Wladimír Šmicer, dem einstigen Mittelfeldspieler des FC Liverpool. Er hofft sogar auf eine Überraschung wie bei der Europameisterschaft 1996, als Tschechien ins Finale einzog und erst dort dann Deutschland unterlag.
3: Wenn das Team mental so stark ist wie wir damals, dann ist solch eine Überraschung möglich. Wir wussten zwar, dass wir etwas konnten, waren aber bei der EM 1996 nicht die großen Favoriten. Das ist jetzt ähnlich. Sie haben die schwere Relegation gemeistert. Und vielleicht ist es schwieriger, sich für die WM zu qualifizieren, als dort dann zu spielen. Natürlich ist es aber immer noch die Endphase der Weltmeisterschaft. Die Gruppe ist jedoch spielbar.
2: Was möglich ist, zeigt vielleicht schon die Auftaktbegegnung für Tschechien, wenn es am Freitag um 4 Uhr morgens mitteleuropäischer Zeit gegen Südkorea geht.

So viel also zu den Ambitionen des tschechischen Teams bei der Fußball-WM. Wir drücken die Daumen und berichten in unserem täglichen Nachrichtenüberblick natürlich über die Spielergebnisse. Schauen Sie dafür also regelmäßig auf deutsch.radio.cz vorbei. Und damit verabschieden wir uns für heute. Ich bin Daniela Honigmann und wünsche Ihnen noch einen schönen Tag. Na slyšenou.